nationalen Aktionsplan, um den Hitzeschutz in den Städten besser zu koordinieren. Die Arena gibt es zum Nachschauen unter anderem in der Play SRF App. Die Kurzvideo-App TikTok und der chinesische Mutterkonzern ByteDance zahlen 400 Millionen Dollar an die US-Regierung. Damit beenden sie einen Rechtsstreit mit den Behörden über den Schutz der Privatsphäre von Minderjährigen. Die US-Regierung hatte der Plattform vorgeworfen, Daten von Kindern unter 13 Jahren ohne Zustimmung der Eltern gesammelt zu haben. Mit dem Vergleich sei kein Schuldeingeständnis verbunden, teilte das US-Justizministerium mit. Laut den Behörden hat TikTok seine Schutzmaßnahmen in den vergangenen 2 Jahren deutlich verschärft. Um ein Verbot in den USA abzuwenden, hatte ByteDance Anfang 2026 zudem das US-Geschäft mehrheitlich an amerikanische Investoren abgetreten. Nach einem Schwertangriff an einer Schule in Mittelschweden ist ein Mensch gestorben. Das teilte die örtliche Gesundheitsbehörde mit. 3 weitere Personen wurden verletzt, 2 davon schwer. Die Tat ereignete sich an einer Oberschule in Fogersta, rund 170 Kilometer nordwestlich von Stockholm. Die Polizei schoss den 18-jährigen Tatverdächtigen an und nahm ihn danach fest. Laut schwedischen Medienberichten handelt es sich um einen ehemaligen Schüler, der wegen Körperverletzung vorbestraft ist. Der schwedische König Karl Gustav zeigte sich in einer Mitteilung tief bestürzt über die Gewalttat und sprach den Betroffenen sein Mitgefühl aus. Das Wetter heute Samstag. Neben Wolken wird es heute ziemlich sonnig. Die Temperatur 22 Grad im Norden und 27 Grad im Süden. Das waren die Nachrichten von Radio SRF. Verantwortlich Patrick Seiler.

Verkehrsinfo SRF von 22.34 Uhr, A1 Bern Richtung Zürich zwischen Deitingen und Wangen an der Aare, Verkehrsbehinderung, Aquaplaning-Gefahr.

0: Die Nachrichten von SRF um 3 Uhr mit Patrick Seiler. Noch ist der Sommer nicht zu Ende. Die extremen Hitzewellen dürften vorerst aber vorbei sein. In der Schweizer Politik hat die Diskussion darüber begonnen, wie sich das Land künftig wappnen soll. In der SRF-Sendung Arena gingen die Meinungen am Abend weit auseinander. SVP-Nationalrat Ernst Wandfluh betonte die Grenzen beim Klimaschutz.
1: Ich höre sehr viel. Letzte, wenn ich in den Kommentar angucke, auf den sozialen Medien, ihr Bauern, ihr macht nichts. Mhm. Oder es ist nicht so einfach, eine Kuh kannst du nicht einfach elektrifizieren. Ja, die funktioniert, die ist ein Teil der Natur. Die kann man nicht einfach Stromstecker einstecken und dann funktioniert es.
0: Grünen-Präsidentin Lisa Mazzone verlangte hingegen deutlich mehr Tempo bei der Reduktion von Emissionen.
2: Ja klar, wir müssen uns anpassen, wir müssen ein besseres Leben für alle ermöglichen, wir müssen der Landwirtschaft eine Zukunft geben, aber wir müssen auch gegen jeden zehnten Grad bekämpfen. Also wir müssen schauen, wir sind wie ein bisschen diese Inselstaaten, wir sind überdurchschnittlich betroffen vom Klimawandel wegen den Bergen, aber auch wegen der Hitze. Und wir hätten wirklich, es ist in unserem Interesse, dass es jetzt sich etwas bewegt.
0: Der Schweizerische Städteverband forderte zudem einen nationalen Aktionsplan, um den Hitzeschutz in den Städten besser zu koordinieren. Die Arena gibt es zum Nachschauen unter anderem in der Play SRF App. In Kongo-Kinshasa ist eine erste Lieferung von über 16.000 Dosen eines Ebola-Impfstoffs eingetroffen. Das meldet die Nachrichtenagentur AFP. Bereitgestellt wurden die Dosen von der Weltgesundheitsorganisation WHO. Das Land erlebt derzeit den tödlichsten Ebola-Ausbruch seiner Geschichte mit bereits über 2500 Toten. Der Impfstoff des Herstellers Merck ist allerdings eigentlich für einen anderen Ebola-Stamm zugelassen als jenen, der aktuell grassiert. Erste Laborversuche deuten laut der WHO jedoch darauf hin, auf eine mögliche Schutzwirkung. Ein Teil der insgesamt 70.000 versprochenen Dosen soll deshalb in einer klinischen Studie getestet werden. Der Rest geht an das Gesundheitspersonal. Beim US-Flugzeugbauer Boeing droht ein neuer Streik. Mehr als zwei Drittel der Ingenieurinnen und Ingenieure sowie von Technikerinnen und Technikern haben ein Angebot des Managements für einen neuen Gesamtarbeitsvertrag abgelehnt. Damit droht ab dem 6. Oktober ein Streik der rund 17.000 Gewerkschaftsmitglieder. Boeing hatte Lohnerhöhungen von fast 30% über 4 Jahre geboten. Die Gewerkschaft begründet das Nein dennoch mit unzureichenden Anpassungen an die Teuerung und mit tiefem Misstrauen gegenüber der Führung. Boeing ließ über einen führenden Manager verlauten, man sei enttäuscht und bereite nun Notfallmaßnahmen vor. Ein Streik könnte die ohnehin verzögerte Zulassung neuer Modelle wie der 737 MAX 10 weiter zurückwerfen. Das Wetter heute Samstag. Neben Wolken wird es heute ziemlich sonnig. Die Temperatur 22 Grad im Norden und 27 Grad im Süden. Das waren Nachrichten von Radio SRF. Verantwortlich Patrick Seiler. Verkehrsinfo SRF von 3:03 Uhr, A1 Bern Richtung Zürich zwischen Deitingen und Wangen an der Aare. Verkehrsbehinderung, Aquaplaning, Gefahr.

0: Die Nachrichten von SRF um 4 Uhr mit Patrick Seiler. Der US-Technologiekonzern Apple hat erstmals offengelegt, wie viel Steuern er in den einzelnen europäischen Ländern zahlt. Grund dafür sind neue Transparenzvorschriften der Europäischen Union für Großkonzerne. Besonders ins Auge sticht Irland. Dort zahlte Apple im vergangenen Geschäftsjahr 17 Milliarden Dollar an Ertragssteuern. Das entspricht 40% aller weltweiten Steuerzahlungen des Konzerns. Die Summe fiel vor allem wegen eines Urteils des Europäischen Gerichtshofes so hoch aus. Apple musste Irland nach einem jahrelangen Rechtsstreit Steuern in Milliardenhöhe nachzahlen. Apple betont, stets einer der größten Steuerzahler der Welt zu sein. In Kongo-Kinshasa ist eine erste Lieferung von über 16.000 Dosen eines Ebola-Impfstoffs eingetroffen. Das meldet die Nachrichtenagentur AFP. Bereitgestellt wurden die Dosen von der Weltgesundheitsorganisation WHO. Das Land erlebt derzeit den tödlichsten Ebola-Ausbruch seiner Geschichte mit bereits über 2.500 Toten. Der Impfstoff des Herstellers Merck ist allerdings eigentlich für einen anderen Ebola-Stamm zugelassen als jenen, der aktuell grassiert. Erste Laborversuche deuten laut der WHO auf eine mögliche Schutzwirkung hin. Ein Teil der insgesamt 70.000 versprochenen Dosen soll deshalb in einer klinischen Studie getestet werden. Der Rest geht an das Gesundheitspersonal. Beim US-Flugzeugbauer Boeing droht ein neuer Streik. Mehr als zwei Drittel der Ingenieurinnen und Ingenieure sowie von Technikerinnen und Technikern haben ein Angebot des Managements für einen neuen Gesamtarbeitsvertrag abgelehnt. Damit droht ab dem 6. Oktober ein Streik der rund 17.000 Gewerkschaftsmitglieder. Boeing hatte Lohnerhöhungen von fast 30% über 4 Jahre geboten. Die Gewerkschaft begründet das Nein dennoch mit unzureichenden Anpassungen an die Teuerung und mit tiefem Misstrauen gegenüber der Führung. Boeing ließ über einen führenden Manager verlauten, man sei enttäuscht und bereite nun Notfallmaßnahmen vor. Ein Streik könnte die ohnehin verzögerte Zulassung neuer Modelle wie der Max 737 Max 10 weiter zurückwerfen. Das Wetter heute Samstag. Neben Wolken wird es heute ziemlich sonnig. Die Temperatur 22 Grad im Norden und 27 Grad im Süden. Das waren die Nachrichten von Radio SRF. Verantwortlich Patrick Seiler. Verkehrsinfo SRF von 4.03 Uhr. A1 Bern Richtung Zürich zwischen Deitingen und Wangen an der Aare. Verkehrsbehinderung. Aquaplaning Gefahr.
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0: Die Nachrichten von SRF um 5 Uhr mit Patrick Seiler. Guten Morgen, die Hauptthemen dieser Sendung. Nach den Hitzewellen, Politik debattiert über künftigen Hitzeschutz, so auch in der SRF-Arena von gestern Abend. Dann, erstmals offengelegt, Apple zahlt 40% seiner weltweiten Steuern in Irland. Und Rechtsstreit beigelegt, TikTok zahlt 400 Millionen Dollar an die USA. Das Wetter heute neben Wolken ziemlich sonnig, 22 bis 27 Grad. Noch ist der Sommer nicht zu Ende. Die extremen Hitzewellen dürften vorerst aber vorbei sein. In der Schweizer Politik hat die Diskussion darüber begonnen, wie sich das Land künftig wappnen soll. In der SRF-Sendung Arena gingen die Meinungen am Abend weit auseinander. SVP-Nationalrat Ernst Wandfluh betonte die Grenzen beim Klimaschutz.
1: Ich höre sehr viel. Letzte, wenn ich meine Kommentare angucke, auf den sozialen Medien, ihr macht nichts. Oder ist nicht so einfach, eine Kuh kannst du nicht einfach elektrifizieren. Ja, die funktioniert, das ist ein Teil der Natur. Die kann man nicht einfach Stromstecker einstecken, dann funktioniert es.
0: Grünen-Präsidentin Lisa Mazzone verlangte hingegen deutlich mehr Tempo bei der Reduktion von Emissionen.
2: Ja klar, wir müssen uns anpassen, wir müssen ein besseres Leben für alle ermöglichen, wir müssen der Landwirtschaft eine Zukunft geben, aber wir müssen auch gegen jeden Zentren Grad bekämpfen. Also wir müssen schauen, wir sind wie ein bisschen diese Inselstaaten, wir sind überdurchschnittlich betroffen vom Klimawandel wegen den Bergen, aber auch wegen der Hitze und wir hätten wirklich, es ist in unserem Interesse, dass es jetzt sich etwas bewegt.
0: Der Schweizerische Städteverband forderte zudem einen nationalen Aktionsplan, um den Hitzeschutz in den Städten besser zu koordinieren. Die Arena gibt es zum Nachschauen unter anderem in der Play SRF App. Der US-Technologiekonzern Apple hat erstmals offengelegt, wie viel Steuern er in den einzelnen europäischen Ländern zahlt. Grund dafür sind neue Transparenzvorschriften der Europäischen Union für Großkonzerne. Besonders ins Auge sticht Irland. Dort zahlte Apple im vergangenen Geschäftsjahr 17 Milliarden Dollar an Ertragssteuern. Das entspricht 40% aller weltweiten Steuerzahlungen des Konzerns. Die Summe fiel vor allem wegen eines Urteils des Europäischen Gerichtshofes so hoch aus. Apple musste Irland nach einem jahrelangen Rechtsstreit Steuern in Milliardenhöhe nachzahlen. Apple betont, stets einer der größten Steuerzahler der Welt zu sein. Die Kurzvideo-App TikTok und ihr chinesischer Mutterkonzern ByteDance zahlen 400 Millionen Dollar an die US-Regierung. Damit beenden sie einen Rechtsstreit mit den Behörden über den Schutz der Privatsphäre von Minderjährigen. Die US-Regierung hatte der Plattform vorgeworfen, Daten von Kindern unter 13 Jahren ohne Zustimmung der Eltern gesammelt zu haben. Mit dem Vergleich sei kein Schuldeingeständnis verbunden, teilte das US-Justizministerium mit. Laut den Behörden hat TikTok seine Schutzmaßnahmen in den vergangenen 2 Jahren deutlich verschärft. Um ein Verbot in den USA abzuwenden, hatte ByteDance Anfang 2026 zudem das US-Geschäft mehrheitlich an amerikanische Investoren abgetreten. Nach einem Schwertangriff an einer Schule in Mittelschweden ist ein Mensch gestorben. Das teilte die örtliche Gesundheitsbehörde mit. 3 weitere Personen wurden verletzt, 2 davon schwer. Die Tat ereignete sich an einer Oberschule in Fogersta, rund 170 Kilometer nordwestlich von Stockholm. Die Polizei schoss den 18-jährigen Tatverdächtigen an und nahm ihn danach fest. Laut schwedischen Medienberichten handelt es sich um einen ehemaligen Schüler, der wegen Körperverletzung vorbestraft ist. Der schwedische König Karl Gustav zeigte sich in einer Mitteilung tief bestürzt über die Gewalttat und sprach den Betroffenen sein Mitgefühl aus. In Kongo-Kinshasa ist eine erste Lieferung von über 16.000 Dosen eines Ebola-Impfstoffs eingetroffen. Das meldet die Nachrichtenagentur AFP. Bereitgestellt wurden die Dosen von der Weltgesundheitsorganisation WHO. Das Land erlebt derzeit den tödlichsten Ebola-Ausbruch seiner Geschichte mit bereits über 2.500 Toten. Der Impfstoff des Herstellers Merck ist allerdings eigentlich für einen anderen Ebola-Stamm zugelassen als jenen, der aktuell grassiert. Erste Laborversuche deuten laut der WHO jedoch auf eine mögliche Schutzwirkung hin. Ein Teil der insgesamt 70.000 versprochenen Dosen soll deshalb in einer klinischen Studie getestet werden. Der Rest geht an das Gesundheitspersonal. Und Leichtathletik: bei der Athletissima in Lausanne gewinnt Europameisterin Audrey Vero über 800 Meter. Damit gewinnt die 22-jährige Freiburgerin in dieser Saison das vierte Diamond League-Rennen über diese Distanz. Und auch die Schweizer Staffel der Frauen über 4x100 Meter siegte in Lausanne. Die Wetterprognose für heute Samstag, den 22. August. Es wird heute oft sonnig. In den Voralpen und am Alpennordhang ist es teils sonnig, teils bewölkt. Nach einem frischen Morgen gibt es am Nachmittag um 22 Grad. Im Süden wird es 27 Grad warm. Und das waren die Nachrichten von Radio SRF. Verantwortlich war heute Nacht Patrick Seiler.

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0: Die Nachrichten von SRF von 6 Uhr mit Marco Koller. Wie soll sich die Schweiz für künftige Hitzewellen vorbereiten? Die Meinungen in der Politik dazu gehen auseinander. Das zeigte sich am Abend in der SRF Arena. Und in den USA bremst eine Bundesrichterin Präsident Donald Trump aus. Sie erklärt das faktische Einwanderungsverbot für Menschen aus 75 Ländern für rechtswidrig. Das Wetter heute oft sonnig bei 22 bis 27 Grad. Noch ist der Sommer nicht zu Ende. Die extremen Hitzewellen dürften vorerst aber vorbei sein. In der Schweizer Politik hat die Diskussion darüber begonnen, wie sich das Land künftig für solche Hitzewellen wappnen soll. In der SRF-Sendung Arena gingen die Meinungen am Abend weit auseinander. SVP-Nationalrat Ernst Wandfluh betonte die Grenzen beim Klimaschutz.
1: Ich höre sehr viel, letzte, wenn ich meine Kommentare angucke, auf den sozialen Medien, ihr Bauern macht nichts. Oder ist nicht so einfach, eine Kuh kannst du nicht einfach elektrifizieren. Ja, die funktioniert, die ist ein Teil der Natur. Die kann man nicht einfach Stromstecker reinstecken und er funktioniert.
0: Grünen-Präsidentin Lisa Mazzone verlangte hingegen deutlich mehr Tempo bei der Reduktion von Emissionen.
2: Ja klar, wir müssen uns anpassen, wir müssen ein besseres Leben für alle ermöglichen, wir müssen die Landwirtschaft, der Landwirtschaft eine Zukunft geben, aber wir müssen auch gegen jeden Zentren Grad bekämpfen. Also wir müssen schauen, wir sind wie ein bisschen diese Inselstaaten, wir sind überdurchschnittlich betroffen vom Klimawandel wegen den Bergen, aber auch wegen der Hitze und wir hätten wirklich, es ist in unserem Interesse, dass es jetzt sich etwas bewegt.
0: Der Schweizerische Städteverband forderte zudem einen nationalen Aktionsplan, um den Hitzeschutz in den Städten besser zu koordinieren. Die Arena gibt es zum Nachschauen, unter anderem auf der Play SRF App. In die USA. Seit Januar gibt es dort für Staatsangehörige aus 75 Ländern keine Einwanderungsvisa mehr. Menschen etwa aus lateinamerikanischen Ländern, aus Balkanstaaten oder aus vielen Staaten in Afrika und dem Nahen Osten können also nicht mehr in die USA einwandern. Nun hat eine Bundesrichterin diese Regelung gestoppt. Sie sei offensichtlich rechtswidrig. Sie verbietet die Erteilung von Visa kategorisch aufgrund der Staatsangehörigkeit und setze damit unter anderem das geltende Einwanderungsrecht außer Kraft. Das US-Außenministerium hatte den Visastopp unter anderem damit begründet, dass Personen aus diesen 75 Ländern ein hohes Risiko hätten, der öffentlichen Hand zur Last zu fallen und in den USA Sozialleistungen zu beziehen. Die Türkei hat den israelischen Regierungschef Benjamin Netanyahu mit einem internationalen Haftbefehl zur Festnahme ausgeschrieben. Der Haftbefehl steht im Zusammenhang mit dem israelischen Angriff auf Aktivisten, die Hilfe in den Gazastreifen liefern wollten. Netanyahu reagierte umgehend und ließ mitteilen, der türkische Präsident Recep Tayyip Erdogan sei ein antisemitischer Diktator. Bereits seit 2 Jahren gibt es einen Haftbefehl des Internationalen Strafgerichtshofs gegen Netanyahu wegen des Verdachts, er sei für Kriegsverbrechen und Verbrechen gegen die Menschlichkeit im Gazastreifen verantwortlich. Seither ist Netanyahu kaum noch ins Ausland gereist. Dann weiter mit 2 Meldungen in der Übersicht. Der US-Technologiekonzern Apple hat erstmals offengelegt, wie viel Steuern er in den einzelnen europäischen Ländern zahlt. Grund dafür sind neue Transparenzvorschriften der EU. In Irland zahlte Apple im vergangenen Geschäftsjahr 17 Milliarden Dollar Ertragssteuern, auch wegen Steuernachforderungen. Das sind 40% aller weltweiten Steuerzahlungen von Apple. Und die Kurzvideo-App TikTok und ihr chinesischer Mutterkonzern ByteDance zahlen 400 Millionen Dollar an die US-Regierung. Damit beenden sie einen Rechtsstreit, bei dem es um den Schutz der Privatsphäre von Minderjährigen geht. Laut dem US-Justizministerium ist die Zahlung von TikTok aber kein Schuldeingeständnis. In Kongo-Kinshasa ist eine erste Lieferung von über 16.000 Dosen eines Ebola-Impfstoffs eingetroffen. Das meldet die Nachrichtenagentur AFP. Bereitgestellt wurden die Dosen von der Weltgesundheitsorganisation, der WHO. Das Land erlebt derzeit den tödlichsten Ebola-Ausbruch seiner Geschichte mit bereits mehr als 2.500 Toten. Der Impfstoff des Herstellers Merck ist allerdings eigentlich für einen anderen Ebola-Stamm zugelassen als jenen, der aktuell grassiert. Erste Laborversuche deuten laut der WHO jedoch auf eine mögliche Schutzwirkung hin. Ein Teil der insgesamt 70.000 versprochenen Impfdosen soll darum in einer klinischen Studie getestet werden. Der Rest geht an das Gesundheitspersonal. Und dann noch eine Meldung aus der Leichtathletik. Bei der Atletissima in Lausanne hat Europameisterin Audrey Vero über 800 Meter gewonnen. Damit hat die 22-jährige Freiburgerin in dieser Saison das vierte Diamond League-Rennen über diese Distanz gewonnen. Und auch die Schweizer Staffel der Frauen über 4x100 Meter siegte in Lausanne. Soweit die Meldungen.
3: Guten Morgen, Lucian Schmassmann.
4: Guten Morgen, Rael.
3: Aktuell regnet es zum Teil noch?
4: Ja, aber nur mal so in gewissen Gebieten, gerade in der Zentralschweiz beispielsweise, nördlich von Luzern, Zugersee, da sind auch noch ein paar Gewitterli unterwegs. Und jetzt ziehen jetzt weiter Richtung Osten, Richtung Zürichsee, dann ein bisschen später auch noch weiter Richtung Ostschweiz, obwohl sie sich natürlich auch unterwegs noch ein bisschen abschwächen könnten. Sonst aber ist es momentan eigentlich trocken und es geht an den meisten Orten auch trocken weiter. Es wird nämlich auch häufig sonnig Tag, zumindest für die meisten, gerade im Flachland. Die Berge hoch, Voralpen, Alpen-Nordhang, bleiben wahrscheinlich schon noch ein bisschen mehr Wolken zurück heute. Die Sonne scheint dort nur zum Teil. Und dann kann es dann auch am Nachmittag noch mal ganz, ganz lokal nass sein. Und Punkt der Temperaturen haben wir heute am Morgen fast wieder mal Herbstgefühl. Wir haben nämlich aktuell gerade Temperaturen von etwa so 12, 13 Grad. Es geht aber darauf auf etwa 22 Grad.
3: SRF Verkehrsinfo von 6 Minuten ab der 6 A1 Bern Richtung Zürich zwischen Deitingen und Wangen an der Aare, Verkehrsbehinderung, Aquaplaning-Gefahr. So hat es also noch ein paar Pfötzen rum. Sorge für dich.
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3: So gut, früh am Morgen und ihr seid schon parat. Also ich habe schon Post gekriegt, ohne dass wir es gefragt haben, auf 079 308 33 33 am Morgen früh. Hast du es vorher gehört? Patent Ochsner. Die sind so ganz kurz angespielt worden und nachher so, zack, boom, jetzt ist 6 Uhr aufstehen, hallo, wach, jetzt gibt es Nachrichten. Geht ja eigentlich gar nicht.
4: Nein,
3: oder? Geht eigentlich gar nicht. Haben wir auch entsprechend Post gekriegt. Jetzt weiß ich gar nicht genau, wie doch Esther hat geschrieben. Esther, schönen guten Morgen. Nur ein Ziel, das ist so ein toller Song, können wir den noch mal haben. Mal, den müssen wir noch mal haben. Das ist eher eine Sache.
4: Den Wunsch erfüllst
3: du,
4: oder?
3: Ja. Der heisst ja noch Treibgut, weißt du? Ins Wochenende.
4: Perfekt.
3: Die letzten Regentröpfchen in einen sonnigen, aber moderat warmen Tag.
4: Schön ausgedrückt, moderat warm, 22 Grad.

0: Guten Morgen, zum Glück sind ihr auch schon da. Wach, früh am Morgen parat mit uns. Dabei ist ja Wochenende, Samstag. Ihr seid, wie gerade vorher da, ein paar Nasen, die bei uns auch noch wach sind im Haus vor der Kaffeemaschine. Ganz fest mit etwas beschäftigt gewesen, haben einmal darüber geredet. Sie sind auch müde, wie das ist, wenn man so früh am Morgen schon wieder müsste das Neunibüchsli parat machen. Also dann, wenn es nicht mehr langt, dass man nur sich selber füttert, sondern noch die Kleinen, die Phase meine ich, müssten ja spätestens ab dieser Woche wieder, wenn ihr Kind habt, im Schulalter oder die gerade in Kinder kommen, Sommerferien, auch in den letzten Kantonen vorbei, gibt noch ein paar, die länger haben, aber der gross Teil, der ist wieder drin im System und wir spielen doch jetzt kurz ein kleines Game, wo wirklich alle mitmachen können, egal wie nah oder weit weg die Schulzeit ist. Ihr hört jetzt gerade Kids, die erzählen, was sie in der Pause so spielen und ihr versucht herauszufinden, sind das jetzt Kinder aus den 90er, aus den 0er oder vielleicht doch Kinder aus dem 2026?
1: Ich mache in der Pause ganz ehrlich am liebsten so mit meinen Freundinnen einfach ein bisschen Volleyball spielen.
2: Wir Mädchen reden eigentlich hauptsächlich und natürlich das Nini essen.
3: Wenn wir etwas spielen, dann ist es meistens 18, 19 Bombe.
4: Auf dem Pausenplatz spielen wir eigentlich am meisten Sitzball oder Fußball. Manchmal spielen wir auch Ründeln.
5: Wir dann einfach ein bisschen mit den Kolleginnen ein bisschen schwätzen.
0: Schwätzen, spielen. Ihr habt es gehört, das hat man doch so voll retro gemacht, oder? Analog. Es ist ein bisschen fiese, es könnte wirklich alles sein. Abgesehen von 18, 19 Bomben, was auch immer das ist, haben wir einen Haufen auch gespielt. Es ist tatsächlich ganz aktuelles Material. Das sind Kinderreporterinnen und Reporter von der SRF Kids, die uns hier mitgenommen haben auf einen Pausenplatz. Und ja, Spiel, die heben sich stabil. Liegt sicher auch daran, dass mittlerweile ganz viele Schulen im Land Smartphones verbieten. Nicht nur in den Klassenzimmern, sondern immer mehr auch eben auf dem Pausenplatz. In der Pause. Und dann landest du eben wieder beim Fangis oder beim Shooten. Diese Woche ist es also wieder losgegangen. Total analog, wie das tönt. Hoffen, ihr habt dann die erste oder zweite Schulwoche gut überstanden, wer Kinder hat in dieser Phase. Und jetzt geniessen wir. Aber vielleicht auch ein bisschen das Wochenende. Auch wenn wir schon früh am Üben sind. Auch all die, die sich nur ganz allein selber füttern, so am Samstagmorgen früh. Kommen gut auf und werden gut wach mit uns.

0: Wacht mit Nico Santos. 6:30 ist es. Guten Morgen. Der Marco Koller hat uns ein Update zum Morgen.
1: In den USA hat eine Bundesrichterin das faktische Einwanderungsverbot für Menschen aus 75 Ländern gestoppt. Sie sagte, eine so kategorische Regelung nur aufgrund der Staatsangehörigkeit sei rechtswidrig. Die US-Regierung hatte den Visastopp im Januar verhängt. Er betrifft unter anderem Menschen aus Lateinamerika, Afrika und dem Nahen Osten. Die Türkei hat den israelischen Regierungschef Benjamin Netanyahu mit seinem internationalen Haftbefehl zur Festnahme ausgeschrieben. Als Grund nennt die Türkei den israelischen Angriff auf Aktivisten, die Hilfe in den Gazastreifen liefern wollten. Netanyahu reagierte sogleich und bezeichnete den türkischen Präsidenten Recep Tayyip Erdogan als antisemitischen Diktator. Der US-Technologiekonzern Apple hat erstmals offengelegt, wie viel Steuern er in europäischen Ländern zahlt. Grund dafür sind neue Transparenzvorschriften der EU. In Irland zahlte Apple im vergangenen Geschäftsjahr 17 Milliarden Dollar, auch wegen Steuernachforderungen. Das sind 40% aller weltweiten Steuerzahlungen von Apple.
0: Lucien Schmassmann, kannst du mir nachher noch die Jacke holen, die draussen hängt über dem
2: so
0: Stuhl? Jetzt habe ich den Schal umgewickelt, aber ja, du hockst jetzt am Pulli da.
2: Ja, und ich glaube, wenn man jetzt draussen unterwegs ist, braucht man den Pulli oder vielleicht sogar schon so die Übergangsjacke. Wir haben nämlich aktuell Temperaturen im Flachland von irgendwann so 11 bis 13 Grad. Sind wir uns irgendwie gar nicht mehr gewöhnt nach dem Hitzesommer.
0: Den ganzen Sommer durchgebacken worden und jetzt.
2: Genau, und auch die Tropennacht ja noch letzte Woche gehabt. Am Nachmittag dann aber schon wieder Sommerwärme mit 22, 23 Grad. Dazu auch ganz viel Sonnenschein. Der Himmel wird nicht wolkenlos sein. Es hat vor allem jetzt am Morgen doch noch einige Wolkenreste umeinander. In gewissen Gebieten, beispielsweise auch so ein bisschen entlang von der zentralen Voralpen, ist es auch noch ein bisschen am Regnen. Am Nachmittag an den meisten Orten aber trocken. Vielleicht auch wieder Berge, Voralpen, Alpen, Nordhang. Nicht ganz ausgeschlossen, dass es dort noch ein, zwei Regentropfen könnte geben.
0: Wir haben immer noch eine Meldung von einer ziemlich grossen Pfütze unterwegs. SRF-Verkehrsinfo von 6:32 A1 Bern Richtung Zürich zwischen Deitingen und Wangen an der Aare. Verkehrsbehinderungen wegen Aquaplaning-Gefahr. Siehst du auf keinem Radar, gell? Schwierig.
2: Nein, es ist mal etwas durchgezogen am frühen Morgen, aber jetzt eigentlich schon fast vor zwei Stunden. Also durchgezogen meine ich so einen kräftigen Schauer. Aber,
0: kein Raser.
2: Schon länger nicht mehr eigentlich, nein.
0: Gut, haben Sie Ort?
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0: Heute am Samstag mit der Giger können wir auch Rahel sagen. Hoi.
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0: Drop Dead, das ist die Stimme von der Olivia Rodrigo. Morgen, 17 Minuten vor der 7. Da hat die Schweiz einmal so richtig durchgelüftet.
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0: Die ganz grossen Fenster geöffnet, kühle Luft reingezogen, Lucian Schmassmann. Und schön gegossen hat die Schweiz auch.
2: Ja, endlich. Endlich ist der verbreitete Regen gekommen. Und vor allem endlich auch mal mit Regenmengen, die wahrscheinlich doch ein bisschen etwas wirken nützen gegen die Trockenheit, die wir ja drin gesteckt sind in den letzten Wochen. Also da hat es verbreitet über 20 mm geregnet. In vielen Gebieten auch über 40 mm jetzt in den letzten zwei Tagen. Zum Teil aber auch ist natürlich ein bisschen zu viel gewesen, zu viel des Guten, wie man so gut sagt. Beispielsweise im Tessin, da sind zum Teil ja, über 160, 170 mm oben runtergekommen. Das ist ein gewisser Ort, so viel wie es dort normalerweise in einem Monat August würde geben. Und da wundert es natürlich nicht, dass da auch gewisse Strassen plötzlich überflutet worden sind, dass es auch Erdrutsch gab im Tessin oder im Galankatal. Mhm. Haben wir so Bilder gesehen in den letzten zwei Tagen. Von dem her, eben, es ist immer so ein bisschen, ja, so ein bisschen ein kleiner Bereich, was eben gut ist und was gar nicht gut ist. Aber grundsätzlich kann man schon sagen, es ist sehr gut, dass es endlich wieder mal da wieder verbreitet geregnet hat. Und wenn man jetzt auch auf die Prognose schaut, dann sieht man, dass so viel Regen nicht mehr dazukommt. Momentan ist es zwar noch in gewissen Gebieten, gerade so ein bisschen entlang von der zentralen östlichen Voralpen, noch ein bisschen am Regnen. Aber eigentlich ist es wirklich so ein bisschen ein Einzelschicksal. Am Nachmittag vielleicht auch Voralpen ganz, ganz lokal mal nass. Sonst wird es heute häufig sonnig. Mit noch ein paar Wolken, die es umeinander hat. Und gerade den Bergen hoch, Voralpen-Alpen-Nordhang, da bleiben die Wolken wahrscheinlich am zahlreichsten. Die Temperaturen gehen rauf auf etwa 22, 23 Grad.
0: Morgen entweder wieder Badewetter oder güsst es die trockenen Wälder weiter?
2: Nein, das mit dem Regen ist morgen überhaupt kein Thema. Badewetter, ja, vielleicht auch noch nicht ganz, weil die Temperaturen sind dann auch morgen so um die 2, 3, 24 Grad. Also, ja, die Sonne doch, die hat noch Kraft, die kann schon noch wärmen. Die Sonne scheint nämlich häufig von dem her. Doch, man kann in die Bade gehen am Nachmittag, am Morgen. Mhm. Würde ich persönlich aber noch nicht gehen, weil wir starten morgen am Morgen nochmal relativ frisch in der Sonntag mit Tiefstwert von etwa 10 Grad. Und dann, wenn wir es ein bisschen weiter rausschauen auf die nächste Woche, doch, hat man dann doch durchaus wieder mal ein paar Tage in die Party gehen. Die Temperaturen gehen wieder in den sommerlichen Bereich. Gerade Mittwoch, Donnerstag kratzen wir sogar wieder an der 30 Grad Marke.
0: Was für ein Erlebnis bei 10 Grad allein in der Party.
2: Das war nicht Ruhe. Das stimmt eigentlich.
0: Ja? Ja. Also ich weiss nicht, da bin ich schon das Tüchli anlegen. Starten gut, Shabuzi. Morgen.

0: Duke Dumont, Ocean Drive. Das letzte Wochenende. Ich weiss nicht, wer das miterlebt hat.
1: Das sieht gut aus. André Vero gewinnt die Goldmedaille in einem neuen EM-Rekord. Es ist Gold für André Vero. Was ist das für eine Geschichte?
0: Letztes Wochenende sind wir schon in Goldstimmung verwacht in den Samstagmorgen früh. Die schönen Erinnerungen, die hängen noch in der Luft, wo unser SRF 3 Best Talent Sport Audrey Vero Europameisterin geworden ist. Und jetzt diese Nacht haut sie gerade noch einen drauf von der Atletissima in Lausanne. Da holt sie ihren 50 Diamond League-Sieg in Serie. An ihr kommt gerade aktuell jemand vorbei. Das freut natürlich nicht nur sie.
2: Es war sehr schön, hier zu rennen mit allen, die ja, fahren von der Schweiz. Und es war eine sehr gute Energie. Und ja, ich habe viel Plaisir gehabt heute.
0: Viele Plaisir, das hat uns auch Freude gemacht. Wunderbar, wir gratulieren herzlich. Auch Angelika Moser übrigens springt auf Rang 2 und hebt ihre Podesterie aufrecht. Genauso wie der Simon Ehammer schafft es im Weitsprung als Zweiten erneut in die Top 3. Die aktuellen Meldungen und Details zu dem Samstagmorgen dann in den News bei uns am 7. nach Simple Plan und Kate Nash.

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1: Die Nachrichten von SRF um 7 Uhr mit Marco Koller. Guten Morgen. Beim Klimaschutz gibt es Grenzen, sagt eine Seite. Wir müssen beim Klimaschutz etwas bewegen, sagt die andere. Hitzewellen und wie sich die Schweiz dafür wappnen soll, das war das Thema in der SRF Arena. Dann, in den USA stoppt eine Bundesrichterin das faktische Einwanderungsverbot für Menschen aus 75 Ländern. Die Türkei schreibt den israelischen Regierungschef Benjamin Netanyahu international zur Festnahme aus. Und das Wetter heute oft sonnig bei 22 bis 27 Grad. Noch ist der Sommer nicht zu Ende. Die extremen Hitzewellen dürften vorerst aber vorbei sein. In der Schweizer Politik hat die Diskussion darüber begonnen, wie sich das Land künftig für solche Hitzewellen wappnen soll. In der SRF-Sendung Arena gingen die Meinungen am Abend weit auseinander. SVP-Nationalrat Ernst Wandfluh betonte die Grenzen beim Klimaschutz.
2: Ich höre sehr viel, letzte, wenn ich in meinen Kommentaren angucke, auf den sozialen Medien, ihr Bauer, ihr macht nichts. Oder es ist nicht so einfach, eine Kuh kannst du nicht einfach elektrifizieren. Ja, die funktioniert, das ist, die ist ein Teil der Natur. Die kann man nicht einfach Stromstecker einstecken und dann funktioniert es.
1: Grünen-Präsidentin Lisa Mazzone verlangte hingegen deutlich mehr Tempo bei der Reduktion von Emissionen.
3: Wir müssen uns anpassen, wir müssen ein besseres Leben für alle ermöglichen, wir müssen der Landwirtschaft eine Zukunft geben, aber wir müssen auch gegen jeden Zentren Grad bekämpfen. Also wir sind überdurchschnittlich betroffen vom Klimawandel. Es ist in unserem Interesse, dass es jetzt sich etwas bewegt.
1: Der Schweizerische Städteverband forderte zudem einen nationalen Aktionsplan, um den Hitzeschutz in den Städten besser zu koordinieren. Die Arena gibt es zum Nachschauen, unter anderem auf der Play-SRF-App. Jetzt in die USA. Seit Januar gibt es dort für Staatsangehörige aus 75 Ländern keine Einwanderungsvisa mehr. Menschen etwa aus lateinamerikanischen Ländern, aus Balkanstaaten oder aus vielen Staaten in Afrika und dem Nahen Osten können also nicht mehr in die USA einwandern. Nun hat eine Bundesrichterin diese Regelung gestoppt. Sie sei offensichtlich rechtswidrig. Sie verbiete die Erteilung von Visa kategorisch aufgrund der Staatsangehörigkeit und setze damit unter anderem das geltende Einwanderungsrecht außer Kraft. Das US-Außenministerium hatte den Visastopp unter anderem damit begründet, dass Personen aus diesen 75 Ländern ein hohes Risiko hätten, der öffentlichen Hand zur Last zu fallen und in den USA Sozialleistungen zu beziehen. Die Türkei hat den israelischen Regierungschef Benjamin Netanyahu mit einem internationalen Haftbefehl zur Festnahme ausgeschrieben. Der Haftbefehl steht im Zusammenhang mit dem israelischen Angriff auf Aktivisten, die Hilfe in den Gazastreifen liefern wollten. Netanyahu reagierte umgehend und ließ mitteilen, der türkische Präsident Recep Tayyip Erdogan sei ein antisemitischer Diktator. Bereits seit 2 Jahren gibt es einen Haftbefehl des Internationalen Strafgerichtshofs gegen Netanyahu wegen des Verdachts, er sei für Kriegsverbrechen und Verbrechen gegen die Menschlichkeit im Gazastreifen verantwortlich. Seither ist Netanyahu kaum noch ins Ausland gereist. Dann weiter mit 2 Meldungen in der Übersicht. Der US-Technologiekonzern Apple hat erstmals offengelegt, wie viel Steuern er in den einzelnen europäischen Ländern zahlt. Grund dafür sind neue Transparenzvorschriften der EU. In Irland zahlte Apple im vergangenen Geschäftsjahr 17 Milliarden Dollar Ertragssteuern, auch wegen Steuernachforderungen. Das sind 40% aller weltweiten Steuerzahlungen von Apple. Und die Kurzvideo-App TikTok und ihr chinesischer Mutterkonzern ByteDance zahlen 400 Millionen Dollar an die US-Regierung. Damit beenden sie einen Rechtsstreit, bei dem es um den Schutz der Privatsphäre von Minderjährigen geht. Laut dem US-Justizministerium ist die Zahlung von TikTok aber kein Schuldeingeständnis. In Kongo-Kinshasa ist eine erste Lieferung von über 16.000 Dosen eines Ebola-Impfstoffs eingetroffen. Das meldet die Nachrichtenagentur AFP. Bereitgestellt wurden die Dosen von der Weltgesundheitsorganisation, der WHO. Kongo-Kinshasa erlebt derzeit den tödlichsten Ebola-Ausbruch seiner Geschichte mit bereits über 2500 Toten. Der Impfstoff des Herstellers Merck ist allerdings eigentlich für einen anderen Ebola-Stamm zugelassen als jenen, der aktuell grassiert. Erste Laborversuche deuten laut der WHO jedoch auf eine mögliche Schutzwirkung hin. Ein Teil der insgesamt 70.000 versprochenen Dosen soll darum in einer klinischen Studie getestet werden. Der Rest geht an das Gesundheitspersonal. Eine Meldung aus der Leichtathletik noch. Bei der Atletissima in Lausanne hat Europameisterin Audrey Vero über 800 Meter gewonnen. Damit gewann die 22-jährige Freiburgerin in dieser Saison das vierte Diamond League-Rennen über diese Distanz. Und auch die Schweizer Staffel der Frauen über 4x100 Meter siegte in Lausanne. Die Börsendaten von SIX noch. Der Dow Jones Index in New York hat 1% gewonnen. Der Euro wird zu 93,53 gehandelt. Und den Dollar gibt es für 80,10. Soweit die Meldungen.
4: Lucian Schmassmann, gestern da sind wir fast flächendeckend nass geworden. Kaum Sonne. Drückt die heute wieder da und dort durch?
5: Ja, deutlich besser. Es wird nämlich ein häufig sonniger Tag, zumindest für die meisten Regionen. Vielleicht ein bisschen wegnehmen von dem kann ich noch die Voralpen und den Alpen-Nordhang. Da hat es nämlich heute am Vormittag wie auch am Nachmittag doch noch relativ viele Wolken. Man ist hier nur zum Teil sonnig dort und da könnte es dann auch am ehesten mal noch nass werden. Einerseits nämlich jetzt gerade aktuell in den östlichen Voralpen, beispielsweise ein bisschen im Toggenburg oder jetzt auch im Walensee, wo es dann noch ein bisschen am Regnen ist und auch am Nachmittag eben ganz, ganz lokal nass. Sonst viel Sonnenschein mit Temperatur am Nachmittag von etwa 22, 23 Grad.
4: Wir hätten ja am liebsten immer beides gleichzeitig. Ein bisschen Sonne da, auf der anderen Seite regnet es ein bisschen alles nass, oder so.
5: Das haben wir doch gestern oben zum Teil schön gehabt, oder?
4: Stimmt, ja.
5: Es hat runtergelassen und man hat gleichzeitig die Sonne gesehen.
4: Und irgendwo der Regenbogen. SRF Verkehrsinfo, 6 Minuten ab der 7 A9 Martigny Richtung Vevey zwischen Aigle und Villeneuve. Gefahr wegen Gegenständen auf der Fahrbahn. Und auf der A1 Bern Richtung Zürich offenbar zwischen Deitingen und Wangen an der Aare immer noch Probleme wegen Aquaplaning. Fahrende Vorsicht!
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4: Kinder versorgt. Versorgt in der Schule, aber der Nachbarsbub schon wieder wach. Geht neu nicht nur in den Kindergarten, sondern auch in den Klavierunterricht. Die Aussichten die sind rosig. Ich glaube, wir lassen lieber Profis dran. Ah. George Ezra, für all die, die noch ein bisschen Schwung suchen, so früh am Samstag, für das, was ansteht.

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1: Ich bin sehr emotional. mein neues Album heisst Romanticizing the Mess. Und es geht so ein bisschen darum, dass mein ganzes Leben so ein bisschen wie ein Film ist.
0: Wie ein Film. Romanticizing the Mess. Das Chaos, ein bisschen romantisieren. Wie im Film. Bringt uns zu einem nächsten Film. Also es fühlt sich ein bisschen an wie ein Film, ist aber weitaus weniger romantisch. Tönt, als wären wir jetzt in einem Agentenfilm.
2: Also ich habe es auch schon erlebt, dass man von 10 bis 20 Leuten gleichzeitig beschattet wird, dass die einem wirklich auf Schritt und Tritt folgen.
0: Das ist nicht der James Bond, das ist unser Samuel Emch. Er ist ein SRF Korrespondent in China und der chinesische Staat will amix ganz genau wissen, was er denn so berichtet da für euch. Und genau heranschauen tun sie nicht nur bei Journalistinnen und Journalisten. Vor ein paar Monaten hat ein Journalist durch eine Leak eine Polizeiplattform entdeckt, die zeigt, wie genau die Leute aus dem Ausland zum Teil von China überwacht werden. Das geht so weit, dass der chinesische Staat unter Umständen über den kompletten Tagesablauf der Leute Bescheid gewusst hat. Wie sie sich bewegen, was für Gewohnheiten sie haben oder auch welchen Kontakt sie haben zu anderen Menschen. Alles registriert minutiös auf dieser Plattform. Der Samuel Emch selber ist nicht auf dieser Plattform zu entdecken, also geraten, aber er hat auch gespürt, die Überwachung. Er ist zum Beispiel auch schon beschattet worden.
2: Beschattet ist jetzt fast ein falscher Ausdruck, weil die sind sehr offensichtlich präsent und wenn du durch die Stadt laufen, sind die 5 Meter hinter dir und einen neben dir oder wenn du ins Restaurant gehst, hocken sie einen gerade bewusst am Tisch nebendran her, im Zug kommen sie mit und so weiter.
0: Ich weiss nicht, wie es euch geht. Ich finde, es tönt ein bisschen unheimlich. Und sein Büro in Shanghai, Samuel Emch, ist auch schon ganz genau unter die Lupe genommen worden.
2: Vor ein paar Monaten ist die Polizei aufgetaucht. Unter feuerpolizeilichen Aufwänden sind sie sich auch geschaut, wo die Feuerlöscher sind und Sprinkleranlagen und so. Aber da ist dann gerade einer dabei gewesen, der mit der Kamera alles gefilmt hat und jeder Raum wollte filmen. Fragt man sich dann, ja, okay, wie feuerpolizeilich ist das?
0: Da weisst du nie genau, was dir erwartet, wenn es an den Türen läutet. Der Arbeitsalltag als ausländische Person in China, etwas Gutes, hektisch die ganze Überwachung, aber gleich findet der Samuel Emch Nacht, also in der Nacht, müsstest du absolut keine Angst haben, allein unterwegs zu sein. Kommt darauf an, vor was?
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0: Handelsabkommen zwischen den USA und Kanada sind gescheitert. Das bestätigen beide Seiten. Damit erheben die USA nun einen Zoll von 50% auf gewisse kanadische Produkte. Der kanadische Regierungschef Mark Carney kündigte sogleich an, Kanada werde diese Zölle in gleicher Höhe erwidern. In den USA hat eine Bundesrichterin das faktische Einwanderungsverbot für Menschen aus 75 Ländern gestoppt. Sie sagte, eine so kategorische Regelung nur aufgrund der Staatsangehörigkeit sei rechtswidrig. Die US-Regierung hatte den Visastopp im Januar verhängt. Er betrifft unter anderem Menschen aus Lateinamerika, Afrika und dem Nahen Osten. Die Türkei hat den israelischen Regierungschef Benjamin Netanyahu mit einem internationalen Haftbefehl zur Festnahme ausgeschrieben. Als Grund nennt die Türkei den israelischen Angriff auf Aktivisten, die Hilfe nach Gaza liefern wollten. Netanyahu reagierte sogleich und bezeichnete den türkischen Präsidenten Recep Tayyip Erdogan als antisemitischen Diktator.
1: Und die Schweiz ist definitiv eine Leichtathletik-Nation, Janik Breu.
2: Ja, das kann man wirklich sagen. Gerade nach dem Diamond League-Meeting in Lausanne wieder gestern die Athletissima. Die Schweizerinnen und Schweizer haben überzeugt. Die Europameisterin Odrevero gönnt über die 800 Meter und das mit einem neuen Meeting-Rekord. Es ist ihr fünfter Diamond League-Meeting-Sieg hintereinander. Und auch die Europameisterin im Stabhochsprung, Angelika Moser, ist auf dem Podest. Sie wird Zweite, genauso wie der Simon Ehammer im Weitsprung. Und auch überzeugt hat der Europameister über die 110 Meter Hürde, der Jason Joseph. Er wird in einem starken Feld Dritter. Weniger stark besetzt war das Feld bei der 4x100-Meter-Staffel der Frauen. Die Schweizerinnen, die an der EM Silber gewonnen haben, holen sich zu Lausanne in diesem Feld aber den Sieg. Und auch der dritte Platz geht als zweites Schweizer Team eine Leichtathletik-Nation eben.
1: Lucian Schmassmann, so herbstliche Gefühl, wenn man die trockenen Blätter von den Bäumen angeschaut hat, den Sommer sind wir uns gewöhnt. Aber jetzt nicht so herbstlich wie heute Morgen.
3: Ja, und zwar mit mehreren Sachen. Einerseits sind natürlich Temperaturen aktuell. Wir haben so jetzt gerade Tiefstwert von etwa so 11, 12 Grad im Flachland. So Temperaturen haben wir schon lange nicht mehr gehabt. Auch sonst, wenn man da zum Teil jetzt ein bisschen in die Landschaft schaut, sieht es herbstlich aus, dass weil noch ein bisschen Nebel umeinander ist. Beispielsweise im oberen Gardinen eine schöne Nebeldecke, die da gerade über dem Tal ist. Aber auch in der Nordwestschweiz habe ich zum Beispiel hier gerade ein paar Nebelfelder gesehen. Was ich jetzt aber so oder so werde auflockern. Es gibt nämlich viel Sonnenschein heute für die meisten, vielleicht auch in den Bergen hoch vor Alpen, Alpen-Nordhang. Da bleiben auch am Nachmittag doch noch relativ viele Wolken zurück. Darum scheint dort die Sonne nur zum Teil. Und nass heute übrigens auch nur noch lokal. Aktuell beispielsweise gerade in Teilen von Toggenburg.
1: Und die ersten Sonnenstrahlen scheinen schon da bei uns rein. Zimmerpflanzen. Morgen. SRF Verkehrsinfo. 3 Minuten ab der 7:30 A9. Wöwe Richtung Lausanne zwischen Lausanne-Blescherette und der Verzweigung Villard Saint-Croix. Gefahr wegen Gegenständen auf der Fahrbahn. Dann noch Martigny Richtung Vevey zwischen Aigle und Villeneuve. Hier auch Gefahr wegen Gegenständen auf der Fahrbahn. Dann auf der A2 Luzern Richtung Gotthard zwischen Wassen und Göschenen. 1 Kilometer Stau. Wartezeit bis zu 10 Minuten. Auf der A1 Bern Richtung Zürich zwischen Deitingen und Wangen an der Aare sind dort vorsichtig. Besteht Gefahr für Aquaplaning.
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1: Frisch durchgelüftete Schweiz. Und wir tun das Akkordeon jetzt noch schnell auf die richtige Tonlage klopfen. Von der J-Lo mit dem Pitbull on the floor. Kommen gut ins Wochenende mit uns.

0: in das Wochenende rein, bis er über Bettkante purzelnd. Edwin Collins, A Girl Like You. Viertelstunde, dann ist es 8. Guten Morgen. Und heute noch ein paar Nachrichten beantworten, die liegen geblieben sind, während ihr liegen geblieben im Bett. Vielleicht kennt ihr da WhatsApp-Gruppe, dort jemand, der für den Herbst etwas möchte abmachen möchte. Oder tun ihr dann lieber mal anrufen, so richtig am Wochenende, anstatt euch stundenlang die Finger wund schreiben will?
1: Es gibt diese Ding, die heisst Telefon. So, ich habe das benutzt.
0: Findet auch den Stress. Er telefoniert lieber den Stress, wenn er nicht Musik macht. Und wem hat er in diesem konkreten Fall eigentlich angerufen? Ihr. Die Stimme kennen wir, oder? Linda Ellis ist das. Und zwar war der Stress in dem Moment ein verzweifelt, als er ihre Nummer gewählt hat.
1: Wir hatten ein Problem auf einer Fernsehshow in Deutschland und wir brauchten eine Sängerin. Ich habe sie einfach gefragt und sie ist gekommen. Es war die Bombe und ich habe mir gedacht, wir müssen Musik einfach zusammen machen.
0: Und es hat gefunkt, dass haben sie Musik zusammen gemacht. Gestern haben sie zusammen einen neuen Song rausgegeben, der hören wir jetzt Linda Ellis und das Dress mit You.

0: Hallo zusammen, ich bin der Stress.
1: Ich bin Linda Ellis.
0: Und ihr hört unseren neuen Song.
1: You.
2: Zwei, was ich gefunden habe. Und der Stress hat wirklich sehr gerne mit der Linda Ellis zusammen geschafft.
0: Sie ist wirklich eine Maschine im Studio. Ich habe mit vielen Künstlern gearbeitet und es war ein Genuss für uns. Sie ist so schnell und so gut. So, das war wirklich eine Freude.
2: Und jetzt bleibt der Song ein Genuss für euch.

0: Zoe Wies aus Hamburg gehört auf SRF 3 zum guten Start ins Wochenende. Das wünsche ich euch, jetzt gibt es die Aktualität zur Stunde.
1: Die Nachrichten von SRF um 8 Uhr mit Marco Kalle. Guten Morgen. Die Verhandlungen über ein Handelsabkommen zwischen den USA und Kanada sind gescheitert. Nun erheben die USA einen Zoll von 50% auf gewisse kanadische Produkte. Und wie sich die Schweiz für künftige Hitzewellen vorbereiten soll, dazu gehen die Meinungen in der Politik weit auseinander. Das zeigte sich am Abend in der SRF Arena. Das Wetter heute oft sonnig bei 22 bis 27 Grad. Seit US-Präsident Donald Trump an der Macht ist, haben sich die Beziehungen zum Nachbarland Kanada verschlechtert. Und jetzt verschlechtern sie sich weiter. Die USA erheben neue Zölle auf gewisse kanadische Produkte und Kanada droht zugleich mit Gegenzöllen. Jan von Tobel berichtet.
2: Die neuen US-Zölle betragen 50%. Die USA hatten sie schon vor einem Monat angedroht und eine Frist gesetzt für Verhandlungen über ein Handelsabkommen mit Kanada. Diese Frist ist um Mitternacht nun abgelaufen, die Verhandlungen sind gescheitert, die Zölle treten in Kraft. Das haben beide Seiten bestätigt. Die US-Zölle werden unter anderem auf Hockeyschläger, Möbel sowie Milchprodukte erhoben. Sie betreffen zwar nur einen kleinen Teil der kanadischen Exporte in die USA, sie kommen aber zu den Zöllen hinzu, die die USA schon zuvor auf Stahl, Holz und Autos verhängt hatten. Ansonsten gilt zwischen den beiden Ländern eigentlich ein Freihandelsabkommen, das die beiden Wirtschaften vor Zöllen schützt. Der kanadische Regierungschef Mark Carney sagte, die Unterhändler hätten bis zur letzten Minute hart an einem Handelsabkommen mit den USA gearbeitet, die Bedingungen der USA seien aber unfair gewesen. Der US-Handelsbeauftragte Jameson Greer seinerseits sagte, Kanada habe neue Forderungen gestellt und das Abkommen abgelehnt.
1: Jan von Tobel hat berichtet. Und weiter nun mit zwei Meldungen in der Übersicht. In den USA hat eine Bundesrichterin das faktische Einwanderungsverbot für Menschen aus 75 Ländern gestoppt. Sie sagte, eine so kategorische Regelung nur aufgrund der Staatsangehörigkeit sei rechtswidrig. Die US-Regierung hatte den Visastopp im Januar verhängt. Er betrifft unter anderem Menschen aus Lateinamerika, Afrika und dem Nahen Osten. Und der US-Technologiekonzern Apple hat erstmals offengelegt, wie viel Steuern er in den einzelnen europäischen Ländern zahlt. Grund dafür sind neue Transparenzvorschriften der EU. In Irland zahlte Apple im vergangenen Geschäftsjahr 17 Milliarden Dollar Ertragssteuern, auch wegen Steuernachforderungen. Das sind 40% aller weltweiten Steuerzahlungen von Apple. Noch ist der Sommer nicht zu Ende. Die extremen Hitzewellen dürften fürs Erste aber vorbei sein. In der Schweizer Politik hat die Diskussion darüber begonnen, wie sich das Land künftig für solche Hitzewellen wappnen soll. In der SRF-Sendung Arena gingen die Meinungen am Abend weit auseinander. SVP-Nationalrat Ernst Wandfluh betonte die Grenzen beim Klimaschutz.
3: Ich höre sehr viel, Letzte, wenn ich meine Kommentare anschaue, auf den sozialen Medien, ihr pur, ihr macht nichts. Oder ist nicht so einfach, eine Kuh kannst du nicht einfach elektrifizieren. Ja, die Funktion, das ist ein Teil der Natur, weil die kann man nicht einfach Stromstecker einstecken und dann funktioniert.
1: Grünen-Präsidentin Lisa Mazzone verlangte hingegen deutlich mehr Tempo bei der Reduktion von Emissionen.
4: Wir müssen uns anpassen, wir müssen ein besseres Leben für alle ermöglichen, wir müssen der Landwirtschaft eine Zukunft geben, aber wir müssen auch gegen jeden Zentren Grad bekämpfen. Also wir sind überdurchschnittlich betroffen vom Klimawandel. Es ist in unserem Interesse, dass es jetzt sich etwas bewegt.
1: Der Schweizerische Städteverband forderte zudem einen nationalen Aktionsplan, um den Hitzeschutz in den Städten besser zu koordinieren. Die Arena gibt es zum Nachschauen, unter anderem auf der Play-SRF-App. 85 Verletzte und Feuerwerk, das auf die Tribüne geschossen wurde. In Deutschland ist es bei einem Fußballpokalspiel zu schweren Ausschreitungen gekommen. Passiert ist es beim Spiel Mannheim gegen Kaiserslautern. Nach der regulären Spielzeit feuerten Anhänger von Kaiserslautern Feuerwerk auf den Sitzplatzbereich ab. Daraufhin stürmten Mannheimer Fans den Platz. Die Polizei schritt ein, auch Einsatzkräfte auf Pferden ritten auf den Platz. 85 Menschen mussten medizinisch behandelt werden, sagt die Polizei. Auch 33 Polizeiangehörige. 8 Menschen mussten in Spitäler gebracht werden. Nach einer kurzen Unterbrechung wurde die Partie zu Ende gespielt. Kaiserslautern setzte sich nach Verlängerung durch. Und nun zu Schweizer Erfolgsmeldungen aus der Leichtathletik. Bei der Athletissima in Lausanne hat Europameisterin Audrey Verro über 800 Meter gewonnen. Damit gewann die 22-jährige Freiburgerin in dieser Saison das vierte Diamond League-Rennen über diese Distanz. Und auch die Schweizer Staffel der Frauen über 4x100 Meter siegte in Lausanne. Damit zu den Börsendaten von SIX. Der Dow Jones Index in New York hat 1% gewonnen. Der Euro wird zu 93,53 Rappen gehandelt. Und den Dollar gibt es zurzeit für 80,10 Rappen. Soweit die Meldungen.
5: Lucian Schmassmann, die Sonne, die ist 6:30 aufgegangen, fährt jetzt langsam, aber sicher alles ein bisschen auftrocknen. Wo sieht man sie?
6: Ja, schon an relativ vielen Orten, also eigentlich fast durchs ganze Mittelland durch, Tessin sowieso schon, Wallis. Aber auch in den Bergen hat es zum Teil schon mögen auflockern, zum Teil aber hat es doch auch noch dickere Wolkenreste umeinander. Das beispielsweise momentan gerade in grossen Teilen von der Ostschweiz, wo es auch lokal noch ein bisschen am Regnen ist, oder beispielsweise auch im Engadin, wo sogar auch noch ein bisschen Nebel im Tal umeinander liegt. Und heute durch da geht es allgemein ein bisschen weiter mit viel Sonnenschein, aber halt eben auch mit Wolken. Und gerade über den Bergen kann es aus dieser Feuchtigkeit, die jetzt mit dem Regen gekommen ist, halt doch dann noch ein paar grössere Quellwolken geben im Verlauf des Tages, die dann auch noch zeitweise werden Schatten spenden. Aber nass wird es am Nachmittag wirklich nur noch ganz, ganz lokal, am ehesten entlang von der Voralpen. Und die Temperaturen momentan doch noch im frischen Bereich, etwa so 12, 13 Grad. Am Nachmittag geht es dann im Norden um die 23 Grad.
5: Voll der Sommer. In dem 22. August wieder. SRF Verkehrsinfo, 6 Minuten ab der 8. A2 Luzern Richtung Gotthard. Zwischen Wassen und Göschenen 2 Kilometer Stau. Verkehrsüberlastung, eine Wartezeit von bis zu 20 Minuten. Dann noch für die A1 Genf Richtung Lausanne zwischen Morges West und Lausanne Crissier. Verkehrsbehinderung wegen eines Unfalls.
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5: Heisst für viele Sommerferien durch, die Schule an den meisten, allermeisten Orten losgegangen. Heisst für die anderen wieder früh auf, das 9 parat machen. Kommt nur darauf an, was für ein 9, aus was für einem daheim?
8: Bei uns daheim ist alles selber gemacht. Also es fängt an mit Duschmittel und so. Cool, Hipster-Mami, yay. Nachher geht es weiter mit Sonnencreme. Und hört auf mit WC-Papier. Also, kennen da noch Schleifpapier, so das 120 aus dem Weltunterricht?
5: Nein, nachher mal ist lieber im Kinski dann aufs WC. Ja, und du musst schmunzeln, wegen dem 9 packen.
6: Das 9 parat machen, alles selber machen, ja.
5: Ihr seht sie, Nina Achermann, auf srf.ch, auch wie sie Nase gröbelt. Und ihr könnt hier jetzt die halbe Stunde in wenigen Minuten Tickets gewinnen für den nächsten Comedy zum Morgen, wo sie auftritt. Mit was für WC-Papier auch immer im Sack. Wie dass ihr die Tickets gewinnen könnt, erhören sie in wenigen Minuten. 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

0: Guten Morgen. Wer hat euch früher das Neune gemacht? Habt ihr auch so ein Ökomami gehabt? Wie Nina Achermann?
1: Ja, mein Znüni war immer saisonal, also saisonabhängig. Meine Mama hat gesagt, du schaust, was du vom Schulweg findest. Ja, das ist im Sommer einmal gut gelaufen. So Beeren, Löwenzahn und so ein Ziegenstummel. Im Winter bin ich angekommen, so schlotternd mit den Nuss in der Hand, wie so ein Eichhörnchen von Ice Age.
0: Jede Arm. Mit dem Nüssli in der Hand, ich sehe sie gerade. Es werden ein paar vielleicht auch fühlen, vielleicht auch, weil jetzt die Kindschulzeit losgegangen ist. Und man daheim wieder das neune Büchse parat machen, jeden Morgen früh. Wir wollen euch ein bisschen ablenken von Ökomami-Erinnerungen und Alltagsstress. Kommen zu uns ins Studio, hören Nina Achermann mal, wie sie live performt, voll in Action, spannende Comedian. 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

0: Empire, 77 Bombay Street und der hier geht raus an all euch Fleissigen im Land. Heute wieder morgen für morgen und das neune Büchsli packen. Applaus für die Arbeiten am Rand, im Hintergrund. Und ich gratuliere sicher einmal auch der Nina, die mit uns mal sich ausklingt aus dem Alltag und reinhockt in der Comedy zum Morgen. Mit der Nina Achermann unter anderem ist sie live dabei, weil sie kennt das mit dem neune Büchsli.
1: Wo wir jetzt gerade unsere Tochter frisch in die erste Klasse geht. Packt das Neune meistens selber ein, weil dann hat sie dann das dabei, was sie gerne hat, was sie dann äusst. Und zudem hat die Kleine auch angefangen mit Spielgruppen und sie sagt auch, was sie macht mitnehmen. Wenn es ein bisschen geht, packt sie ihr Druckchen auch selber, ihr Neune-Büchschen.
0: Ja, schon früher darauf trimmen, dass das Ganze selber gemacht wird. Nicht schlecht. Und euch ganz viel Freude dann hier bei uns live im Studio. Am Freitag, 28. August.
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0: Wünsche sind gut gelandet in diesem Wochenende. Heute, 22. August, morgen 8:30 Uhr, kurze Nachrichten mit Marco Kohler.
1: Die Verhandlungen.

0: Visastopp im Januar verhängt. Er betrifft unter anderem Menschen aus Lateinamerika, Afrika und dem Nahen Osten. Die Türkei hat den israelischen Regierungschef Benjamin Netanyahu mit einem internationalen Haftbefehl zur Festnahme ausgeschrieben. Als Grund nennt die Türkei den israelischen Angriff auf Aktivisten, die Hilfe nach Gaza liefern wollten. Netanyahu reagierte sogleich und bezeichnete den türkischen Präsidenten Recep Tayyip Erdogan als antisemitischen Diktator.
1: Lucian Schmassmann, zum Teil noch recht sonnig. Bleibt das noch so?
2: Also grundsätzlich, jetzt bin ich auch aufgeschaltet. Grundsätzlich geht es heute häufig sonnig weiter. Aber gerade in diesem Gebiet, wo es momentan fast wolkenlos ist, werden wahrscheinlich dann schon ein paar Wolken dazukommen. Der Grund ist einfach, es hat viel geregnet, die Boden sind feucht. Und wenn dort die Sonne reinstrahlt, dann geht die Feuchtigkeit wieder in die Luft. Es entstehen Wolken, et voilà. Aber eben, die Sonne wird dominieren. Am meisten Wolken insgesamt über den ganzen Tag hat es ein bisschen davor, Alpen-Nord-Hang. Dort ist ja nicht ausgeschlossen, dass dann am Nachmittag nicht mehr noch ganz kurz nass werden. Die Temperaturen gehen auf etwa 22 oder 23 Grad.
1: SRF Verkehrsinfo, Minute ab der halben 9 auf der Nord-Südachse vor dem Gotthardtunnel Richtung Süden. 4 Kilometer Stau und bis zu 3/4 Stunden Wartezeit ab Amsteg. Die Autobahneinfahrt Göschenen ist in Richtung Tessin gesperrt.
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1: Gratuliere zum Nachwuchs. Also all denen, die haben. Aber auch dir, Lucian. Schmassmann.
2: Dankeschön.
1: Der Sommer hat sich so tönt, oder? Ja. Wo man nicht nur das neune Böchsli machen muss, sondern auch so ein bisschen Windeln wechseln. Das musst du am meisten.
2: Ja, momentan vor allem Windeln wechseln. Aber es macht Spass, muss ich sagen.
1: Brabbeln tun auch andere für euch jetzt?

0: Das war auch noch schön, dass wir vor einer Woche im Goldregen verwandt.
1: Und Evero gewinnt die Goldmedaille in einem neuen EM-Rekord. Es ist Gold für André Vero. Was ist das für eine Geschichte?
0: Ja, jetzt zieht sich auch weiter.
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0: Vor gut einer Woche hat es so getönt an der Europameisterschaft in der Leichtathletik. Audrey Vero, unser SRF 3 Best Talent Sport. Gerade gestern Abend weiter triumphiert Yannick Breu vom Sport.
3: Ja, definitiv. Momentan und vor allem diese Saison kommt keine Asiane. Sie gewinnt das Diamond League Meeting zu Lausanne, die Atletissima, über die 800 Meter. Und das in einem neuen Meeting-Rekord. Und das, obwohl sie die Europameisterschaft in Birmingham neu dabei hatte.
4: Jetzt ich habe auch ein bisschen Müdigkeit von der Europameisterschaft. Ja, jetzt ich muss ein bisschen Erholung haben für die nächsten Wettkämpfe. Ich bin ganz sicher, ich kann ein gutes Ende der Saison machen.
3: In Lausanne ist es schon ihr fünftes Diamond League Meeting, das sie gönnt hintereinander. Und die Serie die kann sie eben noch ausbauen und sie hat noch ein bisschen Zeit, um sich zu erholen. Das braucht sie ja, wie wir im Ton gehört haben. Unter anderem am Weltklasse Zürich geht es dann weiter nächste Woche.
0: Die eine mit Mühe dabei, die andere ein schweres Herz, weil eine, die auch überzeugt hat gestern, ist die Europameisterin im Stabhochsprung, die Angelika Moser. Dabei hat sie diese Woche ganz andere Sorgen gehabt.
3: Ja, sie wird Zweite und das, obwohl, wie du gesagt hast, es für sie schwierig war diese Woche vor dem Wettkampf. Ihr Grossi ist nämlich gestorben.
5: Ja, es war nicht einfach. Sie ist echt das mega hoch vom EM-Titel und nachher ein Todesfall, wo man sich nicht aus etwas vorbereiten kann. Es ist unendlich traurig. Darum war es für mich eine sehr schwierige Woche gewesen. Und darum bin ich auch mega stolz, dass ich trotzdem gesprungen bin, dass ich so gut gesprungen bin. Ja.
3: Ja, umso beeindruckender ihre Leistung. Es ist ihre dritte Podestplatz und so geht es also weiter. Die beiden Europameisterinnen, die haben also voll geliefert, aber auch die anderen Schweizerinnen und Schweizer, zum Beispiel Simon Ehammer im Weitsprung, er ist auch Zweiter geworden. Er kommt im zweitletzten Versuch 8,13 Meter. Mit dem war er zufrieden gewesen, gerade nach der Europameisterschaft letzte Woche.
6: Man hat natürlich auf die EM einen Peak gesetzt. Nachher fällt schon ein gewisser Druck ab und gleichzeitig weiss ich, jetzt kommen eigentlich noch vier für mich sehr wichtige und schöne Wettkämpfe. Und da will man auch performen. Und ich glaube, es ist jetzt gut gewesen, um da eine Art wieder so ein bisschen Fuss zu fassen und merken, ja, die Performance stimmt noch.
3: Und auch zufrieden sein kann der Europameister über die 110 Meter Hürde, Jason Joseph. Er wird in einem starken Feld Dritter. Weniger stark besetzt war das Feld bei der 4x100 Meter Staffel der Frauen. Die Schweizerinnen, die an der EM Silber gewonnen haben, holen sich zu Lausanne in diesem Feld aber den Sieg. Und auch der dritte Platz, der geht das zweite Schweizer Team.
0: Ein richtiges Leichtathletikland in der Schweiz mit einem Grossi, der vielleicht mitgefähnet hat, das Wo von hoch vom Himmel oben runter. Danke für den. Nächsten Donnerstag kann man unter anderem Audrey Vero, Angelika Moser und Simon Ehammer am Diamond League Meeting in Zürich sehen.
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0: Und jetzt, wenn die es vielleicht wissen und einmal sportlich sein im Hirn, auf 45 Sekunden 12 Richtige liefern und Gold abholen. Schweizer Meisterin werden für einen schönen Morgen im ABC SRF 3. Wieso nicht? Auf 0848 300 333 anrufen, durchkommen und abliefern. Wer auch immer im Himmel zuschaut. Morgen!

0: Sweet About Me. Wer sich erinnert, Gabriela Chilmi. Aktuelle Meldung geht noch reinkommen für euch unterwegs. SRF Verkehrsinfo von 8.50 Uhr. Vorsicht im Seeland auf der A6 Richtung Lies. Zwischen Schüpfen und Lies Süd besteht Gefahr durch einen Plastikteil auf der rechten Fahrbahn. Und bei der Petra Breiting, Solothurn, besteht die Gefahr, dass niemand an ihr vorbeikommt heute Morgen. So parat bist du?
1: Ich bin parat, Momo.
0: Parat für ab ins Fitness zu gehen. Was machst du seit 3 Jahren? Was ist das dein grösster Learning? Warum lohnt sich das so?
1: Es lohnt sich, weil ich habe durch das konsequente Training, ich habe erst langsam angefangen, ich habe in Strukturen, die mich angeleitet haben, sehr viel abgenommen. Ich brauche kein Medis, keine Diät. Es geht auch durchs gute Training. Und der Vorteil ist eben, ich ziehe es konsequent durch. Also jetzt, an der sehr heißen Tag, bin ich schon am Morgen um kurz ab 6 im Fitness gewesen und dann kann der Tag starten und dann ist die Welt in Ordnung. Ich kann es jedem empfehlen.
0: Das ist eigentlich alles, was wir gebraucht haben, Petra, für heute Morgen. Aber jetzt musst du doch noch liefern.
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0: Und dein Schiedsrichter ist auch eingetrudelt. Guten Morgen, Wieso Sutter.
3: Guten Morgen, ich habe natürlich noch kein Fitness gemacht heute Morgen um 6 Uhr. So fit bin ich denn nicht.
0: Aber schwer beeindruckt, der Peter, hast du reingeschaut.
3: Absolut.
0: Vielleicht wollen wir noch die schönsten, besten Übungen, die sie hat, wissen.
3: Ja.
0: Zum fit sein.
1: Also die besten Übungen, die ich mache, sind eben für Rücken und Arme, für die Beine. Einfach so, ich ziehe das so durch, das ist so ein Zirkel, das war dann so fast dreiviertel stumm. Einfach schön süffeli in Ruhe, das ist das Wichtigste.
0: Okay, jetzt wieso? Jetzt gibst du ihr noch den Buchstaben, dann macht sie das Hirntraining vorher und dann ist das so ein runder Tag.
3: Genau, dann kann das nur gut kommen.
0: Entzirkelnde Sekunde jetzt.
3: Genau, so ist es. Wir haben heute O wie Odyssee.
0: Oh.
3: Mhm, 45 Sekunden Zeit, 12 musst du richtig haben und dann bist du die grosse Gewinnerin heute.
1: Okay.
0: Oh, dann läuft Petra Zeit mit dem O ab jetzt. Fast wie bewusstlos.
1: Ohnmächtig.
0: Kommt noch im September.
1: Oktober.
0: Aufräumen.
1: Ordnung machen.
0: Etwas planen und Termin abmachen.
1: Organisieren.
0: Die geben gutes Öl.
1: Oliven.
0: Leber, Milz und Nieren sind.
1: Organe.
0: Eine Affenart.
1: Orangutan.
0: Nicht mit.
1: Ohne.
0: Entweder.
1: Oder.
0: Rufst, wenn etwas bedauerst.
1: Oh je.
0: Sagst, wenn ein Fehler passiert ist.
1: Oh weia.
0: Eine Farbe.
1: Orange.
0: Nochmal eine.
1: Okay.
0: Trinkst zum Morgen.
1: Orange.
0: Ein Fladen aus Ei zum Morgen. was hat sie gefragt? Ein Fladen aus Ei zum Morgen. Du hast ihn noch nicht gebraucht, er ist auf der Gucke.
1: Omelette.
0: Das ist doch viel Protein, oder? Du bist jetzt wahrscheinlich auch ernährungstechnisch ein bisschen.
1: Nein, gar nicht. Ich bin Polyallergikerin. Deswegen muss ich immer schauen, wann ich essen kann. Aber es mir ganz gut.
0: Ja, ich merke es. Du hast deinen Weg gefunden. Kein Odyssee. Oh, darum übrigens, weil wir nachher über Odyssee im Leben. Aha. Philosophierend, wieso ist immer am Zählen, aber du musst eigentlich nichts machen, du bist eigentlich arbeitslos.
3: Ja, ja, oder? Also sie ist ja da durchmarschiert, ohne
0: unfassbar.
3: Problem. Ja, ja, 15 richtige, das reicht.
0: Echt jetzt, oder?
1: Oh, okay.
0: Und dann noch der Rekord von der Woche. Hei. Herzliche Gratulation zu dem 100-Franken-Gutschein von Lehner und überhaupt viel Freude weiterhin mit dir und deiner fitten Art durchs Leben zu gehen.
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0: Rihanna, Rehab. Das Alltagsphilosophie gibt es gerade aus mit der Anna Jungen live im Studio.
1: Die Nachrichten von SRF vom 9 Uhr mit Marco Koller. Die neuen US-Zölle auf Produkte aus Kanada, weil ein Handelsabkommen gescheitert ist. Und die unterschiedlichen Meinungen dazu, wie sich die Schweiz für künftige Hitzewellen wappnen soll. Das sind zwei unserer Themen an diesem Samstagmorgen. Das Wetter heute oft sonnig bei 22 bis 27 Grad. Seit US-Präsident Donald Trump an der Macht ist, haben sich die Beziehungen zum Nachbarland Kanada verschlechtert. Und jetzt verschlechtern sie sich weiter. Die USA erheben neue Zölle auf gewisse kanadische Produkte. Kanada droht sogleich mit Gegenzöllen. Jan von Tobel berichtet.
2: Die neuen US-Zölle betragen 50%. Die USA hatten sie schon vor einem Monat angedroht und eine Frist gesetzt für Verhandlungen über ein Handelsabkommen mit Kanada. Diese Frist ist um Mitternacht nun abgelaufen, die Verhandlungen sind gescheitert, die Zölle treten in Kraft. Das haben beide Seiten bestätigt. Die US-Zölle werden unter anderem auf Hockeyschläger, Möbel sowie Milchprodukte erhoben. Sie betreffen zwar nur einen kleinen Teil der kanadischen Exporte in die USA, sie kommen aber zu den Zöllen hinzu, die die USA schon zuvor auf Stahl, Holz und Autos verhängt hatten. Ansonsten gilt zwischen den beiden Ländern eigentlich ein Freihandelsabkommen, das beide Wirtschaften vor Zöllen schützt. Der kanadische Regierungschef Mark Carney sagte, die Unterhändler hätten bis zur letzten Minute hart an einem Handelsabkommen mit den USA gearbeitet, die Bedingungen der USA seien aber unfair gewesen. Der US-Handelsbeauftragte Jameson Greer seinerseits sagte, Kanada habe neue Forderungen gestellt und das Abkommen abgelehnt. Die Beziehungen zwischen Kanada und den USA unter Donald Trump sind schon länger angespannt, nicht nur wegen Zöllen, auch darum, weil Trump damit drohte, Kanada zum 51. Bundesstaat der USA zu machen.
1: Jan von Tobel hat berichtet. Und nun weiter mit zwei Meldungen in der Übersicht. In den USA hat eine Bundesrichterin das faktische Einwanderungsverbot für Menschen aus 75 Ländern gestoppt. Sie sagte, eine so kategorische Regelung nur aufgrund der Staatsangehörigkeit sei rechtswidrig. Die US-Regierung hatte den Visastopp im Januar verhängt. Er betrifft unter anderem Menschen aus Lateinamerika, Afrika und dem Nahen Osten. Und der US-Technologiekonzern Apple hat erstmals offengelegt, wie viel Steuern er in den einzelnen europäischen Ländern zahlt. Grund dafür sind neue Transparenzvorschriften der EU. In Irland zahlte Apple im vergangenen Geschäftsjahr 17 Milliarden Dollar Ertragssteuern, auch wegen Steuernachforderungen. Das sind 40% aller weltweiten Steuerzahlungen von Apple. Noch ist dieser Sommer nicht zu Ende. Die extremen Hitzewellen dürften fürs Erste aber vorbei sein. In der Schweizer Politik hat die Diskussion darüber begonnen, wie sich das Land künftig für solche Hitzewellen wappnen soll. In der SRF-Sendung Arena gingen die Meinungen am Abend weit auseinander. SVP-Nationalrat Ernst Wandfluh betonte die Grenzen beim Klimaschutz.
3: Ich höre sehr viel, letzte, wenn ich in den Kommentaren schaue, auf den sozialen Medien, ihr Pure macht nichts. Oder ist nicht so einfach, eine Kuh kannst du nicht einfach elektrifizieren. Ja, die funktioniert, die ist ein Teil der Natur. Die kann man nicht einfach Stromstecker einstecken und dann funktioniert es.
1: Grünen-Präsidentin Lisa Mazzone verlangte hingegen deutlich mehr Tempo bei der Reduktion von Emissionen.
4: Wir müssen uns anpassen, wir müssen ein besseres Leben für alle ermöglichen, wir müssen der Landwirtschaft eine Zukunft geben, aber wir müssen auch gegen jeden Zentren Grad bekämpfen. Also wir sind überdurchschnittlich betroffen vom Klimawandel. Es ist in unserem Interesse, dass es jetzt sich etwas bewegt.
1: Der Schweizerische Städteverband forderte zudem einen nationalen Aktionsplan, um den Hitzeschutz in den Städten besser zu koordinieren. Die Arena gibt es zum Nachschauen, unter anderem auf der Play-SRF-App. 85 Verletzte und Feuerwerk, das auf die Tribüne geschossen wurde. In Deutschland ist es bei einem Fußballpokalspiel zu schweren Ausschreitungen gekommen. Passiert ist es beim Spiel Mannheim gegen Kaiserslautern. Nach der regulären Spielzeit feuerten Anhänger von Kaiserslautern Feuerwerke auf den Sitzplatzbereich ab. Daraufhin stürmten Mannheimer Fans den Platz. Die Polizei schritt ein, auch Einsatzkräfte auf Pferden ritten auf den Platz. 85 Menschen mussten medizinisch behandelt werden, sagt die Polizei. Auch 35 Polizeiangehörige. 8 Menschen mussten in Spitäler gebracht werden. Nach einer kurzen Unterbrechung wurde die Partie zu Ende gespielt. Kaiserslautern setzte sich nach Verlängerung durch. Und noch zu Erfolgsmeldungen aus der Leichtathletik. Bei der Atletissima in Lausanne hat Europameisterin Audrey Vero über 800 Meter gewonnen. Damit gewann die 22-jährige Freiburgerin in dieser Saison das 4. Diamond League-Rennen über diese Distanz. Und auch die Schweizer Staffel der Frauen über 4x100 Meter siegte in Lausanne. Dann die Börsendaten von SIXT. Der Dow Jones Index in New York hat 1% gewonnen. Der Euro wird zu 93,53 gehandelt, der Dollar zu 80,10. Und noch der Blick aufs Wetter. Es ist heute oft sonnig. In den Voralpen und am Alpennordhang hat es mehr Wolken und einzelne Regengüsse sind möglich. Am Morgen ist es noch frisch. Am Nachmittag gibt es dann 22 Grad im Norden und 27 Grad im Süden. Das waren Nachrichten von Radio SRF, verantwortlich Jan von Tobel.
0: SRF Verkehrsinfo. Vom 6 Minuten ab der 9 auf der Nord-Süd-Achse vor dem Gotthardtunnel Richtung Süden 4 Kilometer Stau und bis zu 3/4 Stunden Wartezeit ab Amsteg. Die Autobahneinfahrt Köschenen ist in Richtung Tessin gesperrt.
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0: Fühlt sich euer Leben nach dem Sommer ein bisschen an wie ein Umweg, ein kleiner Irrweg? Oder sind ihr total auf Kurs, alles parat, erholt nach den Ferien? Euer Schiffli Richtung Alltag geschippert. Guten Morgen, Anna, wie sieht es bei dir aus? Wie oft hast du dich verirrt oder verfahren diesen Sommer?
7: Guten Morgen. Immer wieder, ich verirre mich tatsächlich ab und zu, steige ins falsche Tramli, in die falsche Richtung und so, aber... Es macht mir meistens nicht so viel aus.
0: Du, das könnte easy. Aber warum verirren wir uns in unserem Leben immer wieder? Und woran merken wir, dass es vielleicht Zeit wäre, zum Umkehren? So als Orientierung dient uns heute einer von den berühmtesten Irrwegen überhaupt, die Odyssee. Wenn schon die Halbschweiz auch gerade noch den Film geschaut hat und eine Meinung dazu hat, schauen wir heute am Samstag, was wir denn aus dem Film so alles lernen könnten für unser Leben. Machen wir heute mit dir, Anna Jungen aus dem SRF Philosophie-Team und der philosophischen Hörerfront hoffentlich von euch allen in der Schweiz mitsamt euren aufmerksamen Ohren.
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0: hoffe, Sie sind gut gestartet ins Wochenende, heute am 22. August. Wann sind ihr das letzte Mal falsch abgebogen? Habt ihr es euch noch rechtzeitig gemerkt?
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0: Unser Anna Jungen live im Studio. Guten Morgen, Anna. Du hast den Weg gut gefunden, direkt ins Radiostudio, ohne Umweg.
2: Ich bin direkt
3: angekommen. Jetzt. Ich bin gut angekommen, ja. Ich habe mich nicht verfahren, nicht verirrt. Der Wecker hat geläutet, alles gut.
0: Da bin ich froh. Schön bist du hier. Der Samstag, so als Orientierung für den Alltag, da hast du dich für heute nämlich einem ganz grossen Thema angenommen. Auch an einem ganz grossen Film orientiert, vor allem, wo, glaube ich, der Sommer durch so viel zu reden gegeben hat, dass ganz viele Synkologen ins Kino gehen. Du auch? Extra zweimal bist du gegangen. Hast du so Freude gehabt?
3: Genau, ich bin dort diese zweimal geschaut. Also einmal bin ich geschaut, beim ersten Mal, und bin völlig gebannt gewesen. Es hat mich extrem überwältigt. Und irgendwann, mit drin, habe ich gedacht, du musst mir ein Gig dazu machen. Und dann bin ich extra nochmal ein zweites Mal geschaut, weil ich gedacht habe, über was können wir denn reden im Gig?
4: Odysseus. Erinnerst du dich nicht?

0: Ich erinnere mich an eine Frau, einen Sohn, Heimat.
1: Der Hühnerhut Odyssee. Der Film vom US-Regisseur Christopher Nolan. Er bewegt den Stoff über 3000 Jahre alt, hat bis heute nichts an Faszination eingebüßt. Wir haben alle mitgekriegt, Matt Damon mit seinen vielen Muskeln spielt der Odysseus, der die Schlacht gewinnt um Troja und dann noch mehr heim findet. Das geht 10 Jahre, ein Drama mit viel Gefahren und Kämpfen, bis er dann endlich wieder daheim ankommt. Das Ganze dauert dann erst noch 3 Stunden. Anna, du bist extra zweimal schauen. Warum hast du jetzt wirklich gedacht, dass darüber muss man eine Giga machen?
2: Also ich habe einfach den Eindruck, es werden wirklich so viele grundmenschliche Themen verhandelt auf einer Ehefahrt, die eben 10 Jahre geht. Es geht um Schuld, es geht um Trauma, um Identität, um das Heimkommen, um Gewalt natürlich. Und dann ist sie auch ein Film, der über einen Film sehr viele Diskussionen ausgelöst hat. Und ich finde, das zeigt auch sehr viel über unsere Gegenwart.
1: Sehr viel kontrovers diskutiert. Die einen haben ihn so gut gefunden, du offensichtlich sehr, oder?
2: Ich habe ihn wirklich einen super Film gefunden. Ich habe gedacht, ich sitze extra am Rand, weil er eben so lange geht. Und wenn ich
1: damit kannst du rausgehen bisschen.
2: Ja, zum Beispiel. Oder einfach ein bisschen rumlaufen, wenn es mir dann jetzt langweilig wird. Und ich habe in diesen 3 Stunden, ich habe mich nicht vom Fleck bewegt. Ich bin wirklich überwältigt gewesen. Ist natürlich auch ein riesen Hollywood-Blockbuster. In so einer Überwältigungslogik funktioniert er auch. Aber ich habe es schon sehr gut gefunden. Wie hast du ihn gefunden?
1: Ich bin extra in Mitte gesessen und habe gedacht, wow, das wird jetzt riesig. Und dann habe ich dann öfters noch mal die Hand vor das Gesicht gehabt, bin ein bisschen rausgefallen wegen der Szene, die es gab.
2: Die ganze Gewalt.
1: Ja, ein bisschen, oder?
2: Für mich ist es wirklich fast schon so eine seelische, körperliche Erfahrung gewesen. Also ich bin so wie wegkatapultiert gewesen, so vor Ort und Zeit. Und gleichzeitig ist es so ein eine innere Reise gewesen auch. Also ich habe es sehr intensiv gefunden.
1: Aber du hast gefunden, das ist eine Chance, um auch über die eigene innere Irrfahrt in unserem Leben nachzudenken, so eine Art.
2: Zum Beispiel, ja. Und ich finde, es gibt ganz viele Themen, die wirklich verhandelt werden. Und es ist natürlich eben, es ist ja eine riesen Starbesetzung, auch ein Starregisseur. Darum ist es kein Wunder, dass das auch so ein Besuchermagnet ist, der Film. Aber ich glaube eben auch die Vorlage vom Film, also die Adaption vom antiken Stoff von der Odyssee, das ist so ein Helden-Epos, gilt als Urmodell von einer Heldenreise. Vermutlich geschrieben von einem Dichter namens Homer, ist gar nicht so klar, ob
1: vermutlich.
2: Das wirklich so ist. Genau, kommen wir dann später noch drauf. Und auch schon der Aristoteles, antiker Philosoph, hat so gesagt, Odyssee, das ist das Beispiel für eine gute Dramaturgie. Bei zeitgenössischer könnte man sagen, Sweet Spot Literature.
1: Also Sweet Spot Literature?
2: Sweet Spot Literature. Das heisst, ein Text, der ganz viel bietet für ganz viele Menschen. Es ist eine Heldenreise. Es ist gefährlich. Es hat Götter, Monster. Es geht um Betrug, um Witz, Sex und Liebe. Ein Hund kommt vor. Also
1: den Hund habe ich gesehen. Sex und Liebe,
2: im Film
1: ein bisschen weniger.
2: Das ist schön amerikanisch ausgelassen worden, aber in der Vorlage.
1: Also. Ja gut, ob Odyssee jetzt betrachtet als Film oder ob wir gerne könnten etwas daraus lernen auch für so als Inspiration von dem uralten Stoff für unseren Alltag, frage ich jetzt euch raus in Samstag, welcher Plan ist in eurem Leben vielleicht auch mal nicht aufgegangen, so Odyssee-mässig? Und nachher habt ihr aber am Schluss gemerkt, zum Glück ist das so gewesen. Mit 30 noch mal ganz von vorne angefangen, den falschen Beruf gelernt oder dabei gedacht, gemerkt, was man denn wirklich will. Oder gekündigt und es hat sich zuerst wie eine Katastrophe angefühlt, ist nachher aber das Beste gewesen, was euch hätte passieren im Leben. Und was ist für euch ein Zeichen, dass sich jetzt etwas ändern muss? 079 308 33 33 müssen wir uns echt etwas verirren, um herauszufinden, woher wir gehören. Nehmen Sie uns mit auf eure ganz persönliche Odyssee, also wo immer daheim in der Schweiz oder wo ihr gerade stecken geblieben sind.
3: Geht's?

0: Osatiamo a fare Rocco, Hand auf SRF 3. Anna Jungen aus dem Philosophie-Team, wieso polarisiert der neue Film Odyssee, wo der Sommer so viel zu reden gegeben hat und so viel sind schauen, eigentlich so, dass wenn wir heute ein bisschen herausfinden?
1: Also ich glaube, die Leute erkennen irgendetwas in diesem Film, wo ihnen möglicherweise selber wichtig ist. Also ich habe jetzt in der Vorbereitung auf die Sendung Analysen gelesen von Psychoanalytikerinnen, die den Film als tiefes psychologisches Psychodrama lesen, rund um Fragen von Identität. Theologen, Theologinnen stürzen sich auf den Film und schauen, was ist die Funktion der Götter und Göttinnen im Film. Es gibt Völkerrechtlerinnen, die sich zu Wort gemeldet haben und den Film so lesen als Kommentar zum Zustand des Völkerrechts und so weiter. Das heisst, alle erkennen etwas anderes in diesem Film und viele spricht auf irgendeine Art und Weise an.
0: Und was findest du da dran so spannend am Film oder auch an diesen Aussagen, die sie gemacht haben?
1: Ich finde es aus alltagsphilosophischer Perspektive schon die Frage rund um Identität sehr interessant im Film, wie sie verhandelt wird und auch die Frage vom Trauma, weil der Odysseus in dieser Fassung von Christopher Nolan ist ja ein gebrochener Held, also hochgradig traumatisiert. Und die politisch-philosophische Frage von Gewalt und Zerstörung und Dynamik, die das annehmen kann.
0: Damit wir uns daraus vielleicht auch etwas abschneiden können für das eigene Leben, also der Reihe nach Identität, die Frage, wer wir als Menschen eigentlich wirklich sind, was uns prägt, das ist für dich die zentrale Geschichte eigentlich.
1: Ich finde, in diesem Film kann man diesen Film so schauen, dass das die zentrale Frage ist, weil es ist ja die Irrfahrt von einem Mann. Er findet sie Heimweg nicht mehr nach dieser glorreichen Schlacht in Troja, aber es ist ja auch so ein bisschen eine seelische Irrfahrt vom Odysseus. Also er hat sich ja total verirrt und dann gibt es die Szene, er landet auf einer Insel, schiffbrüchig, hat alles verloren, seine Mannschaft, sein Schiff. Er ist eigentlich nur noch ein nackter Mensch sozusagen und auf dieser Insel trifft er auf die Kalypso. Das ist eine Nymphe, eine mythische Figur. Und im Film übernimmt die Kalypso so ein bisschen die Rolle von einer Psychotherapeutin. Mhm. Also sie hilft ihm oder sie versucht ihm zu helfen beim Erinnern, was ist eigentlich passiert.
0: Füttert ihn mit Lotusblättern.
1: Genau, also das tut ihn ja ein bisschen betäuben eher und sie sagt dann irgendwann, hey, jetzt musst du ein bisschen aufhören immer, oder dich zu betäuben. Versuch dich zu erinnern, was hast du gemacht, wer bist du gewesen? Und das ist ein ganz wichtiges Motiv im Film. Er ist ja insgesamt 7 Jahre lang auf dieser Insel. Vielleicht hat er auch sehr Gefallen gefunden an dieser Kalypso möglicherweise und sie an ihm. Und so ist auch die Erzählstruktur vom Film, oder? Das ist sehr bruchstückhaft und es setzt sich so die Erinnerungen zusammen. Und erst durchs Erinnern von dem Odysseus entsteht eigentlich seine Lebens. Geschichte. Und ich glaube, das ist etwas, was auch auf uns zutrifft.
0: Also was bedeutet für unseren Alltag, wenn er dort mit der Kalypso am Strand hockt, man sollte dann öfters mal mit einer Kalypso irgendwo hinhocken, innehalten, ob jetzt mit oder ohne Coach schauen, was erzähle ich eigentlich gerade für eine Geschichte über mich selber? Oder welche Aspekte sind wichtig, um mich für den nächsten Schritt zu entscheiden? So in der Art.
1: Genau, und ich glaube, was ganz zentral ist, ist so in der Philosophie gibt es die Position, die sagt, unsere Identität, das sind eben unsere Erinnerungen. Also wir haben ja einen Lebenslauf von da mit der Geburt, endet mit dem Tod und dazwischen gibt es unendlich viele Ereignisse und erst durchs Erzählen von diesen Ereignissen, was ist passiert, wie erinnere ich mich, erst durch das bauen wir eigentlich unsere Geschichte.
0: Heisst, man muss eine Art eben auch wieder zurück heimfinden oder eben zu sich selber, wie so ein Weg aussehen könnte. Wir hören es gerade.
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0: Coldplay auf SRF 3. SRF Verkehrsinfo von 9 auf 34 am Wallensee auf der A3 Richtung Chur. Stau vor dem Kerenzerberg-Tunnel ab Wesen und vor dem Gotthardtunnel Richtung Süden ab Wassen. 5 Kilometer Stau und mindestens 3/4 Stunde Wartezeit. Die Einfahrt in Göschenen ist gesperrt.
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0: Merci für eure Post direkt ins Studio auf 079-308-33-33. Da hat sich gerade Simon gemeldet. Spannendes Thema, die Odyssee. Was meint sie, Anna Jungen, live im Studio aus dem Philosophie-Team?
2: Sie hat uns einen kleinen Einblick in ihre Odyssee. Sie hat eine schwierige Zeit gehabt. Mhm. 2019 zum Beispiel ist ihr Vater gestorben, nachher hat sie sich getrennt von ihrem damaligen Mann. Das war alles sehr, sehr intensiv gewesen. Und heute schaut sie aber ganz anders wieder auf ihr Leben. Sie hat einen neuen Beruf, dank einem neuen Studium. Sie ist wieder glücklich mit ihrem neuen Verlobten und sagt, das ist etwas, was ich nie für möglich gehalten habe.
0: In dieser Zeit, oder? Wenn man so in dieser Odyssee
2: genau.
0: ist.
2: Mhm. Genau. Und ich glaube, das zeigt etwas ganz Zentrales über menschliche Identität, nämlich wie wir uns wahrnehmen und wie wir unsere eigene Lebensgeschichte erzählen, das ist eben nicht einfach so eine Art fester, unveränderlicher Kern, der immer gleich ist und darum, wenn es uns ganz schlecht geht, wird es uns immer schlecht gehen, sondern es gibt den Begriff von der narrativen Identität. Das ist ein Begriff vom Philosoph Paul Ricoeur und das ist die Vorstellung, wir verstehen uns eben nur, wenn wir unser Leben als zusammenhängende Geschichte erzählen und deuten und das gibt dann am Leben eine eigene Dramaturgie.
0: Also erzählen wir uns einmal ein Märchen, oder? Oder wir haben das Gefühl, wir sagen immer noch die gleichen wie vor 10 Jahren. Dabei stimmt das gar nicht. Hat man letztens mal eine Therapeutin habe ich gehört, die sagt, das Schlimmste, was man ihr kann sagen kann, bleib so, wie du bist.
2: Ja, genau. Das wünscht man eigentlich niemandem. Weil es bedeutet ja, man ist irgendwie festgefroren. Und
0: in diesen Geschichten, die man über sich erzählt.
2: Genau. Und ich glaube, es zeigt auch, oder? Wenn wir jemand Neues kennenlernen oder auch im Verlauf unserer Biografie erzählen wir unsere

0: Geschichte auch anders, weil wir Ereignisse auch anders gewichten. Also wenn etwas ganz Schlimmes passiert ist im eigenen Leben, also man hat vielleicht eine geliebte Person verloren, dann ist das in dem Moment und vielleicht in den folgenden Jahren eine ganz zentrale Erzählung. Und die ist auch wichtig und das bestimmt die eigene Biografie. Und mit der Zeit gewinnen wir Abstand und
1: neue Geschichten dazu. Wie ein Puzzle, das sich dann füllt mit verschiedensten Teilen. Eins ist dunkel schwarz, aber am Schluss gibt es dann vielleicht einen schönen Panther oder was auch.
0: Ganz genau. Und wie wir das Puzzle immer wieder zusammensetzen, ist eben ganz unterschiedlich. Und es gibt auch noch die Idee von der Philosophin Adriana Gavarrero. Sie ist Italienerin und sie hat gesagt, wir können uns schon selber erzählen, also wie das der Paul Ricoeur gesagt hat, aber wir brauchen auch die anderen, die uns auch erzählen, was sie über uns denken und sehen. Und
1: also nicht von sich selber, sondern sie uns spiegeln und sagen, aber du hast doch dort und dort das, nicht? Das ist gar nicht so.
0: Genau, weil die eigene Lebensgeschichte und die eigene Identität kennt man sehr gut, aber man kann sie wahrscheinlich nur vollständig erzählen, wenn es auch die Perspektive von außen gibt, wo dann vielleicht mein Puzzle, das ich von mir selber habe, ein bisschen anders aussieht, von jemandem, der mir sehr nahe ist und auf mich drauf schaut.
1: Und da kann man vielleicht aber wieder ein schöneres Puzzle draus machen, weil man ja ganz vergessen hat, dass man das Teil dort hinter unter dem Teppich noch hat. Und wenn wir jetzt noch mal kurz zurück zum Film gumpen, oder? Darum wird ja der Mythos vom Odysseus wahrscheinlich so unterschiedlich erzählt oder auch wahrgenommen. Kann man jetzt sagen, oder die einen sagen, das ist überhaupt nicht mehr so wie in der Antike, dem Text von Homer. Oder jeder sieht wieder etwas anderes drin.
0: Genau. Und ich glaube, das ist der springende Punkt jetzt von dem Odyssee. Er kann ja quasi seinen Heimweg erst finden, wenn er es schafft, sich zu erinnern. Also wenn er weiss, wer bin ich oder wer bin ich gewesen. Und auch, das ist auch sehr wichtig, glaube ich, in dieser Adaption jetzt oder in dieser Interpretation vom Odyssee, was habe ich gemacht? Weil im Film von Christopher Nolan ist ja sein Held ist quasi ruhmreich, logisch, aber er hat auch...
1: Was habe ich angerichtet? Genau, in dem Sinn vielleicht auch mal für einen Schatten, oder?
0: Ganz genau. Und er hat quasi, man könnte sagen, so eine handfeste posttraumatische Belastungsstörung durch einen Krieg, durch die Schlacht in Troja. Und die äußert sich bei ihm ja auch unter anderem im Gedächtnisverlust. Und erst, als er sich wirklich erinnert und auch Verantwortung übernimmt für das, was er gemacht hat, kann er eigentlich heimkommen. Also in einem existenziellen Sinn oder wieder zu sich selbst.
1: Oder das auch ein bisschen bereuen. Und, da bist du wieder sicher.
0: Ich weiss es nicht, aber also im Film. Aber er tut es wie reflektieren. Oder? Er wird quasi sich gewahr, was er gemacht hat und wer er war.
1: Wirkt ein bisschen gelütert am Schluss.
0: Genau.
1: Was das mit Trauma zu tun hat, da sind wir heute dran.
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0: EDB, mein Herz macht. Welcher Plan? Welcher Plan in eurem Leben ist für euch nicht aufgegangen? Und am Schluss habt ihr gedacht, zum Glück, da sind wir heute dran in der Alltagsphilosophie. Gibt's im Samstag, wo wir etwa mal eine andere Kurve ziehen. Heute eine grosse Odyssee. Auch inspiriert vor allem durch den Film Odyssee, wo der Sommer so viel zu reden gegeben hat, so viel in das Kino sind schauen. Anna Jungen aus dem SRF Philosophie-Team ist jetzt live zu Besuch für euch im Studio. Anna, der Odysseus wird ja geblockt auf dieser Reise von Gewissensbiss und von Trauma. Das ist ja fast nicht zum Zuschauen, der Arm.
1: Er leidet, ja, er ist eine gemarterte Seele, kann man sagen. Und Trauma, wenn man sich überlegt, was ist denn ein Trauma, dann kann man sagen, das ist ja so ein grosser Bruch, so ein schmerzhaftes Erlebnis im eigenen Leben, dass es eben nicht so einfach ist, das einfach erzählend in die eigene Lebensgeschichte zu integrieren. Und darum entsteht der Bruch auch in der Identität durch ein Trauma. Und das ist interessant, finde ich, in diesem Film. Der Film funktioniert auch eigentlich so. Das hat die Kulturwissenschaftlerin Elisabeth Bronfen schön ausgearbeitet. Der Film ist eigentlich sehr klar strukturiert, aber dann kommen immer wieder die Bilder von Troja zurück. Die Schlacht um Troja, die Matt Damon, wo der Odysseus spielt, so stark traumatisiert hat, die kommen so quasi als Flashback zurück in den Film und brechen das jedes Mal wieder so auf.
0: Das kennt man vielleicht selber von Sachen, die man erlebt hat, oder wir kennen sie auch, die Stimmen in uns, vielleicht auch das Teufeli und das Engeli, wenn man nicht so richtig weiss, was man jetzt soll, das schlechte Gewissen, das ständig einem einflüstert, was wieder nicht gut ist im Moment. Beim Odysseus und ja auch die Gestalt von der Göttin Athena immer wieder führen, die quasi auftritt, ihm erscheint.
1: Genau, und die übernimmt so ein bisschen wie die Rolle von der eigenen inneren Stimme, oder man könnte vielleicht auch sagen, vom eigenen Gewissen. Und eben ganz spät im Film gibt es eigentlich die riesige Rückblende, die dann sein gesamtes Trauma erklärt. Das ist die Schlacht um Troja, eigentlich seine grosse Heldentat. Aber es ist eben auch die Auslöschung von Troja. Es ist ein Massaker an Frauen, Kindern, die Schändung vom Athena-Tempel auch. Er sagt selber, aus einem Kampf ist eigentlich eine Jagd, ein Blutrausch geworden. Und das ist so eine Schlüsselszene, wenn man dann wirklich versteht, dass der Odysseus auch nicht heim findet, weil er nicht heim kann in diesem Zustand. Er will gar nicht heim, so als hochtraumatisierter Mann. Und das ist immerhin, oder eindeutig quasi von diesen Szenen.
0: Wie sind jemand von außen hilft, eben die Psychotherapeutin auf der Insel, die Nymphe, die Kalypso, und sagt, hey, jetzt bist du bereit für den Sprung.
1: Genau, sie sagt, bist du bereit und du musst jetzt so Sprung ins Vertrauen wogen. Und das ist noch eigentlich ein interessanter Satz, weil nachher tut der Odysseus zimmert er sich so ein ganz scheiters Holzfloss und auf diesem Floss gibt er sich dann eben hin, also am Meer, der Welle, der Strömung, das ist der Sprung ins Vertrauen und er gibt eigentlich den Kampf auf. Oder? Er hat ja eigentlich ein Leben im Kampf geführt und jetzt gibt er das auf, vertraut seinem Schicksal und findet tatsächlich heim.
0: Also, dass man sich jemanden verlieren muss und verirren, wenn ich die richtig verstehe, im Leben gehört dazu, um sich vielleicht auch wieder finden. Wir haben eine Studiopost gekriegt. Ich sage jetzt den Namen nicht, weil sie lieber möchte anonym bleiben. Was hat sie geschrieben?
1: Sie hat auch gesagt, ihr Leben fühlt sich teilweise an wie eine Odyssee. Sie war 23 Jahre lang geheiratet und hat sich dann endlich scheiden lassen oder den Mut gefunden, um sich scheiden zu lassen. Und jetzt glücklich mit einem neuen Partner, auch glücklich in einem neuen Beruf. Und ich glaube, das zeigt so ein bisschen, manchmal muss man sich wirklich quasi ganz viele Hindernisse überwinden, bis man der Mensch kann sein oder darf werden, wo man dann auch wirklich gerne selber ist.
0: Ganz wie der Odysseus. Ich möchte auch gerne mit dir spannend, was alle abgestimmt haben in der Instagram-Story von SRF3. Machen wir immer kurz einen Augenblick.
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0: Klassiker von der Aerosmith gehört im Samstag auf SRF 3, wo wir euch herausfragen, wie sehr fühlt sich euer Leben gerade im Moment nach Umweg an, wenn wir die Abstimmung anschauen, Anna Jungen live im Studio aus dem SRF Philosophie-Team, dann ist es etwa so im Dreiviertel so ein bisschen über der Mitte. Also einige sind offensichtlich irgendwo ein bisschen im Umweg. Und wenn wir euch fragen, wie merkt man denn, dass die Richtung die falsch ist? Also wenn man es dann zuerst merkt, was macht man im ersten Moment? Umkehren sofort oder zuerst mal weiter oder stoppen und sich neu orientieren? Was meinst du?
1: Was die meisten Leute da sagen? Ich glaube, stoppen und neu orientieren, aber ich glaube auch, dass ganz viele Leute, oder, also inklusive mir, man macht ganz häufig auch sehr lange mal weiter, obwohl man schon spürt.
0: Das ist fast Hälfte, die beiden ziehen am besten. Einfach mal zuerst weitermachen, ja. Kommt schon irgendwie gut. Und wenn wir fragen, wo verlieren wir uns denn im Leben am meisten? Im Beruf, in der Liebe, in der Lebensplanung, in den Freundschaften, da ist die Lebensplanung ganz weit vorne.
1: Es ist interessant, dass die Leute so eine Lebensplanung haben.
0: Ja, aber das ist wahrscheinlich auch schwierig, oder? Weil es so grosse, lange Entscheidungen sind, oder? Und was ist schlimmer, falsch entscheiden oder gar nie entscheiden?
1: Persönlich finde ich gar nie entscheiden, finde ich schlimmer. Ich glaube, falsch entscheiden kann man fast gar nicht. Es gibt so die Vorstellung, dass man einfach einen Entscheid macht und dann ist es nachher auch der richtige Entscheid. Es ist so ein psychologischer Trick, glaube ich, der uns Menschen sehr hilft. Häufig ist man zwar hier und her gerissen, man weiß nicht wie und dann entscheidet man sich.
0: Dann merkt man auch, es ist der falsche Entscheid.
1: Ja, oder das auch.
0: Schlägt das Herz so hoch. Ja und welcher Plan ist bei euch nicht glückt aufgegangen, aber am Schluss haben wir gefunden, hey, zum Glück ist das nicht gekommen. Zu dem kommen wir jetzt noch. Im Film, zum an dem Bleiben vom Odysseus, gibt es ja einen Orientierungspunkt, dass man sich richtig verhält. Und das ist ein Gesetz. Kannst du vielleicht noch ganz kurz etwas zu dem sagen? Das Gesetz vom Zeus.
1: Genau, auf das beziehen sich die Protagonisten, Protagonistinnen im Film immer wieder, das Gesetz vom Zeus. Und das wird ja die ganze Zeit gebrochen, sozusagen. Und das bedeutet eigentlich das Gebot von der Gastfreundschaft. Das ist eine Art Verhaltenskodex. Ist tatsächlich ganz wichtig im antiken Griechenland. Xenia hat das geheissen, kommt von Xenos, bedeutet altgriechisch Fremde oder eben Gast. Und es ist so die Pflicht, jeden Fremden als Gast willkommen zu heissen, zu beherbergen, zu verpflegen. Und der Gast darf dafür auch keine Belastung und keine Bedrohung sein.
0: Eine uralte Regel zum Zusammenleben in der Antike. Was wir daraus noch lernen können, wir hören es gerade nach den News, dann am 10.

0: Nathan Evans. Das ist das Wochenende, der Samstag auf SRF 3 mit der Alltagsphilosophie Giegetz. Gerade weiter nach den News.
1: Die Nachrichten von SRF um 10 Uhr mit Marco Kolle. Seit US-Präsident Donald Trump an der Macht ist, haben sich die Beziehungen zum Nachbarland Kanada verschlechtert. Und jetzt verschlechtern sie sich weiter. Die USA erheben nämlich neue Zölle auf gewisse kanadische Produkte. Und Kanada droht zugleich mit Gegenzöllen. Jan von Tobel.
2: Die neuen US-Zölle betragen 50%. Die USA hatten sie schon vor einem Monat angedroht und eine Frist gesetzt für Verhandlungen über ein Handelsabkommen mit Kanada. Diese Frist ist um Mitternacht nun abgelaufen, die Verhandlungen sind gescheitert, die Zölle treten in Kraft. Das haben beide Seiten bestätigt. Die US-Zölle werden unter anderem auf Hockeyschläger, Möbel sowie Milchprodukte erhoben. Sie betreffen zwar nur einen kleinen Teil der kanadischen Exporte in die USA, sie kommen aber zu den Zöllen hinzu, die die USA schon zuvor auf Stahl, Holz und Autos verhängt hatten. Ansonsten gilt zwischen den beiden Ländern eigentlich ein Freihandelsabkommen, das beide Wirtschaften vor Zöllen schützt. Der kanadische Regierungschef Mark Carney sagte, die Unterhändler hätten bis zur letzten Minute hart an einem Handelsabkommen mit den USA gearbeitet, die Bedingungen der USA seien aber unfair gewesen. Der US-Handelsbeauftragte Jameson Greer seinerseits sagte, Kanada habe neue Forderungen gestellt und das Abkommen abgelehnt.
1: Die Delegierten der SVP und der Grünen fassten heute ihre Abstimmungsparolen zur Neutralitätsinitiative, über die in etwas mehr als einem Monat abgestimmt wird. Im Initiativkomitee sind vor allem Vertreterinnen und Vertreter der SVP. An deren Delegiertenversammlung in Baar im Kanton Zug wird Altbundesrat Christoph Blocher eine Rede über die Neutralität halten. Die Initiative verlangt eine striktere Neutralität. Die Schweiz dürfte zum Beispiel nur noch dann Sanktionen gegen kriegsführende Staaten ergreifen, wenn die UNO diese beschlossen hat. Die Delegierten der SVP fassen zudem die Parole zur Ernährungsinitiative. Diese will eine Landwirtschaft, die stärker auf pflanzliche Ernährung ausgerichtet ist. Zu dieser Vorlage haben die Grünen bereits zuvor Stimmfreigabe erklärt. An ihrer Delegiertenversammlung heute in Freiburg ist unter anderem die Atomkraft ein weiteres Thema. 85 Verletzte und Feuerwerk, das auf die Tribüne geschossen wurde. In Deutschland ist es bei einem Fußball-Pokalspiel zu schweren Ausschreitungen gekommen. Passiert ist es beim Spiel Mannheim gegen Kaiserslautern. Nach der regulären Spielzeit feuerten Anhänger von Kaiserslautern Feuerwerk auf den Sitzplatzbereich ab. Daraufhin stürmten Mannheimer Fans den Platz. Die Polizei schritt ein, auch Einsatzkräfte auf Pferden ritten auf den Platz. 85 Menschen mussten medizinisch behandelt werden, sagt die Polizei. Auch 35 Polizeiangehörige. 8 Menschen mussten ins Spital. Nach einer kurzen Unterbrechung wurde die Partie zu Ende gespielt. Kaiserslautern setzte sich nach der Verlängerung durch. Das Wetter, heute ist es ziemlich sonnig, trotz Wolken bei 22 Grad im Norden und 27 Grad im Süden. Das waren Nachrichten von Radio SRF, verantwortlich Jan von Tobel.
0: SRF Verkehrsinfo von 10.03 Uhr. In der Region Basel auf der A2 Richtung Deutschland Stau zwischen Hagnau und Badischer Bahnhof. Ebenfalls Stau am Wallensee auf der A3 Richtung Chur vor dem Kerenzer Tunnel ab Niederurnen und vor dem Gotthardtunnel Richtung Süden ab Wassen 5 Kilometer Stau und mindestens 3/4 Stunde Wartezeit. Die Einfahrt in Göschenen ist gesperrt.
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0: Und der Anna Jungen aus dem SRF Philosophie-Team. Sie ist hier bei uns im Studio live heute. Was ist für dich ein Zeichen, dass man da muss, irgendwann einmal innehalten auf seinem Lebensweg? An was merkt man das?
5: Also ich merke es häufig mit so einem Bauchgefühl, ehrlich gesagt. Mhm. Und manchmal sagen es mir auch Leute von außen.
0: Wo einem gut kennen
5: und beobachten.
0: Und der Axel hat noch etwas Spannendes ins Studio geschrieben. Er findet etwas ganz Wichtiges zum Sagen.
5: Ja, dass nicht jeder und jede, der jetzt gerade irgendetwas Schwieriges durchmacht, quasi auf einer Odyssee ist, sondern dass man das teilweise auch einfach muss aushalten, durchstehen und dann können an dem wachsen.
0: Ja, gestärkt wieder zurück ins Leben quasi, kann auch sein. Danke für den, für eure Meldung auf 079 308 33 33 mit Hilfe von der Odyssee, wo diesen Sommer ja so viele Leute ins Kino gezogen hat. Ziehen wir den Faden zurück in euren Alltag. Wann merken wir, es ist Zeit zum Umkehren? Innehalten zumindest und einen neuen Weg einschlagen. Wir hören auch Vorschläge von euch, die halbe Stunde.
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0: Taylor Swift. SRF 3 im Wochenende. Starten gut. Der Raimund schreibt uns gerade ins Studio auf die Nummer 079-308-3333. Anna Jungen vom SRF Philosophie-Team. Da, wir haben immer Freude, wenn die Leute mitdenken und mitreden. Und er schreibt dann noch so einen coolen Satz, wo ich mal letztens in den Unterricht kam, sage, wer nicht vom Weg abkommt, also vom Weg abkommt, wer nicht vom Weg abkommt, der bleibt auf der Strecke.
1: Ja, das ist so schön gesagt.
0: Oder?
1: Passt so gut. Mhm. Mhm.
0: Nur wäre eine Orientierung nicht schlecht, oder? Nachher wieder. Also in der Antike, da hat es ja noch spannende Regeln gehabt zum Zusammenleben in der Gesellschaft. Das Gesetz vom Zeus auch, da hört man im Film Odyssee, wo wir es davon haben, heute auch immer wieder so als Ehrenkodex, wo hilft, Zusammenleben. Nur wird der dummerweise eben dann die ganze Zeit gebrochen.
1: Genau, das ist so die uralte Regel, die quasi das Rückgrat von der Zivilisation ist, wie man so schön sagt. Mhm. Die Einhaltung von diesem Gesetz ist ganz zentral für das Zusammenleben. Eben begegnen jedem Fremden so, als könnte es eigentlich ein Gott sein, weil die Idee ist ja auch, Götter können die Gestalt von Menschen annehmen und sich unter die Menschen mischen. Mhm. Und darum weiss man nie, ist der Fremde vor mir eigentlich ein Gott. Und das ist ein ganz wichtiges Motiv in diesem Film von Christopher Nolan. Es wird fast ein bisschen überstrapaziert.
0: Sie reden die ganze gesagt. Zeit von dem Gesetz. Und so bist du dort und denkst, was heisst denn
1: das? Genau. Und das Ding ist ja auch, der Bruch von diesem Gesetz vom Zeus, das wird eigentlich zum Untergang von der ganzen Zivilisation. Am Ende wird der Film so deutet. Und darum gibt es auch die Deutung von diesem Film als Antikriegsfilm. Oder quasi ein Film, der ein Kommentar ist zur Weltlage, also zu den krassen Brüchen vom Völkerrecht.
0: Das ist mir am Ende durch den Kopf, wo ich wieder mal die Hände vom Gesicht gehabt habe. Und ich denke, ja, stimmt. Das ist ja heute auch so. Oder? Du kannst wie es kommt kaum ein Friedensabkommen mehr stand. Es werden ständig Regeln gebrochen oder einander nicht vertraut.
1: Genau, das ist so ein Gedanke von der Sabina Stein. Sie ist Forscherin an der ETH zur internationalen Sicherheit. Und sie macht eben die Parallele zwischen dem Gesetz von Zeus und dem Völkerrecht. Beides, was eigentlich das Rückgrat von der Zivilisation soll sein. Das Völkerrecht hat ja unter anderem auch die Aufgabe, die schlimmsten Abgründe vom Krieg zu verhindern. Es ist eine Lehre aus den Gräuel vom 20. Jahrhundert.
0: Und trotzdem ständig wieder verletzt.
1: Genau, und es funktioniert eben nur, wenn sich alle gegenseitig daran halten. Und wenn man es nicht respektiert, dann droht im schlimmsten Fall die Vernichtung. Und ich glaube, wenn man heute auf verschiedene Weltregionen schaut, dann sieht man genau das im Sudan, in Gaza und an vielen anderen Orten.
0: Und im Film ist es eben dann das trojanische Pferd, das uns wieder daran erinnert, die klettern all die Krieger in das Ross aus Holz und dann wird das reingeschoben. Dann kumpen die schlussendlich aus. Es ist als Geschenk dort gebracht, oder? Und dann kumpen sie aus und es gibt einen Massenmord.
1: Und darum ist das so quasi der Sündenfall, der absolute Sündenfall. Es ist ein Gastgeschenk im Sinn von dem
0: Frieden
1: genau. Aber es wird zum Instrument vom Massenmord. Es ist eben eine Täuschung. Und die Gewalt, die der Odysseus auf Troja bringt, die breitet sich ja dann aus. Mhm. Und zwar bis zu Imhai, bis nach Ithaka, wo die ganze Gesellschaft verroht und die Gewalt ihn auch dort dann wieder heimsucht.
0: Ja, und der Odysseus studiert ja ständig darüber. Und nein, vielleicht jetzt habe ich die Bande gebrochen. Genau das. Oder die Menschen zerrissen, dass sie das Vertrauen nicht mehr miteinander aufbauen können.
1: Ja, er sagt, dass der Bruch vom Gesetz, das wird sich ausbreiten wie eine Seuche. Und das führt eben zum Untergang von dieser ganzen Zivilisation. Und das ist ja auch der springende Punkt im Film. Der Odyssee hat natürlich viele Verbündete und die sagen immer wieder, dass sie so eine diffuse Angst haben, nämlich from the people, from the sea, also irgendwelche Piratenbanden. Wo Angst und
0: Fremde.
1: Schrecken, genau, Fremde, wo Angst und Schrecken offenbar verbreiten im ganzen Reich. Nur die Leute, die sich alle so stark davor fürchten, das ist ja genau der Odysseus und seine Männer, die eben Brandschatz ermorden, vergewaltigen. Also die vermeintlich zivilisierten Griechen.
0: Sind sie selber.
1: Was Unglück bringen. Sie sind Barbaren, oder, in diesem Film.
0: Mhm. Also ist es nicht weit hergeholt, dass man das auch als ein Antikriegsfilm von dem Sommer betrachtet oder so, wo warnt.
1: Ja, eben die Deutung bietet zum Beispiel eben Sabina Stein an. Jeder Bruch vom Völkerrecht, der eben unsanktioniert bleibt, ist eigentlich verheerend. Also wenn X sich nicht dran hält, warum soll sich dann Y dran halten?
0: Voilà.
1: Und das kann zu einem Zusammenbruch von der Ordnung führen, von einer regelbasierten Ordnung. Und darum wird der Film eben natürlich auch gelesen als Kritik am Westen, der teilweise Krieg führt im Namen von Demokratie und Freiheit. aber natürlich Zerstörung und Vernichtung bringt.
0: Dann wäre es vielleicht mal höchste Zeit, um wieder mal ein bisschen innehalten. Nur wie merkt man das, dass es so weit ist und Zeit wäre zum Umkehren? Wir hören es gerne am Schluss.
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0: Liam Payne. 11:07. Wunderschönen guten Morgen. Wir haben euch herausgefragt, Odyssee, was ist für euch ein Zeichen, dass sich jetzt etwas muss ändern in eurem Leben? Inspiriert vom grossen Film Odyssee, wo in den Kinos in den Kinos läuft und ganz viel sind gegangen oder vielleicht noch jetzt Lust gekriegt haben, zum gehen. Anna Jungen, du bist extra zweimal gegangen fürs Gigets, weil der Film hat dir auch sehr gefallen.
1: Hat mir sehr gefallen. Ich bin total überwältigt gewesen.
0: Ich würde dir jetzt gerne noch sagen, was die Leute so geschrieben haben, an was sie das merken. Und ich kann dir sagen, durchs Band zusammengefasst ist es ein körperliches Signal. Es geht oft nicht über das Kognitive, sondern die meisten sagen, wenn es Bauchgefühl ihr das sagt, merkt sie, es ist Zeit zum Umkehren oder vielleicht zuerst mal innehalten, Sandra. Oder wenn Gesundheit natürlich leidet, dann unglücklich, unzufrieden sein mit der Situation oder andere merken, dass man unglücklich ist, man schläft schlechter, alte Gewohnheiten, wo man eigentlich schon längstens wieder losgeworden ist, wieder sich einschleifend. Und wenn so quasi die Lebenspläne durch äußere Ereignisse neu definiert werden müssen. Das, dann merken es die Leute. Das ist dann so zusammengefasst, was ihr uns geschrieben habt.
1: Ich glaube, es ist ganz typisch auch, dass ganz viele so auf den Körper ansprechen. Weil ich denke, der Körper merkt schnell etwas oder viel schneller etwas, als man es vielleicht kognitiv wahrnehmen. Dass man irgendwie so ein Gefühl hat, etwas stimmt nicht mehr.
0: Und dann muss man eigentlich da dann auch hören drauf.
1: Im Idealfall.
0: Du schielst auch noch aufs Handy?
1: Ja, es haben sich extrem viele Leute gemeldet rund um die Odyssee, haben uns ihre eigene innere Odyssee geschildert. Jemand, anonym, hat gesagt, sie sei für die Liebe bis auf Mexiko, wo sie die grosse Liebe war, zerbrochen an einer Alkohol- und Drogensucht. Ihre Welt ist zusammengefallen, zurückgekommen, da sich in einen neuen Mann verliebt. Und die Bilanz von ihr, meine Odyssee, führte mich ans andere Ende der Welt, um zu erfahren, dass es zu Hause doch am schönsten ist.
0: Jetzt haben wir viel von der grossen Odyssee gehabt, vom Film auch und den Mythen vom alten Griechenland. Und dann ist der auch so kontrovers diskutiert worden. Mit dem sind wir eingestiegen. Kannst du noch ganz kurz erklären, warum die einen das so gefunden haben, nein, der geht gar nicht, der Film. Ohne jetzt zu spoilern. Die gewisse haben auch geschrieben, Achtung, ihr spoilern. Stimmt. Wenn wir nicht. Entschuldigung.
1: Ich glaube, oder es ist ja die Adaption von einem Urstoff. Es ist die Klassik, die auf einen Hollywood-Blockbuster trifft. Und es ist ein Mythos. Und es gehört quasi so ins Allgemeingut. Das heisst, ganz viele Leute oder wir alle haben zu Recht das Gefühl, das ist auch unsere Geschichte. Das ist wirklich so ein Allgemeingut. Und das ist etwas Schönes. Aber ein Mythos ist ja etwas, wo nicht eine Geschichte Schreibung ist. Das ist nicht historisch so und so gesehen, sondern es ist eine Art ein Angebot, eine Welt zu deuten, eine Erklärung an eine Welt, wo die ganz grossen Fragen der Menschheit verhandelt werden. Und darum finde ich das amigs interessant, wenn die Leute sagen, es ist aber gar nicht nahe am Original. Ich glaube, man kann das Original nicht verfilmen, weil es ist kein, sonst würde es ein Dokumentarfilm werden, aber es ist ja eben keine Geschichtsschreibung, sondern nur eine Erzählung über die Menschen mit universellen Themen und jede Person, jede Epoche wird diesen Mythos wieder anders erzählen, durch die Linse von dieser Gegenwart. Und wie wir es deuten und was wir daraus herausziehen, sagt sehr viel weniger über einen Mythos selber, als darüber, was uns wichtig ist und wo wir den Fokus legen.
0: Das haben wir jetzt ja auch gemerkt an den vielen, die mitdiskutiert haben, dass jeder seine eigene Geschichte auch als Wehrerei erkennen könnte, auf eine Art, oder wo man sich verwünscht. Aber wieso haben denn so viele hässige Kommentare auch oft von Männern auch im Netz gefunden, das sagt die absolute Verhunzung vom Original.
1: Es ist interessant, die Debatte hat ja der Elon Musk angestoßen. Er hat plötzlich twittert, der Nolan wird, Achtung, ich muss es so sagen, piss on Odysseus grave oder auf dem Homer sein Grab würde urinieren sozusagen, weil er den Eindruck hat offenbar, dass ein Held nur absolut heldenhaft darf sein, ja nie zweifeln. Er hat sich, glaube ich, sehr gestört über die Besetzung im Cast, weil die muss nach dem Elon Musk schneeweiß sein, was auch gar nichts zu tun hat mit dem antiken Griechenland. Und ich glaube, der ganze Ärger und die ganze Gehässigkeit zeigt viel mehr, wo am Herrn Musk seine Prioritäten liegen und was so seine Gedankenwelt ist, als irgendetwas über den Mythos und über die Antike.
0: Vielleicht ist ja alles in allem gar nicht die Frage, wie wir möglichst sollten Irrweg vermeiden, sondern wie wir merken, dass etwas nicht mehr stimmt in unserem Leben. Das ist mir jetzt auch hängen geblieben. Das kann so sein. Und wir dann auch den Mut haben, die Richtung zu ändern.
1: Absolut. Ich glaube, das braucht viel Kraft und kostet Mut. Und gleichzeitig glaube ich auch, man darf sich total falsch entscheiden, man darf sich verirren, man darf auch bereuen. Wir sind freie Wesen und das gehört dazu, dass man ab und zu falsche Entscheidungen trifft.
0: Und dann mit der nötigen Kraft volle Pulle Richtung Ziel, ganz im Sinn von...
2: 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Nicht einmal die Götter.
0: Wenn man es dann draussen hat und wieder heim möchte. Schön, bist du da, Anna. Danke für den Wegweiser im Samstag. Und wenn wir ihm das letzte Wort geben. Guten Morgen.
3: Guten Morgen miteinander, guten Samstag miteinander. Das ist der Manuel. Ich finde den Gedanken sehr schön, dass das Navi einem ja nie sagt, du bist falsch gefahren, sondern die Route wird neu berechnet. Einen guten Samstag und einen guten Weg. Euch allen. Tschüss zusammen.
1: Danke. Gleichfalls.
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Odyssee vom Dodo. Und wenn ihr noch die Hälfte mitgeschnitten habt, alle Gigen zu folgen zum Nachlosen auf srf.ch. SRF Verkehrsinfo von 10.33 Uhr. Da habe ich ein paar Meldungen für euch unterwegs in der Region Solothurn auf der A1 Richtung Bern. Stau nach einem Unfall zwischen Herkingen und Önsingen. Der linke Fahrstreifen ist blockiert. Dann Stau der Stockens in der Region Basel auf der A2 Richtung Deutschland zwischen Hagnau und Badischer Bahnhof. Am Wallensee auf der A3 Richtung Chur zwischen Niederurnen und dem Kärntner Bergtunnel oder Kärntner Tunnel eine halbe Stunde Zeitverlust wegen Bauarbeiten und vor dem Gotthardtunnel Richtung Süden ab Amsteg 5 Kilometer Stau und mindestens 3/4 Stunde Wartezeit Richtung Norden 3 Kilometer Stau und eine halbe Stunde Wartezeit ab Quinto. Die Einfahrt in Göschenen und Airolo sind gesperrt.

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0: Under mit der Alex Hepburn und der Trainer halt noch an ein, so eine vereinzelte Runde bei euch daheim.
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0: auf der Odyssee durchs Leben tanzen, was gibt's Schöneres? Am besten wieder mal zusammen mit anderen, irgendwo vor einer Bühne.
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0: Wieso nicht wieder mal mit Le Touriste?
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0: Mal abtanzen auf Mundart. Aus Basel. Könnt ihr heute ganz spontan im Connecta 2026 in Andelfingen oder dann am Samstag, 5. September am Jazz Meets Folklore Schweiz und unbedingt ihre Tourdaten auschecken. Dezember und vorher noch im November, da sind sie unterwegs in der Schweiz.
1: Der Song «Loslo» ist ganz kurzfristig an einem Abend unter der Woche entstanden. Und zwar nachdem ich darauf hingewiesen worden bin, dass ich doch mein Leben und meinen Alltag ein bisschen mehr chillen sollte.
0: Das kennt ist Triana, die ihr kennt mit dem Song «Loslassen» oder auch mit dem Song «Nehmen».
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0: Dann, wenn man auf der Odyssee im Leben auch mal muss
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0: geht das wunderbar mit den Sounds von der Triana aus dem Appenzell. Zu Winterthur daheim, arbeitet noch als Lehrerin und ist wieder mal auf der Bühne von der Schweiz.
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0: Unter anderem am 27. August im Galizi Basel, am 29. an der Summer Days Arbon, im September noch am 18. im Stein Zempach oder am 19. am Hiking Sounds Schwarzsee.
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0: Nathaniel, Rate Live, Heartless. Das ist das Wochenende, wo am Montag dann definitiv die ganze Schweiz wieder Kinder in die Schule schickt. Und die Lehrerinnen und Lehrer, die haben ja schon lange angesogen, mit voller Liebe für ihren Beruf.
1: Meine persönliche Hölle ist ja das Lehrerzimmer. Also heutzutage ist gendergerecht, sagt man, Begegnungszone, was ich sehr ironisch finde, weil ich will möglichst wenig begegnen in dieser Zone. Wenn ihr versteht, was ich meine, Gespräche laufen eigentlich immer gleich ab. Und, hast du es gut? Ja, voll. Du auch? Ja, voll. Und wir wissen eigentlich, dass wir es überhaupt nicht gut haben. Wir sind Lehrpersonen, wir haben schon lange Freude am Leben verloren.
0: Der Smalltalk beim Arbeiten unter Lehrerinnen und Lehrern.
2: Ja, so ist es. Wir zwei ehemalige Lehrpersonen natürlich haben da vielleicht die gleiche Meinung wie Julia Steiner.
0: Sind eben ehemalige Lehrpersonen.
2: Julia Steiner auch.
0: Schaffen wir jetzt am Wochenende. Julia Steiner, grosse Comedy-Hoffnung, Newcomerin, kann man so sagen, oder? Und vor allem das Schöne ist, ihr könnt den Nachmittag mit ihr verbringen. Und dir, wie Sutter.
2: Genau, sie kommt nämlich vorbei. Sie muss jetzt auch noch ein bisschen arbeiten am Wochenende für und ist ab der 12. zu Gast in der Wochenrundschau.
0: Ich wünsche euch schon jetzt viel Freude. Der Wieso endet die News. Der Rahel Giger wünscht euch ein schönes Wochenende.
3: Die Nachrichten von SRF vom 11 Uhr mit Marco Kalle. Die Verhandlungen über ein Handelsabkommen zwischen den USA und Kanada sind gescheitert. Damit erheben die USA nun einen Zoll von 50% auf gewisse kanadische Produkte. Das bestätigen beide Seiten. Die USA hatten die Zölle schon vor einem Monat angedroht und eine Frist gesetzt für Verhandlungen über ein Handelsabkommen. Diese Frist ist um Mitternacht nun abgelaufen. Die US-Zölle werden unter anderem auf Hockeyschläger, Möbel sowie Milchprodukte aus Kanada erhoben. Sie betreffen zwar nur einen kleinen Teil der kanadischen Exporte in die USA, sie kommen aber zu den Zöllen hinzu, die die USA schon zuvor auf Stahl, Holz und Autos verhängt hatten. Eigentlich gilt zwischen den beiden Ländern ein Freihandelsabkommen. Der kanadische Regierungschef Mark Carney kündigte sogleich an, Kanada werde diese Zölle in gleicher Höhe erwidern. Die Delegierten der SVP und der Grünen fassen heute ihre Abstimmungsparolen zur Neutralitätsinitiative, über die in etwas mehr als einem Monat abgestimmt wird. Im Initiativkomitee sind vor allem Vertreterinnen und Vertreter der SVP. An deren Delegiertenversammlung in Baar im Kanton Zug wird Altbundesrat Christoph Blocher eine Rede über die Neutralität halten. Die Initiative verlangt eine striktere Neutralität. Die Schweiz dürfte zum Beispiel nur noch dann Sanktionen gegen kriegsführende Staaten ergreifen, wenn die UNO diese beschlossen hat. Die Delegierten der SVP fassen zudem die Parole zur Ernährungsinitiative. Diese will eine Landwirtschaft, die stärker auf pflanzliche Ernährung ausgerichtet ist. Zu dieser Vorlage haben die Grünen bereits zuvor Stimmfreigabe erklärt. An ihrer Delegiertenversammlung heute in Freiburg ist unter anderem die Atomkraft ein weiteres Thema. In Kerzers im Kanton Freiburg ist ein Mann schwer verletzt worden, als es in der Garage seines Wohnhauses zu einer Explosion kam. Der Mann sei dort mit Arbeiten beschäftigt gewesen, schreibt die Polizei. Die Rege habe ihn dann mit schweren Verbrennungen ins Spital geflogen. Aus Sicherheitsgründen mussten rund 30 Anwohnerinnen und Anwohner vorübergehend ihre Wohnungen verlassen. Als die Feuerwehr eine weitere Gefahr ausschließen konnte, durften sie wieder nach Hause. Die Polizei ermittelt nun, warum es zu der Explosion kam. Und noch der Blick aufs Wetter. Es ist heute ziemlich sonnig, trotz Wolken, bei 22 Grad im Norden und 27 Grad im Süden. Das waren Nachrichten von Radio SRF, verantwortlich Jan von Tobel.
2: SRF Verkehrsinfo vom 3 ab 11 in der Region Solothurn auf der 1 Richtung Bern wurde die Unfallstelle geräumt, jedoch weiterhin Stau zwischen Gunzgen Nord und Önsingen. Weiter Stau oder stockend auf der 1 Richtung Zürich zwischen Wangen an der Aare und Önsingen. Dann in der Region Basel auf der A2 Richtung Deutschland zwischen Hagnau und Badischer Bahnhof. In der Region Zürich auf dem Westring Richtung Gobrist ab Urdorf Nord und am Walensee auf der A3 Richtung Chur zwischen Bild Alten und dem Kehrenzer Tunnel. Eine halbe Stunde Zeitverlust wegen Bauarbeiten. Dann in Graubünden auf der A13 Richtung San Bernardino zwischen Thusis Süd und Via Mala und vor dem Gotthardtunnel Richtung Süden. Ab Amsteg 5 km Stau, mindestens 3/4 Stunde Wartezeit. Richtung Norden 3 km Stau und eine halbe Stunde Wartezeit ab Quinto. Die Einfahrten in Göschenen und Airolo sind gesperrt. Die Ausweichspur Cupra ist offen. SRF 3 Fit in den Samstagmorgen. Mit ein paar Klimmzüge, ein paar Sit-Ups, ein bisschen Fitness. So hat es die ABC SRF 3 Gewinnerin Petra aus Solothurn schon gemacht heute.
4: Also jetzt an der sehr heißen Tag bin ich schon am Morgen am kurz ab 6 im Fitness gewesen und dann kann der Tag starten und dann ist die Welt in der Ordnung. Ich kann es jedem empfehlen.
2: Ja, können wir alle empfehlen. Morgen um 6 Uhr ins Fitness kann man machen. Man kann aber auch einfach ein bisschen chillen. Es geht mit freundlichen Grüßen. So machen jetzt nämlich die fantastischen Vier.
5: Heute haben wir den ganzen Tag gemeinsam im Wellnessbereich verbracht. Ja, das war großartig. Machen wir nicht auch Frühstücken? Und gerade momentan auf der Festivaltournee machen wir sogar relativ viel zusammen. Gerade wir chillen dann gemeinsam.
2: Ja, so kann man es auch machen. Wellness ist auch wichtig. Ein bisschen chillen. Gestaltet euch Samstag wie ein Event. Wir untermauern das Ganze musikalisch mit SRF 3 bei der Fiso Sutter. Und jetzt mit der Fanta 4. Nächstes Jahr sind sie auf Abschiedstournee. Der letzte Bus spielt im Juni auch noch in Zürich. Da sind's mit MFG.
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0: typisch. Der Ionava, unser Best Talent aus Juli dieses Jahr mit Burn It From Within. Und bekanntlich gibt es ja da jeden Monat etwas Neues.
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0: Habt ihr schon schön ins Bett gemacht, ein bisschen abgestaubt, Pflanzen getränkt, die Schuhe schön reingestellt oder sind ihr die, die gerne ein bisschen im Chaos leben? Payback, darling, this is payback. Ist definitiv zweiteres. Und unser SRF 3 Best Talent im August, ihr neues Album, das heisst Romanticizing the Mess. Und das Chaos, das ist bei ihr Programm.
2: Ich bin ein Chaos. Ich bin extrem emotional. Ich bin sehr laut, ich bin sehr tollpatschig, ich bin wirklich ein Chaos. Aber gleichzeitig, wenn man das kann romantisieren kann, finde ich, ich habe das Gefühl, es hat etwas mit Selbstliebe zu tun. Nicht sich selber als Opfer gesehen, sondern oh nein, ich bin so eine Arme und bla bla bla, sondern nein, ich bin ein Chaos. Und ich romantisiere das jetzt. Und es war eine Kollegin, die mir so gesagt hat, ich habe mega viel arbeiten müssen, ich hatte viel zu tun. Dann hat sie gesagt, du es romantisieren. Du dir eine Kerze anzünden, du ein Glas Wein trinken und geh am Abend noch deine Überstunden arbeiten, die du musst. Und dann aus dem ist das dann so entstanden, weil es hat so wirklich etwas gemacht mit mir, wo ich so war, hey, auch das Schwierige und auch das Schlechte und das Härte im Leben kann man immer, immer romantisieren.
0: Ja, ein bisschen stolz darauf sein, wenn man ein Messi ist. Und chaotisch sind auch die Lieder auf dem Album, zumindest für die eigene Gefühlswelt.
2: Das Album ist emotional, es ist echt, es ist selbstbewusst. Also, jetzt habe wenn so dünne ganze Gefühlswelt durch möchtest reisen, darfst du sehr gerne mein Album hören. Es ist emotional, aber trotzdem wild.
0: Ja, wer Lust hat, die emotionale Achterbahnfahrt mit der Aveni mitzufahren, es lohnt sich. Die 25-jährige Bielerin ist unser Best Talent der Monat und wir hören drei in eine schöne, soulige Nummer. Der Trap, Me and My Mind.

ist es raus und macht Musik draus. Mit ihrem neuen Album Romanticizing the Mess. Unser Best Talent im Monat August. 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

0: Müller mit «Tourista». Schweizer Musik auf SRF 3, das ist der Samstagmorgen, wo wir einen grossen Sack Dynamit vornehmen.
1: Das Länge fürs Sprengen, paar Säck Dynamit.
0: Oder vielleicht gerade ein paar Säck Dynamit, wird ja immer wieder gerne besungen in der Musik. Krokus hat es auch gemacht. Aber nicht nur Schweizer Artists, sondern auch BTS. Koreanische Boygroup, die mit dem Dynamite so richtig durchgestartet ist. Und wenn ich also Dynamit-Songs denke, muss ich denken, oder sagen, kommt mir vor allem einen in den Sinn. Das ist, glaube ich, der legendärste. Tayo Cruz, Dynamite. Jetzt wieder mal da für euch.

der Argyle mit Blinded by the Sun, Schweizer Musik auf SRF 3. SRF Verkehrsinfo von 11.30 Uhr, Stau oder stockend in der Region Basel auf der A2 Richtung Deutschland zwischen Hagnau und Badischer Bahnhof. In der Region Solothurn auf der A1 Richtung Bern zwischen Gunzgen Nord und Uensingen. Auf der A1 Richtung Zürich zwischen Lutherbach und Uensingen auf mehreren Abschnitten. In der Region Zürich auf dem Westring Richtung Gubristunnel Aburdorf Nord. In Graubünden auf der A13 Richtung San Bernardino, Reichenau und Rotenbrunnen. Weiter Richtung San Bernardino zwischen Thusis Süd und Via Mala. Schließlich in der Zentralschweiz auf der A2 Richtung Gotthard zwischen Emmenort und Kriens. Auf der A14 Richtung Luzern ab Buchrein. Und vor dem Gotthardtunnel Richtung Süden ab Amsteg 5 km Stau, mindestens 45 Minuten Wartezeit. Richtung Norden 3 km Stau, eine halbe Stunde Wartezeit ab Quinto. Die Einfahrten Göschenen und Airolo sind gesperrt. Die Ausweichspur Cupra ist offen. Gute und sichere Fahrt allen unterwegs. Sind wir Menschen?

0: Es fühlt sich gut an.
1: Nina Valotti mit ihrem Platz. Letztes Jahr hat sie ihr Debütalbum rausgegeben. Fang nochmal an, heisst das. Und es war schön gestern, oder? Die Abkühlung, der Hitzesommer 26 ist soweit mal als beendet erklärt. Und damit auch unsere Pause mit Gästen am Samstagnachmittag auf SRF 3. Fertig Sommerrundschau, hello Wochenrundschau.
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1: Ach, ich freue mich besonders auf meinen Besuch heute. Sie ist Comedian, Slam-Poetin und hat sogar mal einen Swiss Comedy Award können abräumen.
3: Seit dem Swiss Comedy Award, den ich gewonnen habe, ist es so, dass ich eigentlich jetzt alles habe, was man sich im Leben wünscht. Ein mega grosser Stein, minimale Aufmerksamkeit und ganz viel Mitleid. Ich weiss also jetzt, wie sich der Baschi fühlt.
1: Genau, Julia Steiner immer für einen Lacher zu haben. Sie kämpft gegen euch in 6 Spielrunden ab der 12. auf SRF 3 und hat wie immer ein kleines Geschenk dabei, das ihr könnt abräumen könnt, nämlich ein Nagelset.
4: Ich bin sehr begeisterungsfähig und habe jeden zweiten Monat ein neues Hobby und muss dann dafür natürlich auch gerade alle Utensilien haben, weil ich das Gefühl habe, das mache ich jetzt den Rest meines Lebens und das ist jetzt meine Persönlichkeit. Genauso war es beim Nägelmachen auch gewesen. Dann habe ich das bestellt, weil ich dachte, ich mache dann mehr und all meine Kolleginnen die Nägel und es ist dann voll cool. Dann habe ich es bekommen, habe es ausprobiert und gemerkt, dass ich es nicht gerade sofort mega gut kann. Logischerweise, das ist etwas, was man üben, trainieren muss. Aber es ist ja so, ich hasse Sachen, die ich nicht gerade sofort gut kann und mache sie dann auch nie mehr. Genauso war es. Ich habe es einmal ausprobiert, seither nie mehr und werde es auch nie mehr machen. Und ich habe schon lange gedacht, ich werde das mal verschenken und gefunden, jetzt ist eigentlich der perfekte Moment, weil irgendjemand hat sicher mega Freude und es hat auch genug viel gekostet, dass es nicht Sinn macht, dass es bei mir daheim einfach verstaubt.
1: Ja, und die, die jetzt denken, ich mache ja meine Nägel gar nicht, was wollte ich mit dem Seich? Überlegt. Vor allem vielleicht auch die Männer, man kann ja auch jemanden glücklich machen damit.
4: Ich glaube, das ist ein Geschenk für alle. Ich weiss, dass es im ersten Moment vielleicht ein bisschen so wirkt, als ob das nur Frauen würden brauchen. Aber erstens gibt es auch ganz viele Männer, die sich gerne mal eine Pediküre gönnen. Und wenn nicht, dann hat man sicher eine Frau, eine Schwester, eine Tochter oder vielleicht eine Grossmutter daheim oder im Umfeld, wo man doch sehr, sehr gerne eine Freude machen will. Und ich glaube, das ist das perfekte Geschenk für alle.
1: Yes, um grosse Nägel machen. Wieso nicht? 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Ich freue mich auf den Besuch.

0: Sandro Reyes. Bye bye.
1: Ja, bye bye. Sommer haben wir schon gedacht und jetzt können wir es wieder anstimmen. Oder? Ja, gestern noch kalt und regnerisch, aber jetzt scheint die Sonne heute schon wieder. Jan Eitel von SRF Meteo.
2: Ja, sie scheint, allerdings ist sie doch nicht überall gleich präsent. Zum Beispiel den Voralpen entlang, da hat es dickere Wolken. Zum Beispiel in Luzern hat es jetzt gerade geregnet. Oder sonst auch allgemein so an den östlichen Voralpen, da schieben sich jetzt ein paar Regenwolken mal drüber. Es wird auch tagsüber der Voralpen und in den Alpen eher ein bisschen veränderlich bewölkt sein. Ab und zu ein paar sonnige Abschnitte geben, aber einzelne Regengüsse sind auch unterwegs. Aber sonst, ja, Mittelland zum Beispiel oder auch Nordrand von der Schweiz, da dominiert schon die Sonne. Es gibt aber auch tagsüber ein paar Quellwolken, die vielleicht gerade am Nordrand von der Schweiz so richtig schaffhausen, da und dort mal auch einen Spritzregen können bringen. Die Temperaturen, die liegen so bei 22 Grad. Und wer heute oben ein Gartenfest geplant hat oder länger draussen hockt, der sollte auf jeden Fall noch die längeren Hosen und auch den Pulli oder vielleicht eine Jacke einpacken, weil Mitternacht haben wir etwa so 12 Grad und morgen haben wir sogar nur 8 bis 11 Grad. Es gibt morgen ein paar Nebelfelder, tagsüber ist es aber meist sonnig und es wird 24 Grad warm.
1: Das klingt doch schon mal nicht schlecht fürs Wochenende und nächste Woche dann das grosse Comeback vom Sommer, oder wie sieht es aus?
2: Ja, es wird tatsächlich wirklich sommerlich warm. Montag, Dienstag 26 Grad, Mittwoch dann schon fast 30 Grad. Wenn nicht am Mittwoch, dann aber am Donnerstag, da haben wir dann zum Teil sogar 31 Grad. Also es wird nochmal so richtig warm bis heiß. Dazu ist es häufig sonnig, gerade in der Nacht auf der Dienstag ziehen mal ein paar Regengüsse und Gewitter durch. Der Dienstag ist dann eher ein bisschen durchzogen und der Mittwoch dafür wieder sonnig. Und die nächsten Regengüsse oder Gewitter, die kommen dann in der Nacht auf den Freitag.
1: Okay, Sommer 26 ist noch nicht durch.

0: Hendrix und U2 mit Fireflies. Die schönen Glühwürmli werden da besungen. Und nach der 12. geht's weiter. Mit einem Song, der meiner Gästin gefällt, Julia Steiner, die hier zu Gast ist. Slam-Poetin, Comedy-Talent aus der Schweiz. Kämpft gegen euch in der Woche und Show. Zuerst jetzt aber News. Das ist SRF 3.
1: Die Nachrichten von SRF um 12 Uhr mit Lukas Lüthi. Spanien wird derzeit von unterschiedlichen Wetterextremen heimgesucht. In der Region Valencia kämpfen Einsatzkräfte gegen einen Waldbrand, der sich weiter ausgebreitet hat. Wegen der Flammen mussten rund 1000 Menschen aus einer Gemeinde in Sicherheit gebracht werden. Das teilen die Behörden mit. Das Feuer wurde durch einen Blitzeinschlag ausgelöst. Weiter nördlich hat es an der katalanischen Mittelmeerküste heftig geregnet. Auf Bildern sind überschwemmte Straßen zu sehen. Die Feuerwehr musste zudem mehrere Menschen aus Autos retten, die von den Wassermassen eingeschlossen wurden. Es habe mindestens 7 Verletzte gegeben, berichten lokale Medien. Hunderte Personen seien in Sicherheit gebracht worden. Zu zwei kurzen Meldungen. Die Verhandlungen über ein Handelsabkommen zwischen den USA und Kanada sind gescheitert. Das bestätigen beide Staaten. Damit erheben die USA nun einen Zoll von 50% auf gewisse kanadische Produkte. Der kanadische Regierungschef Mark Carney kündigte sogleich an, Kanada werde diese Zölle in gleicher Höhe erwidern. Der Iran erlaubt Öltankern aus dem Irak durch die Straße von Hormus zu fahren. Der Irak habe darum gebeten, meldet die staatliche iranische Nachrichtenagentur IRNA. Ob die Sondergenehmigung dauerhaft gilt, ist nicht klar. Der Irak gehört zu den Ländern, die am stärksten von den Einschränkungen im Schiffsverkehr betroffen sind. Auch diese Nacht hat Russland die Ukraine angegriffen. In der Hauptstadt Kiew ist mindestens ein Mensch getötet worden. Die Behörden sprechen zudem von Verletzten. Auch in Saporischschja im Süden der Ukraine gab es ein Todesopfer. Erst gestern hatte Russland in der ukrainischen Großstadt Kryvyi Rih ein belebtes Einkaufszentrum getroffen. 16 Menschen wurden getötet. Es gab rund 130 Verletzte. Der ukrainische Präsident Volodymyr Zelensky warf Russland einen Terroranschlag auf Zivilpersonen vor. Auf der anderen Seite hat auch die Ukraine weitere Angriffe geflogen auf Russland. Dabei habe man in der Region Samara eine Ölraffinerie getroffen, sagt die ukrainische Armee. Und die russische Region Perm sagt, auch dort sei eine Industrieanlage getroffen worden. Zum Blick aufs Wetter noch. Heute ist es neben Wolken ziemlich sonnig. Dazu gibt es 22 Grad im Norden und 27 Grad im Süden. Das waren Nachrichten von Radio SRF. Verantwortlich Jan von Tobel.
0: SRF Verkehrsinfo von 12.03 Uhr. Stau oder stockend in der Region Basel auf der A2 Richtung Deutschland zwischen Hagnau und Badischer Bahnhof. In der Region Solothurn auf der A1 Richtung Bern zwischen Herkingen und Önsingen. Auf der A1 Richtung Zürich zwischen Wangen an der Aare und Önsingen auf mehreren Abschnitten. In der Region Zürich auf der 1 Richtung Zürich ab Baltenswil, auf dem Westring Richtung Gubrist ab Urdorf Nord. In Graubünden auf der A13 Richtung San Bernardino zwischen Reichenau und Rotenbrunnen und schließlich in der Zentralschweiz auf der A2 Richtung Gotthard zwischen Emmen Nord und Kriens, auf der A14 Richtung Luzern ab Buchrein und vor dem Gotthard Richtung Süden ab Amsteg 5 km Stau, mindestens 45 Minuten Wartezeit, Richtung Norden 4 km Stau, mindestens eine halbe Stunde Wartezeit. Ab Quinto.
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0: Die Schweiz ist klein, aber hat eine sehr geile und gute Comedy-Szene. Und dort findet man immer wieder aufstrebende Comedians, die den Nerv der Zeit treffen und Herr und Frau Schweiz ein aus der Reserve locken. Etwa den Stock ein bisschen lockert. Mit gutem Humor, das macht sie auch. Die Julia Steiner, meine Gästin heute in der Wochenrundshow. Hoi Julia.
3: Hallo, ich freue mich so.
0: Ich freue mich also auch riesig auf die Sendung. Ich glaube, das kommt gut heute.
3: Ich hoffe es, ich denke es, ich spüre es.
0: Hast du eine gute Woche gehabt bis jetzt?
3: Eine sehr gute Woche. Ich habe eigentlich nichts anderes gemacht, als mich vorzubereiten auf den Moment jetzt.
0: Schon, hast du jetzt so extra viel News konsumiert?
3: Weiss, wie viel habe ich konsumiert?
0: Schon, gell?
3: Schon, ist schon mehr als sonst, muss ich ehrlich sagen.
0: Finde ich aber gut, weil unsere Gäste sich da ein bisschen vorbereitet. Und sonst, der Sommer 26 ist dir, glaube ich, auch ein bisschen zu heiß gewesen, oder?
3: Es war mir viel zu heiß gewesen, aber ich bin einen ganzen Monat in der Ferien in Süditalien, darum ist es recht geil gewesen.
0: Okay, also. Das ist auch gut. Ist dir nicht sogar noch heißer gewesen als in der Schweiz?
3: Ja, aber dort hast du Klimaanlage halt in der Nacht. Und ich glaube, das macht es wirklich aus. Ja.
0: Bist denn du eine, die nachts nicht schlafen kann?
3: Ja, wenn da Vollgas.
0: Wohnst du irgendwo im obersten Stock?
3: Weit oben.
0: Ja, ja, wirklich.
3: Zürich Altbau, weit oben. Es ist wirklich, es ist nicht auszuhalten.
0: Okay, ja gut. Dann schauen wir mal, dass wir dich ein bisschen, ja, gut abkühlen, wenn wir dich eigentlich nicht, sondern nochmal ein bisschen einheizen tonen, zusammen mit euch. Wir spielen nämlich gerade das erste Game in der Wochenrundschau, das heisst Tagebuch. Da hat Julia ein paar Behauptungen aus ihrer Woche mit dabei. Ein bisschen kennt ihr sie ja jetzt schon. Wir werden sie gerade noch ein bisschen besser kennen. Und ich würde sagen, wer wir jetzt noch brauchen, ist eben eine Mitspielerin, ein Mitspieler.
3: Oh, yeah.
0: Leute da, 0848 300 333, wenn ihr wollt, im ersten Spiel gegen Julia Steiner mitmachen.
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0: Ich habe jetzt einen dabei, der dich da gerade schon mal ein bisschen einheizen kann. Der gefällt dir.
3: Oh, ich liebe diesen Song. Oh mein Gott.
0: Kannst du auch gerne ansagen, wenn du willst.
3: «Feel It Still» von «Portugal the Man» jetzt mit dem Bisonte Julia Steiner.
0: Yeah.

0: Das ist ATB und Topic mit Your Love. 10 Minuten nach der 12. Endlich wieder Wochenrundschau. Ich freue mich riesig, weil in der Wochenrundschau haben wir ja immer ganz viele tolle Gäste zu Gast. Das ist heute Julia Steiner, ich höre sie schon da. Wo heute wieder mal eine alte Bekannte per Telefon gehört, die sich nämlich hier gemeldet hat und mit uns die nächste Runde spielen will, respektive die erste Runde. Das ist Lisa aus Luzern. Grüezi, Lisa.
1: Ja, hallo, hoi zusammen.
0: Ja, woher kommen
1: ihr beide Ich darf mit der Julia schwätzen.
0: Ja, jetzt habt ihr euch, glaube ich, ein paar Jahre nicht mehr gesehen, oder?
1: Ja, etwa vor 2 Jahren das letzte Mal.
0: Mhm. Und woher kennt ihr euch?
1: Wir kennen uns eigentlich, ich kenne eigentlich Julia schon, seit sie ein kleines Kind ist. Aber seit sie erwachsen ist, habe ich einfach ein paar Mal mit ihr ein sehr schönes Gespräch gehabt, nach den Vorstellungen und vor den Vorstellungen. Und von dort her kennen wir uns jetzt auch von ihrer Arbeit.
0: Ach, das ist so cool. Aber du bist ja Nachbarin von ihren Grosseltern gewesen, also richtig in Erinnerung, Julia?
2: Ja, richtig.
0: Und in dem Fall hast du sie jetzt gesehen, aufwachsen und jetzt mittlerweile gehst du aber auch an ihre Shows.
1: Natürlich, wenn immer möglich, gehe ich mit Julia schauen, weil ihre frische Art, die sie hat, das ist so ein Aufsteller.
0: Oh, schön, hä? Und sogar noch ein bisschen Werbung über
2: Julia. Ja, so schön, ich habe so Freude.
0: Ja, jetzt schauen wir mal.
1: Ja, ich auch. Und im Frühling bist ja du im Kleintheater, wenn ich mich nicht täusche, dann komme ich natürlich schauen.
0: Also sehr gut, können wir gleich ein bisschen Werbung machen.
2: Das ist super.
0: Frühling Kleintheater Luzern.
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0: Ja, Lisa, jetzt wollen wir wissen, wie gut denn du Julia wirklich kennst. Wir haben nämlich 3 Behauptungen von der Julia von dieser Woche, wo sie jetzt gerade Behauptung um Behauptung kann vorlesen kann. Kannst du mal eine sagen, Julia? Und Julia und Lisa, du tust nachher sagen, ob sie wahr ist oder nicht.
2: Behauptung Nummer 1. Das ist sehr aktuell. Ich bin heute Morgen um 6:30 aufgestanden, um ein Sofa von Tutti zu zügeln. Und dann am Schluss hat die Person einfach die Türen nicht aufgemacht.
1: Weißt du, Julia, ich weiss ja, dass du eine blühende Fantasie hast und vielleicht hast du dir jetzt so etwas Besonderes ausgedacht. Auf der anderen Seite wäre ja das ja auch möglich. Aber ich würde sagen, trotzdem, es stimmt nicht.
0: Stimmt nicht, sagt Lisa. Was meinst du, Julia?
2: Ist sicher.
0: Ja, der Umentscheid kann man sich nehmen. Stimmt's
2: es stimmt, es stimmt nicht. Sie hat recht, Lisa hat recht.
0: Es stimmt nicht. Das heisst, der erste Punkt für die Lisa. Ah, du hast sie nur umstimmen wollen, um deinen
2: Punkt zu stellen. Ich wollte den Punkt holen. Ah. Ja, nein, es ist tatsächlich heute jemand aufgestanden, 6:30. Es bin nicht ich gewesen und die Tür ist aufgemacht worden. Aber ich habe gedacht, vielleicht ist es so genug absurd, dass jemand würde finden, Momol, das muss stimmen.
0: Ja, du hast dir wahrscheinlich in dem Moment auch gedacht, wenn jetzt niemand aufmacht.
2: Genau, ja. Genau so ist es.
0: Finde ich aber eine gute Geschichte. Bin froh, hast du das Sofa noch zügeln können, in dem Fall.
2: Ja.
0: Hat das alles geklappt. Ja gut, dann machen wir es mit der zweiten Behauptung. Lisa, wenn du die jetzt schon richtig hast, dann geht der erste Punkt schon mal als Team Schweiz. Und sonst gibt es dann noch eine dritte Behauptung. Du darfst loslegen, Julia.
2: Also, das ist jetzt aber gemein, weil sie mich oder meine Familie ein bisschen kennt. Aber egal, trotzdem. Ich sage es jetzt. Also, meine Brüder und mein Neffe haben diese Woche beide ihren 6. Geburtstag gefeiert.
1: Das stimmt nicht.
2: Wieso weisst du das?
1: Ich glaube, deine Brüder ist jetzt unterdessen ein bisschen älter geworden.
2: Gottfried Stutz. Es ist mega knapp, sie sind nur ein halbes Jahr auseinander.
0: Okay.
2: Und ich finde es trotzdem wie eine krasse Geschichte, dass mein Neffe und mein Brüder so nah beieinander sind. Aber sie sind ein halbes Jahr auseinander, nicht die gleiche Woche.
0: Ja, Lisa, dann weisst du einfach genug gut Bescheid. Das ist doch super.
1: Ja, wobei ich hätte natürlich den Julia den Punkt schon gegeben.
2: Du, ich habe noch genug Spiele vor mir. Ich werde die anderen für mich entscheiden.
0: Das finde ich einen guten Kampf.
1: Und du hast ja die ganze Woche nichts anderes gemacht, als dich vorbereitet hast, vorher gesagt.
2: Ja, das stimmt. Aber für diese Sachen, ja, da bin ich jetzt selber, bin ich selber schuld. Aber jetzt können wir nur noch siegen. Mhm. Nach dir. Dir gönne ich es am meisten.
1: Das ist gut.
0: Siehst, haben alle gewonnen an dem Samstagnachmittag. Super. 1-0 für das Team Schweiz. Danke, Lisa aus Luzern. Merci fürs Anrufen und ganz ein schönes Wochenende.
2: Danke vielmal.
1: Ja, das wünsche ich euch allen auch ein schönes Wochenende.
2: Danke.
0: Mich auch. Ciao.
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0: Und leave me alone.
1: Die Veronika Fusaro mit ihrem Alice. Die Julia Steiner, die heute Gast ist in den Wochen und Schaffen, die hat eigentlich ruhig dürfen gewinnen im Eurovision Song Contest.
2: Oder zumindest deutlich weiterkommen. Es war ein geiler Song, finde ich. Also immer noch.
1: Wäre absolut fair gewesen.
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1: Ja, wer die Schweiz will zum Lachen bringen muss, vielleicht die ein oder andere Hürde mitnehmen. Das ist aber für sie kein Problem. Julia Steiner, Comedienne und Spoken Word Künstlerin aus Luzern, die sich heute gegeucht hat, am Samstag Nachmittag spielt. Ja, Julia, oder? Irgendwie hat man schon das Gefühl, die Schweiz ist nicht so einfach zum Lachen zu bringen. Manchmal ist vielleicht ein bisschen verhockert.
2: Ja, ich glaube, es ist schon auch ein bisschen unsere Kultur, dass man auch sehr anständig ist und es nicht so nach außen treibt. Ich glaube, wir haben schon Humor, wir finden Sachen vielleicht lustig, aber wir zeigen es dann nicht so ausgelassen. Mhm. Und das ist natürlich auf der Bühne manchmal ein bisschen schwierig.
1: Nicht immer einfach. Ja. Aber dass du es kannst, das hast du mehrfach bewiesen. Swiss Comedy Award hast, Zürcher Slam Poetry Meisterin bist, viele Shows schon gespielt, zum Beispiel am Arosa Humor Festival. Da lassen wir doch schnell rein.
2: Ich habe mein ganzes Leben noch nie Alkohol getrunken oder geraucht oder sonst irgendwelche Drogen genommen. Ich bin so überhaupt keine typische Künstlerin, keine typische Stand-Upper. Ich bin recht uncool für einen Stand-Up. Ich bin so der Olaf Scholz, bin ich so, von der Stand-Up-Community. Noch nie in meinem Leben Alkohol getrunken. Und das ist für viele Leute sehr irritierend, dass man mit 24 freiwillig keinen Alkohol trinkt. Ich möchte mir vorstellen, es ist etwa so, wie wenn ich hier auf dieser Bühne würde sagen, dass Martullo Blocher mein kreatives Vorbild ist.
1: Ja, das hat es aber gut gedacht. Ich glaube, das Publikum hast du gut gehatcht, habe ich das Gefühl.
2: Aber Martullowitz ist leider, also würde ich nicht mehr machen tatsächlich, aber der zieht, hat einfach immer gezogen, muss
1: Martullo
2: man schon sagen.
1: Zieht immer.
2: Zieht immer.
1: Ja.
2: Zieht immer.
1: Weil es ist denn bis jetzt so die beste Show gewesen, die du je hast können machen?
2: Wow, das ist schwierig, aber ich glaube schon die Premiere von meinem Solo-Programm «Diheim» in Luzern.
1: Das ist vor zweieinhalb
2: Jahren ist das gewesen, und das ist schon... Das war einfach krass gewesen.
1: Ist das also, wenn du dein eigenes Publikum hast, wenn
2: ja,
1: du vielleicht
2: voll.
1: Deine Leute hast, die dich kennen,
2: ja,
1: dann fühlst du dich auch wohler?
2: Überhaupt nicht.
1: Gar nicht?
2: Nein, gar nicht. Aber ich hatte das Gefühl, der Raum ist voll mit Menschen, die mich mega unterstützen wollen. Mhm. Und dann wie auch noch so mit Standing Ovations und so. Das ist jetzt nicht etwas, was jedes Mal passiert. So. Aber wie dort ist wie so der Schwall von Liebe, den man so gespürt hat. Das war mega gewesen.
1: Gibt es denn auch, oder hat es mal eine Show gegeben, wo du wirklich so denkst, am liebsten einfach gerade weg von da?
2: Hey, ja.
1: Ist auch spannend.
2: ja, es ist interessant. Darf ich jetzt das sagen? Mal, ich darf das doch sagen. Es gibt ja so Firmenanlässe, oder? Und dann einmal bin ich beim Monteurenverband. Aha. Und ich meine, ich liebe jede Berufsgruppe, so ist es nicht. Aber es sind halt, sagen wir, 200 Männer gewesen, ohne Anhang, die schon den ganzen Tag gesoffen haben. Und dann komme ich auf Bühne und wollte eigentlich meine Gedichte erzählen. Und dann habe ich wie so kurz gedacht, weiss jetzt nicht, ob das der richtige Ort für mich ist. Ich habe dann alle meine Gedichte auf die Seite gerührt und einfach probiert, blöde Witze unter Gürtellinie zu machen. Ist okay gewesen, aber müsste ich jetzt nicht noch eines machen.
1: Ist ja dann auch irgendwie, man will sich eigentlich nicht immer dem Publikum anpassen,
2: genau.
1: Sondern man denkt sich auch, ihr habt mich gebucht, ihr bekommt mich.
2: Ja, aber ich schaffe es nicht. Dort bin ich eben gar noch nicht. Ich habe immer das Gefühl, die Menschen haben irgendwie den bestmöglichst oben verdient. Und irgendwie denke ich, wenn ich mich wäre, wäre es vielleicht besser. Aber dafür haben vielleicht die Leute eine bessere Zeit noch. Und dann ist das okay. Aber ich arbeite noch an dem, dass ich noch ein bisschen mehr bei mir bleibe.
1: Ja, vielleicht braucht es ein bisschen von beidem. Oder? Ein bisschen Publikum spüren und gleich sich selber sein. Ich glaube, du machst es tiptop. Und ich freue mich und hoffe vor allem, dass du heute auch noch tiptop in der Wochenrundschau machst. Bis jetzt sieht es noch nicht ganz so gut aus.
2: Es wird noch besser jetzt.
1: Wir haben noch 5 Spielrunden. Deine Confidence finde ich super. Ja. 1-0 steht es aktuell für das Team Schweiz. Und die nächste Spielrunde gibt es dann da nach der halben Eins.

0: Kicking. Simple Minds ist das da auf SRF 3 am Mittag. SRF Verkehrsinfo von 12.30 Uhr in der Westschweiz auf der 1 Richtung Lausanne zwischen Roll und Morsch. Gest Stau nach einem Unfall, eine Stunde Zeitverlust. Weiter Stau oder stockend in der Region Basel auf der A2 Richtung Deutschland zwischen Hagenau und Badischer Bahnhof. In der Region Solothurn auf der 1 Richtung Bern zwischen Herkingen und Niederbipp. Auf der 1 Richtung Zürich zwischen Wangen an der Aare und Önsingen. Dann in der Region Zürich auf der 1 Richtung Zürich ab Baltenswil. In der Ostschweiz auf der A13 Richtung Chur zwischen Trüpach und Bad Ragaz. Weiter in Graubünden auf der A13 Richtung San Bernardino zwischen Chur Süd und Rotenbrunnen. Schließlich in der Zentralschweiz auf der A2 Richtung Gotthard zwischen Emmer Nord und Kriens. Auf der A14 Richtung Luzern ab Buchrein und vor dem Gotthard Richtung Süden ab Amstieg 5 km. Mindestens 45 Minuten Wartezeit Richtung Norden 4 km Stau und mindestens eine halbe Stunde Wartezeit ab Quinto. Ist ein bisschen los, fahrt vorsichtig, dass es nicht noch mehr wird. Bitte.
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0: Früh übt sich, sagt man ja so schön. Das war auch das Motto bei der Julia Steiner, die heute die Schweiz auf der Bühne begeistert und schon gleich angefangen hat. Der Vater war Theaterregisseur, die Mutter Schauspielerin. Und Julia, dann haben sie dich auch noch auf die Bühne zwängt.
2: Hey, ich glaube, sie hat mich eher versucht, fernzuhalten.
0: Aber wirklich?
2: Nein, das schon nicht. Aber ich bin einfach, wenn du so aufwachst, 24-7 in diesem Kontext, dann tust du halt mit Pfiffi schon Shakespeare erzählen. Und dann habe ich gefunden, ich muss auch auf die Bühne halt.
0: Und dann hast du das durchgezogen eigentlich, Schulsäck. Wann hast du denn gefunden, jetzt mache ich mein eigenes Ding, mein eigenes Programm, jetzt will ich wirklich so ein bisschen semi-professionell mal anfangen, auf die Bühne gehen?
2: Habe ich im Fall gar nie mir vorgenommen. Im Gegenteil, also ich als Kind dachte, ja, ich werde einfach auch mal Schauspielerin. Das war dann nicht so gewesen. Und ich habe dann wirklich eigentlich mega aufgehört. Also ich habe dann gar nicht mehr gedacht, dass das mein Beruf wäre. Ich dachte, ich werde einfach Lehrerin. Und dann ist es mit 22 auf mich draufgefallen quasi. Also ich würde sagen, ich habe es dann nicht mehr gesucht, aber es hat mich gesucht.
0: Was heisst das?
2: Ich habe einfach meine Texte mal vorgelesen, also mehr oder weniger per Zufall an einem Poetry Slam. Und dann sind dort Leute und haben das toll gefunden und haben gefunden, komm doch dort hin. Und dann ist dort wieder jemand und gesagt, komm doch dort hin. Und dann ist es so relativ schnell gegangen und dann habe ich das plötzlich beruflich gemacht. Das kann ich mir nicht vorgenommen, es ist entstanden.
0: Das ist passiert, okay, schön. Ja, und du hast ja dann auch ein paar Auszeichnungen können abräumen. Eine Auszeichnung hast du noch nicht, Wochenrundschauerin. Das kannst du heute
2: machen. okay, ja.
0: Ja, steht sie noch 1-0 für das Team Schweiz. Und jetzt könnte es aber bald ein 1-1 geben, aber ich glaube,

0: Role Model von Joy. Bist du auch ein Role Model, Julia Steiner, schon, oder?
1: Ich hoffe es, für wer auch immer.
0: Ein Vorbild für all draussen, die mal die Wochenrundschau gewinnen wollen.
1: Genau, also, definitiv.
0: Bis jetzt zwar noch nie so ganz, weil aktuell ist sie noch 1-0 hinten drin.
1: Muss sympathisch bleiben.
0: Genau, genau. Würde ich auch so sagen. Der Thomas aus Dübendorf würde da gerne ein 2-0 draus machen. Grüezi, Thomas.
2: Hallo miteinander, hallo zusammen.
0: Du hast einen richtigen Family Day heute. Was steht bei dir alles auf dem Programm?
2: Ja, heute Morgen gehen zu mörgeln mit dem Vater, dann gehen wir noch zu Abend ans Fest in Bruck, ein bisschen und Konzert schauen. Ja, ganz gemütlich, das ist etwa das, was auf dem Programm steht.
0: Ja, sehr gut. Und da ist das Gottemeidli noch dabei, hast du gesagt?
2: Genau, richtig. Ja, die kommt aus von Basel und dann treffen wir sich dort und dann schauen wir zusammen Loco Escrita sehr wahrscheinlich.
0: Ah, so schön. Ja, das gibt sicher eine gute Party.
2: Ja, danke sehr. Wird sie Freude haben.
0: Das glaube ich auch. Julia, bist du auch schon mal am Stadtfest in Zbruck oder den Loco Escrita schon mal live erlebt?
1: Beides nicht. Ah, aber nee. Es würde mich jetzt also auch noch interessieren. Ich würde jetzt eigentlich auch noch gerne an das Fest.
0: Könntest du dich vielleicht noch
1: Vielleicht schließe ich mich noch an.
0: Thomas sei nichts.
1: Thomas haltet sich zurück.
2: Ja, so unbedingt kommen.
0: Okay, ist gut.
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0: So, bevor ihr zusammen an das Stadtfest in Bruck geht, wird gefeitet, nämlich bei uns im nächsten Game. Schnellrate-Runde, 30 Sekunden Zeit. Möglichst viele Fragen müsst ihr richtig beantworten. Für jede Frage, die ihr richtig habt, gibt es einen Punkt. Wenn ihr etwas nicht wisst, schnell weitersagen. Und die oder der, der mehr Punkte hat, holt den nächsten Punkt für sich und sein Team. Ist das soweit klar?
1: Ja.
0: Gut, wir starten mit dir, Thomas. Und zwar jetzt. Staatsverschuldung der USA steigt auf 4 oder 40 Billionen Dollar?
2: 40.
0: Richtig. Schweizer Hockey-Nazi gegen Schweden. Wer gewinnt?
2: Ich.
0: Jawohl. Individualbesteuerung tritt in Kraft sofort oder erst 2032?
2: 32.
0: Jawohl. Der Gewinn vom Milchverarbeiter Emmi im ersten halben Jahr steigt oder sinkt?
2: Steigt.
0: Jawohl, Walk of Fame, welche Sängerin aus Afrika bekommt einen Stern? Angelique?
2: Weiss ich nicht weiter.
0: Und da sind wir schon durch mit der Zeit, aber ich würde sagen, du hast schon mal gut
1: Das ist so fies gewesen.
0: 4 Punkte.
1: Shit.
0: Wieso ist das fies gewesen?
1: Ja, 4 Punkte. Alles außer Töppis hat er gewusst.
0: Ja.
1: Finde ich krass.
0: Das ist einfach gut gewesen.
1: Ja, das war wirklich gut gewesen. Kann man nichts sagen.
0: Thomas, ich gratuliere dir schon mal zu diesen 4 Punkten, die du da vorgelegt hast. Wie sich die Julia schlägt, hören wir gleich. Nach einem Song, der Stadt Sheeran.

0: Sheeran mit seinem schönen Camera. 14 Minuten nach dann ist es eins.
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0: Fragen? Ja, Julia Steiner ist zu Gast in der Wochenrundshow und glaube ich ein bisschen nervös.
2: Ich habe Angst. Worden, ja, wirklich. Ja,
0: Thomas hat da nicht schlecht
2: vorbereitet. Thomas hat so gut, ja.
0: 4 Punkte müsstest du mindestens haben. Da gibt es noch eine Stichfrage für euch beide. Wenn du gerade 5 würdest machen, hättest du den Punkt gerade auf deinem Konto.
2: Okay, ja, das ist doch
0: mein
2: gut.
0: Tipp, so.
2: Ja, das machen wir doch.
0: Also sehr gut. Wir legen los. 30 Sekunden, wenn du etwas nicht weisst, weiter sagen. Der Bund rechnet 2026 mit einem Verlust oder mit einem Überschuss?
2: Überschuss.
0: Jawohl. Hast du Spiel Basel gegen Barcelona? Wer gewinnt?
2: Barcelona.
0: Jawohl. Ein neues AKW würde kosten mehr oder weniger als 10 Milliarden?
2: Mehr.
0: Jawohl. Der Gewinn vom Sanitärkonzern Geberit im ersten halben Jahr steigt oder sinkt?
2: Sinkt.
0: Das ist falsch. Insta-Account aktiviert 12 Jahre nach dem Tod von Komiker Robin.
2: Weiß nicht.
0: Williams, Truppensturm Lala trifft auf welche Inselgruppe von den USA?
2: Wow, keine Ahnung.
0: Irgendeine Inselgruppe?
2: Shit. Oh mein Gott, ich weiß es nicht. Ich hätte es wissen. Ich weiß es. Ja. Oh mein Gott. Ich bin nervös geworden, weil ich nach 3 Fragen gedacht habe. Oh shit, es ist möglich. Es ist möglich. Und dann hat mein Hirn plötzlich ausgeschaltet. Shit, okay.
0: Tut mir leid.
2: Es ist in Ordnung.
0: Aber der Sieg.
2: Oh Mann!
0: Gott an Thomas aus Dübendorf fürs 4-3. Also ist der doch noch knapp geworden, Thomas.
3: Ja, also look, können wir es so machen, weil sie jetzt verloren hat, gar nicht dafür etwas schauen von ihr. Dann lerne ich sie mal
2: das
3: kennen.
2: Das ist so schön.
3: Ist das okay?
2: Das finde ich sehr schön. Das würde mich freuen.
3: Das mag ich doch gar nicht. Mal googeln, da finde ich dich schon. Das ist kein Problem.
0: Super Vorschlag, Thomas. Das ist definitiv. Da haben ihr alle etwas davon. Du wirst es nicht bereuen. Gell, Thomas?
2: Hoffentlich.
0: 2-0 steht es für das Team Schweiz. Danke fürs Mitspielen.
2: Merci.

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1: Der Nick Mello mit Forget Me Nots. Der SRF 3 geht gleich weiter mit der Wochenrundschau und der Julia Steiner nach den News.
2: Die Nachrichten von SRF um 13 Uhr mit Lukas Lüthi. Drogen, Menschenhandel, Geldwäscherei. Organisierte Kriminalität gibt es auch in der Schweiz. Das sagt das Bundesamt für Polizei FEDPOL seit Jahren. Im Frühling war es dann selbst betroffen. Ein FEDPOL-Polizist soll Ermittlungsinformationen an die Drogenmafia verkauft haben. Man arbeite den Fall auf, sagt FEDPOL-Chefin Eva Wildi-Cortez in der Samstagsrundschau von Radio SRF. Man schaue nun, wie und wo man sich verbessern könne, um künftig zu verhindern, dass Informationen an Organisationen wie die Mafia fließen würden.
3: Man muss immer eine Abwägung machen. Oder? Die Mitarbeiter die brauchen die Informationen, um zu arbeiten. Oder wenn man die kappen, die von den Informationen, die sie brauchen, für ihre Aufträge zu erledigen, dann können sie das nicht mehr machen. Oder? Aber hier muss man schauen, oder? Sind die Zugriffsrechte korrekt gewesen? Muss man hier mehr kontrollieren? Müssen wir präventiv mehr machen? Müssen wir bei der Einstellung vielleicht weitere Kontrollen machen?
2: Sagte die Chefin des Bundesamtes für Polizei, Eva Wildi-Cortez. Die Ermittlungen zum Fall des Maulwurfs und zum Datenabfluss führt die Bundesanwaltschaft. In Kerzas im Kanton Freiburg ist ein Mann schwer verletzt worden, als es in der Garage seines Wohnhauses zu einer Explosion kam. Der Mann sei dort mit Arbeiten beschäftigt gewesen, schreibt die Polizei. Die Reger habe ihn mit schweren Verbrennungen ins Spital geflogen. Aus Sicherheitsgründen mussten rund 30 Anwohnerinnen und Anwohner vorübergehend ihre Wohnungen verlassen. Als die Feuerwehr eine weitere Gefahr ausschließen konnte, durften sie wieder nach Hause. Die Polizei ermittelt nun, warum es zu der Explosion kam. Spanien wird derzeit von unterschiedlichen Wetterextremen heimgesucht. In der Region Valencia kämpfen Einsatzkräfte gegen einen Waldbrand, der sich weiter ausgebreitet hat. Wegen der Flammen mussten rund 1000 Menschen aus einer Gemeinde in Sicherheit gebracht werden. Das teilen die Behörden mit. Das Feuer wurde durch einen Blitzeinschlag ausgelöst. Weiter nördlich hat es an der katalanischen Mittelmeerküste heftig geregnet. Auf Bildern sind überschwemmte Straßen zu sehen. Die Feuerwehr musste zudem mehrere Menschen aus Autos retten, die von den Wassermassen eingeschlossen wurden. Es habe mindestens 7 Verletzte gegeben, berichten lokale Medien. Hunderte Personen seien in Sicherheit gebracht worden. Zum Sport mit Formel 1. Mercedes-Pilot George Russell gewinnt das Sprintrennen des Großen Preises der Niederlande. Der Brite setzte sich vor dem Monegassen Charles Leclerc im Ferrari und dem britischen McLaren-Piloten Lando Norris durch. Und das Wetter, heute ist es teilweise, morgen oft sonnig. Dazu gibt es 23 Grad im Norden und 27 Grad im Süden. Das waren Nachrichten von Radio SRF, verantwortlich Marisa Eckli.
4: SRF-Verkehrsinfo von 13.03 Uhr vor dem Gotthardtunnel Richtung Süden ab Amsteg. 5 km Stau, mindestens 45 Minuten Wartezeit. Richtung Norden 4 km Stau, mindestens eine halbe Stunde Wartezeit. Ab Quinto, Stau oder stockend in der Ostschweiz auf der A13 Richtung Chur zwischen Trübach und Bad Ragaz. In der Region Zürich auf der 1 Richtung Zürich ab Baltenswil. In der Region Solothurn auf der 1 Richtung Zürich zwischen Wangen an der Aare und Önsingen. Auf der 1 Richtung Bern zwischen Herkingen und Önsingen. In der Region Basel auf der A2 Richtung Deutschland zwischen Hagnau und Badischer Bahnhof und auf der A3 Richtung Wiese ab St. Johann. In der Zentralschweiz auf der A2 Richtung Gotthard zwischen Emmen-Nord und Kriens, auf der A14 Richtung Luzern ab Buchrein und schließlich in der Westschweiz auf der A1 Richtung Lausanne zwischen Roll und Morges-Gest. Stau nach einem Unfall, rund eine Stunde Zeitverlust.
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4: Vielleicht ist sie ja bald die nächste Haselbrucker von der Schweiz. Julia Steiner, Luzerner Comedian, Slam-Poetin, heute in der Wochenrundschau. Aktuell steht es 2-0 für das Team Schweiz. Verfolgt dich das Zitat jetzt, Julia?
6: Das Zitat ist schlimmste. Ja, das ist das Schlimmste und es wird bei jedem Interview erwähnt. Ah. Und ich versuche, dass das irgendwie, ja.
4: Ich sage aber das Potenzial schon.
6: Ah, oh, das ist schön. Dann ist es okay. Dann darfst du es sagen.
4: Dann ist es gut. Oder?
6: Ja, dann darfst du es sagen.
4: Es hat ja jeder Comedian so ein bisschen seinen eigenen Stil, kann man auch sagen. Geht denn dein Stil auch so ein bisschen in Richtung Haselbrücker? Oder was würdest du sagen?
6: Ich sagen, gar nicht. Ich würde sagen, gar nicht. Eben. Also ich finde sie eben super genial, was sie macht und ihre Art. Ich bin eben viel weniger tough. Ich glaube, ich bin eher auch noch mal ein bisschen emotional und ein bisschen, so ein bisschen relatable, herzig. Aber ich bin nicht so tough.
0: Aber manchmal auch, habe ich das Gefühl, auch so ein bisschen trocken und direkt
6: ja, das im stimmt. Witz. Ja, das stimmt.
0: Und ja, ich glaube auf jeden Fall, das ist gut möglich. Was schwieriger möglich ist, ist da heute noch die Wochenrundschau zu gewinnen für dich.
6: Das ist so schlimm, dass du das so sagst. Es ist noch alles offen.
0: Sehr gut. Also
6: was passiert, wenn 4-0 wäre?
0: In der letzten Runde kann man alles noch gut machen. In der letzten Runde ist Happy Hour, da zählt jeder Punkt, den du machst. Darum,
6: geil, also gut.
0: Ist noch alles holbar da. Gegner brauchen wir jetzt gerade für das nächste Spiel. Was ich aber an dieser Stelle auch mal sagen möchte, du hast ein Geschenk mit dabei.
6: Ich habe ein Geschenk.
0: Ein Nagelset.
6: Ja. Oh, das klingt ein bisschen traurig, wenn also, du so sagst.
0: Ein Nagelset cool. Nicht zum Nägel reinhämmern.
6: Ah, das wäre auch geil.
0: Nein, zum Nägel machen.
6: Ja, aber full on. Also alles mit UV-Lampe und Tipps und Nagellack und also wirklich allem. Ich habe ein ganzes Set zum richtig professionell Nagelfili, elektrische, alles.
0: Jetzt denken die Männer, die zulassen, ich hätte lieber ein Nagelset gehabt zum Hämmern. Wieso muss ich jetzt meine Nägel machen?
6: Ich finde, es ist erstens der Moment, um einfach mal out of the comfort zone, vielleicht mal selber etwas Neues ausprobieren. Oder, wenn nicht, dann hast du sicher irgendwie eine Frau, eine Tochter, eine Mutter, eine Schwester, eine Tante oder irgendjemandem, wo du eine Freude kannst machen damit.
0: Ein Geschenkli vom Geschenkli.
6: Ein super Geschenkli, wo alle Freude haben dran.
0: Und ein Geschenkli würdet ihr jetzt auch noch uns machen, wenn ihr anruft auf 0848 300 333 und unsere nächste Gegnerin, unsere nächsten Gegner sind da.
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0: Kramer. Love Kills, Schweizer Musik auf SRF 3, 13, 13, man muss sie live sehen. Julia Steiner, aufstrebende Comedian und immer auch auf der Bühne im ganzen Land. Und darum hat das auch natürlich der Steve aus Bösingen im Kanton Freiburg schon mal gemacht. Grüezi, Steve.
1: Hallo zusammen.
0: Ja, jetzt tritt ich dann gerade an gegen Julia Steiner hier in der Wochenrundshow. Aber du hast sie mal live gesehen, und zwar in der Lenk. Auf der Bühne.
1: Das ist richtig, ja.
0: Wie genau, ist das gewesen?
1: Das war super, das hat mir sehr gefallen. Sie ist so frisch und kommt mit ihrem Humor völlig über. Also mir passt sehr gut.
2: Ja. So schön.
0: Geht aber wie Honig.
2: Ja, das nehme ich gerne. Auch wenn ich Spiel verliere, spielt keine Rolle. Nein,
1: ja,
2: spielt trotzdem eine Rolle.
1: Ja. Ich kämpfe halt jetzt auf der anderen Seite, wir werden es sehen.
2: Ja.
0: Ich jetzt gegeneinander. Und auf dem Weg in die Lenk bist du ja jetzt auch wieder. Was machst du dort in den Bergen oben?
1: Ja, ich gehe ein bisschen wandern. Ich bin eine Woche, also einfach heute und bis morgen gehe ich und nehme den Hund dabei. Ich gehe laufen, ja, ein bisschen abschalten.
0: Ja, dort noch ein schönes Programm.
2: Superschön, ja.
0: Gut, dann gut. Schauen wir mal, wie es läuft bei euch beiden.
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0: Aktuell steht es 2-0 für das Team Schweiz. Und jetzt spielen wir Retour. Das heisst, wir haben eine Stimme, die die Woche irgendwie für Aufmerksamkeit gesorgt hat, irgendwie Schlagzeilen gemacht hat. Und lehnen sie aber Retour ab. Ihr müsst herausfinden, welche Stimme das wir suchen. Ihr dürft auch gerade jemanden sagen. Dann kommen wir den Punkt schon über, wenn es stimmt. Oder ich gebe euch dann drei Antwortmöglichkeiten. Ich würde sagen, wir hören drei. Sind ihr bereit?
2: Bereit.
1: Ja.
0: Also.
1: Ja, bereit.
4: Na, Sir, wait a minute. You remember what we presume, Sally, where they went up. That is the zone of all the apps. Nick, plus Sam's at Lord Witherspoon. Wish to see how she begins to have imbalance.
0: Steve, du darfst zuerst. Hast du schon irgendeine Vermutung?
1: Nein.
0: Julia, irgendeine Vermutung?
2: Ich habe keine Ahnung. Es tut noch nein, ich sage es nicht. Ich muss ja noch meine Tipps bei mir behalten.
0: Also, behaltet mal die Tipps noch. Ich habe drei Antwortmöglichkeiten für euch.
2: Bitte.
0: Ist das erstens Präsidentin von der Grünen, Lisa Mazzoni, gestern in der Arena zum Hitzesommer? Oder ist das zweitens die Hollywood-Star Naomi Watts, die dieses Jahr ans Zürich Filmfestival kommt? Oder ist das vielleicht drittens die Meghan Markle, die angekündigt hat, dass sie zurück auf England zieht mit ihrem Harry? Was denken die beiden? Ich würde sagen, Steve, du darfst zuerst sagen.
1: Ich tippe auf den dritten.
0: Auf den dritten.
1: Also auf die Meghan, auf den dritten vorschlagen.
0: Genau. Jetzt, Julia, was meinst du?
2: Der zweite ist was gsi?
0: Hollywood-Star Naomi Watts, die dieses Jahr ans Zürich Filmfestival
2: ja,
0: kommt.
2: Ja, ich tippe auf das.
0: Du tippst auf das. Und ich würde sagen, wir hören mal rein.
4: Na, Sir, wait a minute. You're a member of all the zones. I'll leave everything in the... And so I have to make a choice to move through the world
2: Nein.
4: as myself in spite of all the noise that's created. But maybe there would be less noise if people remembered that I'm a real person.
0: Der Punkt geht ans Team Schweiz und an Steve.
2: So schlecht.
0: Auf Bösingen. Gratuliere, Steve.
2: Steve, du hast es verdient. Ja. Steve, du hast es verdient. Du hast so verdient.
1: Ist gut. Also, danke.
0: Ich wünsche dir ganz viel Spass in der Lenk. Geniess es. Und
1: das
0: danke fürs Mitspielen.
1: Sicher, ja.
2: Danke dir.
1: Gern geschehen. Ich komme gerne wieder vorbei. Dir kann hören, gell, Julia?
2: Das freut mich. Danke dir.
1: Ich wünsche dir noch viel Glück weiterhin im...
0: In der Wochenrundshow, ja.
2: Danke vielmals. Kann ich brauchen, merci.
0: Vielleicht braucht sie das jetzt ein bisschen. 3-0 steht es

0: capoeira.
1: Ja, gute Musik hier auf SRF 3. Wie spricht man es aus, Julia Steiner?
2: Amore e capoeira.
1: Wow, du kannst einen guten Italiener.
2: Ja, ich bin ein Viertel Italienerin.
1: Ah, eine richtige Schweizerin.
2: Eine richtige Schweizerin,
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1: Ja, der Wochenrundschau-Titel, der hat sie noch nicht. Führt aktuell nicht.
2: Darf ich zu dem schnell etwas sagen?
1: Ja, da darfst du etwas sagen dazu.
2: Ich wünsche mir, dass alle Menschen, die anrufen, jetzt nicht aus Mitleid gegen mich verlieren. Im Gegenteil. Es gibt wenige, die ich so hasse, wie aus Mitleid gewinnen. Wenn mich jemand gewinnen lässt, das hasse ich. Mhm. Also ich möchte gerne, dass die Leute wirklich ihr Bestes geben. Mhm. Und dann gehe ich lieber unter, aber mit Power.
1: Das finde ich gut.
2: Ja.
1: Finde ich eine gute Einstellung. Es ist ja noch alles holbar.
2: Es ist alles noch drin. Es ist
1: alles machbar, alles drin. Heute am Nachmittag. Und eben, Wochenrundschau-Titel hast du zwar nicht dafür. Hast du einige andere Titel? Comedian, Kabarettistin, Slam-Poetin, Moderatorin. Was sagst du jetzt zu den Leuten, wenn sie fragen, was du eigentlich genau so machst?
2: Das ist eine sehr gute Frage. Ich sage eigentlich meistens Comedian, weil das das Einfachste ist und das, wo viele Menschen etwas können, sich darunter vorstellen können. Auch wenn es ja, eigentlich mehrere Sachen wären.
1: Eben so ein bisschen als Slam-Poetin bist du ja so ein bisschen reingestartet.
2: Genau.
1: Machst du denn das auch noch oder bist du jetzt vor allem mit deinem Programm unterwegs?
2: Ja, Slam ist leider kommt im Moment viel zu kurz. Also das habe ich dann wirklich also fast ein Jahr jetzt nicht mehr gemacht, weil halt sich andere Sachen wie ja, mehr anbieten. Ich bin vor allem mit dem Programm viel Firmenanlässe und viele Comedy-Shows und fast kein Slam mehr. Ich wünsche, das wird wieder anders.
1: Und das ist ja dein erstes Solo-Programm. Warum du morgen noch leben könntest? Heißt das, oder?
2: ein langer Titel, ja. Ich bin so froh, habe ich den gewählt.
1: Und mit dem bist du noch bis Ende Jahr bist jetzt unterwegs.
2: Genau.
1: Und wie ist das entstanden? Also schreibst du denn das ganze Ding so als ein riesiges Skript auf und liest das dann auswendig? Oder ergibt sich das so ein bisschen von Show zu Show?
2: Ich habe tatsächlich, also das spezifische Stück, mit dem habe ich auch das Gabarett-Casting gewonnen, das ist, Side Note, das habe ich wirklich geschrieben, eigentlich wie ein Theaterstück. Also ja, ich habe ein ganzes Skript gehabt, wo jedes Wort, und das ist auch die ersten paar Shows, jedes Wort genau so gesagt wurde. Mittlerweile bin ich freier, aber es ist schon immer noch 99% wahrscheinlich das Gleiche, einfach ein bisschen Crowdwork und Sachen, wo humorvolle Sachen bin ich offener, aber ich bin schon jemand, der sehr gerne alles wirklich aufschreibt und dann mehr oder weniger so sagt und von dem dann kann noch ganz freier auf Sachen eingehen, aber es meistens steht. Das haben ja andere Comedians anders, aber ich habe das gerne.
1: Du hast es ja vor 2,5 Jahren kreiert, aber dann hast du dann schon mal irgendwie gemerkt, ah, die Jokes ziehen oder die bringe ich vielleicht anders über oder so. Schafft man denn da gleich immer noch ein bisschen dran?
2: Mega fest. Also da, es ist vor allem, mein ganzes Programm ist viel lustiger geworden, weil ich wie gemerkt habe, oh, es ist schon noch ein schönes Gefühl, wenn die Leute lachen und dann gemerkt, ah, das findet es lustig und über so viele Shows, ich meine, fast 80 Shows mit dem jetzt gespielt, dass dann merkst du schon, okay, das zieht immer und das zieht manchmal und dann passe ich so ein bisschen an, dass ich schon das Gefühl habe. Aber tatsächlich ist der Rahmen immer noch sehr ähnlich wie am Anfang.
1: Und wie geht es denn jetzt weiter im nächsten Jahr, wenn du jetzt da bis Ende Jahr noch die Show spielst? Bist du schon etwas Neues auf die Beine stellen oder machst du wieder mehr Slam-Poetry oder andere Sachen?
2: Du bist jetzt die erste Person, wenn ich das so offiziell sage. Ja, es gibt eine neue Premiere. 1. April 2027 kommt das neue Programm raus mit dem Titel «Schuldig».
1: Wow, jetzt haben wir einfach eine Premiere.
2: Habe ich einfach gesagt.
1: Sehr gut. Okay, 1. April 2027. Yes. Wo ist die erste Show?
2: Im Casino Theater Winterthur.
1: Sehr geil. Okay, unbedingt abchecken. Und eben, wir haben ja noch ein Geschenk hier heute zu verschenken.
2: Oh ja.
1: Ein Nagelset.
2: Mhm.
1: Wir haben schon ein paar Bewerbungen bekommen via WhatsApp hier im Studio. Zum Beispiel hat Yvonne geschrieben, liebe Julia, hiermit bewerbe ich mich für dein Gastgeschenk. Viel zu lange wurde ich nicht mehr genagelt.
2: Oh mein Gott,
1: Yvonne! Muss ich es mir erzwungenermaßen selbst machen. Dein Nagelset würde mir sehr dabei helfen, hat Yvonne gemeint.
2: Sorry, aber was für eine Legende ist Yvonne?
1: Mhm.
2: Weil Yvonne ist wahrscheinlich nicht 20.
1: Ich weiss nicht, wahrscheinlich vielleicht schon.
2: Denke schon.
1: Das könnte also gut sein. Ich glaube,
2: ja, wirklich.
1: Wie alt sind deine Fans so im Schnitt?
2: Also ich, nicht wegen dem, ich meine wegen Yvonne. Oh mein Gott, ist das schlimm.
1: Aha, wegen dem Namen?
2: Ja, ich habe gedacht, Yvonne ist wahrscheinlich eher 40.
1: Mhm.
2: Und ich finde es sehr lustig, dass sie da die Schiene gefahren hat.
1: Ich finde das sehr gut. Auch die 40-Jährigen nageln
2: ja,
1: da zu, Julia.
2: Geil. So lustig.
1: Wir können die Yvonne mal noch fragen. Aber ja, ich glaube, also dein Durchschnittspublikum, was würdest du sagen, was ist so das Alter dort?
2: Das ist auch im Fall so unterschiedlich, weil es ist entweder Solo oder Comedy-Shows, klassische Comedy-Shows, Alter immer jünger. Durchschnittsalter immer jünger. Mein Solo-Show sind ich Theater und Theaterpublikum immer älter. Darum würde ich jetzt am Ende des Tages sagen, der Schnitt ist wahrscheinlich 48.
1: Okay.
2: Doch so hoch, weil das Kleintheaterpublikum, die sind 80.
1: Okay, ja. Okay. Gut, 48, alle, die zulassen, das ist noch nicht hoch.
2: Nein. Ihr habt noch das halbe Leben vor euch.
1: Genau. Ich sehe Julia Steiner, sie hat den Witz nicht verloren, auch wenn sie aktuell noch 3-0 hinten drin ist. Man kann es nicht genug sagen heute am Nachmittag.
2: Das ist richtig.
1: Woche
2: du bist richtig fies.
1: Ich muss ein bisschen provozieren, manchmal muss ich da noch ein bisschen aus der Reserve locken.
2: Ja, recht.
1: Aber wir spielen ja noch ein paar Mal und das nächste sind schon nach der halben zwei, wo ihr wieder anrufen könnt für die nächste die Runde und unbedingt eben bewerben via WhatsApp auf 079-308-3333 für das Nagelset, wo man eben genagelt werden kann, wenn man will.
2: Man muss aber auch, also es muss auch nichts mit dem zu tun haben.
1: Genau, man könnte es auch weiter
2: mit der V einfach, ja.
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0: Cyndi Lauper, I drove all night. Und es sind auch ganz viele am Umdriven draussen. SRF Verkehrsinfo von 13.30 Uhr auf der Nord-Süd-Achse ist der Gotthardtunnel in beiden Richtungen wegen eines Pannenfahrzeugs gesperrt. Vorsicht in der Region Zürich auf der Oberlandautobahn Richtung Uster zwischen Hegnau und Volkenzwil besteht Gefahr durch Gegenstände auf der Fahrbahn. Dann Stau oder stockend auf der 1 Richtung Zürich ab Baltenswil, auf dem Nordring Richtung St. Gallen ab Dietikon. In der Region Solothurn auf der 1 Richtung Zürich zwischen Wangen an der Aare und Dönsingen und auf der 1 Richtung Bern zwischen Herkingen und Dönsingen. In der Region Basel auf der A2 Richtung Deutschland zwischen Hagnau und Badischer Bahnhof und in der Zentralschweiz auf der A14 Richtung Luzern ab Buchrein. Schließlich in Graubünden auf der A13 Richtung San Bernardino zwischen Chur Süd und Rotenbrunnen.
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0: Jetzt stell dich mal vor, es ist schön ruhig und plötzlich wird's laut? Ja, so ist der Alltag von einer Lehrerin. Da hat sich Julia Steiner, die heute gegen euch in der Wochenrundschau kämpft, gedacht, nein, lieber nicht.
2: Das trifft es recht gut, ja.
0: Schon, oder?
2: Ja, ich würde sagen, das ist eigentlich, ist eigentlich recht... Wobei, nein, die Kinder sind eigentlich nie das Problem gewesen. Die sind cool.
0: Es sind ja mehr die Eltern, oder, die da die Lehrpersonen ein bisschen auf...
2: Ja, oder die anderen Lehrpersonen.
0: Mm, das ist auch noch so ein Ding.
2: Ja, ist auch ein bisschen ein Ding.
0: Ich bin auch ehemaliger Lehrer. Ich,
2: oh.
0: Ich weiss, von was du redest. Und ich weiss vor allem auch, von was du redest, weil ja du das auf der Bühne schon mal erzählt hast.
2: Meine persönliche Hölle ist ja das Lehrerzimmer. Also heutzutage ist gendergerecht, sagt man, Begegnungszone, was ich sehr ironisch finde, weil ich will möglichst wenig begegnen in dieser Zone. Wenn ihr versteht, was ich meine. Gespräche laufen eigentlich immer gleich ab. Und, hast du es gut? Ja, voll. Du auch? Ja, voll. Und wir wissen eigentlich, dass wir es überhaupt nicht gut haben. Wir sind Lehrpersonen, wir haben schon lange Freude am Leben verloren.
0: Ja, ist bei gewissen vielleicht schon ein bisschen so.
2: Ja, oh Mann, du hast wirklich die schlimmsten Sachen rausgegraben. Nein, also, es war ein easy Auftritt, aber ja. Ich weiss genau noch, wo das war. Ich habe mich nicht so gut gefühlt dort.
0: Wirklich?
2: Ja, leider.
0: Okay, aber ich meine, du fühlst dich ja jetzt generell wieder sehr gut, super. Auch seit du den Job ein bisschen an Nagel gehängt hast.
2: Voll.
0: Fulltime auf Selbstständigkeit setzt. Wie sieht denn bei dir jetzt der Tagesablauf aus? Ist es stressiger als Lehrperson?
2: ich darf eigentlich wirklich nichts, wenn ich den Leuten erzähle, das ist schlimm. Ich habe

0: oder?
1: Ich glaube, das ist wirklich, also bei mir ist es extrem so. Dann bin ich am Schlafen, es ist morgen um eins, schon fast weg und dann kommt irgendein Gedanke und dann ist so, oh shit, das ist gut, das muss ich jetzt machen und dann stehe ich auf und schreibe es auf oder mache mir selber eine Sprachnachricht und die Ideen kommen selten am Tag, wenn ich denke, jetzt mache ich das. Mhm. Ja.
0: Ich sehe es und ich bin dankbar für deinen Einsatz. Ich bin auch dankbar für deinen Einsatz heute in der Woche und schon.
1: Gib alles.
0: Aktuell steht es noch 3-0 für das Team Schweiz. Wer weiß, vielleicht bald 4-0. Vielleicht sind die Personen draußen, die schon mal Nägel mit Köpfen machen. Läutet auf jeden Fall an, wenn es sein wollen, 0848 300 333. Wir würden gerne noch ein bisschen schwätzen mit jemandem. Gell?
1: Sehr gerne.
0: Und vor allem spielen 0848 300 333. Nächste Schnellrate-Runde gegen Julia Steiner. Jetzt anrufen. 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

0: Always on the run sind die Leute auch an dem Samstagnachmittag. Zum Beispiel Corinne mit ihrem Mann Gregor und ihrer 11-jährigen Tochter Elli. Jetzt bei mir am Telefon. Grüezi miteinander.
1: Grüezi wohl.
2: Hallo, hallo.
0: Wo sind ihr denn on the run momentan?
1: Wir sind on the run vom Arbeiten über einen feinen Mittag bis zu einem Rucksack und einer Aufräumaktion zuhause.
0: Wow, geht ein bisschen
3: so viel Plan.
0: Ja, ich finde das gut. Einen Rucksack gibt es, glaube ich, für die Elli, gell?
1: Ja.
0: Was braucht ihr da für einen Rucksack?
1: Die Elli will sich unbedingt motivieren, um mit uns zu wandern und ist unsere Picknick verantwortlich und braucht deswegen einen riesigen Rucksack.
0: Ah, sehr gut. Elli, stimmt das? Gehst du gerne wandern?
4: Nein.
3: verstehe ich.
0: Julia, du gar nicht gerne wandern?
3: Schau, cool. Bis vor 3 Jahren habe ich es wirklich noch gehasst, aber ich glaube, das ist wirklich so ein Ding, je älter man wird, desto mehr lernt man es schätzen. Und jetzt gehe ich sogar alleine, freiwillig. Ich motze immer noch, aber ich gehe.
0: Aber du machst es. Ja, mit 26 darf man dann schon langsam.
3: Ja, irgendwann, oder?
0: Hast du noch 15 Jahre Zeit, Elli? Musst schauen, dann gefällt es dir plötzlich auch noch, ein bisschen wandern.
1: Wir würden gerne Julia auf der Bergspitze treffen und mit ihr dort Nägel machen.
0: Ja,
3: das wäre cool.
0: Das fände ich sehr eine gute Idee.
3: Du musst sie im Rucksack mitnehmen, weil das ist schwer, das Zeug.
1: Das machen wir gerne.
0: Ist ein grosses Geschenk, kann man gewinnen auf srf3.ch. Aber jetzt wird es erst mal gespielt.
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0: Und zwar eine Schnellrate-Runde. 30 Sekunden habt ihr Zeit, um da möglichst viele Fragen richtig zu beantworten. Teilweise gibt es auch Antwortmöglichkeiten, da sage ich die noch. Sagen. Und wenn ihr etwas nicht wisst, dann müsst ihr ganz schnell weiter sagen. Ist das gut für euch am Telefon?
1: Wir probieren das, ja.
0: Also, ich drücke die Daumen, einfach schnell reinrufen. Corinne, der Gregor und Elli. 30 Sekunden für euch. Will der Bundesrat sich am EU-Programm Copernicus beteiligen? Ja oder nein?
1: Ja.
0: Nein. Wer hat in der Schweiz mehr Mitglieder? Fitnesscenter oder Sportverein?
2: Fitnesscenter.
0: Jawohl. Geburtstag Bill Clinton wird 70 oder 80?
2: 80.
0: Jawohl. ATP Tennis in Cincinnati, der Zverev, ist im Viertelfinale oder ausgeschieden?
2: Schnell. Ausgeschieden.
0: Jawohl, der Schweizer Maschinenbauer Burkhardt will 220 Stellen ausbauen oder abbauen? Schnell.
1: Abbauen.
0: Da gehen wir noch. Wow.
3: Du bist viel zu nett, wieso? Der Letzte, das hättest du nicht dürfen. Nein, Spaß. Ihr habt es super gemacht. Ihr seid super gewesen.
0: Das möchte ich.
3: Ich möchte nur einfach auch mal gewinnen, aber ihr seid super gewesen. Es wird schwierig für mich.
0: Mit 4 Punkten vorgelegt. Ich habe gemerkt, der Gregor hat irgendwann gefunden, oh, jetzt muss ich
3: jetzt von muss da das Router übernehmen.
1: Ja, nein. Ich halte jetzt keine Frage über männliche. Also.
0: Es hat auch geklappt und ihr habt als Team agiert. Das ist das Wichtigste. 4 Punkte gehen auf euch ins Konto. Wir gehen schnell in die Musik. Und dann schauen wir, wie das Julia Steiner hier macht.

0: Der Sombre ist das. Am Wochenende am Open Air Gampel gespielt und da jetzt gehört mit My Body Isn't Ready.
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0: Vier Punkte haben Sie schon mal vorgelegt. Gorin, Gregor und Elli, die da heute unterwegs sind, einen schönen Rucksack am Posten. Und jetzt, liebe Julia, müsstest du einmal den ersten Punkt holen heute am Nachmittag?
2: Es wird Zeit.
0: Ich glaube an dich. Bist du bereit?
2: Ich bin bereit.
0: Dann gehen wir rein. Der Bundesrat will fürs Militär eine zusätzliche Million oder eine Milliarde?
2: Eine Milliarde.
0: Genau. In der Schweiz gibt es erstmal mehr über 65-Jährige oder unter 20-Jährige?
2: Über 65.
0: Jawohl. Geburtstag Filmstar Kim Cattrall wird 60 oder 70?
2: 70.
0: Jawohl. ATP Tennis Cincinnati Djokovic im Viertelfinale oder nicht?
2: Ja.
0: Nein. Telekom-Konzern Sunrise baut 147 Stellen aus oder ab?
2: Ab.
0: Richtig. Amazon-Chef Jeff Bezos kauft Anteil von welchem englischen FC? Probieren.
2: Wales.
0: Liverpool. Liverpool,
2: okay.
0: Haben wir gesucht. Jetzt tun wir da schnell rechnen. 1, 2, 3, 4.
2: Haben die anderen auch 4?
0: Die anderen haben auch 4.
2: Stichfrage.
0: So, jetzt kommen wir nochmal zu euch. Jetzt wird es doch nochmal brenzlig.
2: Das hat es noch nie gegeben heute.
0: Mhm.
2: Schön.
0: Wir haben eine kleine Schätzfrage.
2: Der Gregor darf nicht mitspielen.
0: Spass. Und zwar, es dürfen natürlich alle mitspielen. Ihr müsst euch einfach auf eine Antwort einigen. Und ihr müsstet mir jetzt relativ schnell eine Antwort geben. Weil ich will wirklich nicht, dass da die Leute googeln gehen, jetzt da mit der modernen Technik, oder geht das natürlich zack, zack heutzutage. Darum, ihr müsst mir relativ schnell, in 3 Sekunden Zeit, eine Antwort auf die Schätzfrage geben, was ihr denkt. Wenn ihr schnell ausmachen, wer will sagen? Nicht, dass ihr alle reinrufen dann plötzlich.
3: Das ist mega schlecht im Schätzen. Ja, wir übergehen die Abverantwortung.
2: Gut, Gregor, also der Gregi.
0: Also, let's go. Achtung.
2: Also muss ich gleichzeitig... Also
0: nein, du darfst schnell warten. Ich frage dich, sehe ich auf Finger, dass du kein Handy hast, dann ist gut. Wie lang ist die gesamte chinesische Mauer, inklusive allen Abzweigungen?
3: Oh Gott.
0: Ich kann sagen, es sind mehrere Kilometer. Man kann es auch in Kilometer sagen.
3: Mit einer Abzweigungen? Ja, also
4: ich schätze einfach 3000.
0: 3000 Kilometer, sagt der Gregor. Und jetzt, Julia, müsstest du noch etwas sagen?
2: Ich sage, es sind 1000.
0: 1000 Kilometer, sagt Julia. Und die richtige Antwort ist... 21'000.
2: Nein!
0: 196 Kilometer. Ja, Corinne, viel mehr.
2: Nein!
0: Das ist ja lange Mauer.
2: Das ist doch die Hälfte vom Äquator.
0: Das weiss ich jetzt nicht, ob das die Hälfte vom Äquator ist.
2: Ja, 44'000, oder? Irgendwie so.
0: Ja. Oder warte, jetzt sind das 21 Kilometer. Könnte auch sein.
2: Also Entschuldigung, jetzt tu das bitte nochmal anschauen.
0: Ich kann das noch schnell googeln.
2: Bitte, ich glaube, das kann nicht
0: sein. Ja, aber auch... Aha.
2: Nein, es kann nicht sein.
0: Ah, weißt du was? Können wir es schnell live googeln? Können wir schnell mithelfen? Wie lange ist die chinesische Mauer? Vielleicht habe ich mir das auch in Meter und Kilometer falsch aufgeschrieben. 21,19 Kilometer, echt. Ah, okay. Ja, ich habe gemeint 21'000, aber das sind 21,19. Stimmt das? Bist du da auch richtig, Julia?
2: Nein.
0: Oder
2: ja, nach offiziellen Messungen der chinesischen Blablabla hat die chinesische Mauer eine Gesamtlänge von 21'160 Kilometer.
0: Über 20'000 Kilometer.
2: Shit.
0: Doch.
2: Ja. Nein, das stimmt.
0: Jetzt hat mich natürlich der Punkt da zwischen den Zahlen hat mich jetzt verwirrt.
2: Ja, der ist auch verwirrend. Ja.
0: Aber nein, es sind tatsächlich über 20'000 Kilometer. Nein, der Punkt geht an euch.
2: Der Punkt geht an euch.
0: Der ist verdient. Sind ihr auch noch am Nachgoogeln? Sind ihr überhaupt noch dran? Jetzt höre ich nichts mehr.
2: Sie sind vielleicht in der Funkloch. Heisst das, es ist meine Puppe?
0: Du, schau, so oder so. 4-0.
2: Shit.
0: Für das Team Schweiz, es sind tatsächlich über 20'000 Kilometer. Wow, jetzt hast du mich schon nervös gemacht.
2: Ja, aber das
0: Angst gehabt.
2: Wie ist das möglich?
0: Ich weiss nicht.
2: Ich google noch
0: ein bisschen. Wir gehen jetzt noch in dieser Frage hinterher. Ja. 4-0 für das Team Schweiz. Julia Steiner ist noch da. Bis um 3 und wir spielen noch 2 Spielerrunden.
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0: Der Baschi mit Haus bauen, hier auf SRF 3.
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0: Jetzt hast du mich ein bisschen nervös gemacht, Julia. Jetzt habe ich wirklich schnell Angst gehabt, dass ich da irgendein Seich aufgeschrieben habe. Nein, die chinesische Mauer ist wirklich 21.000 Kilometer lang. Du bist auch noch schnell googeln. Wieso ist die so lang?
2: Ja, es steht eben, weil damit wie nicht eine Mauer, wie sie steht, als einzelne Mauer, sondern mit dem sind halt alle Teile der chinesischen Mauer beschrieben, auch die, die sich überlappen, parallel laufen, aus verschiedensten Epochen. Und all das zusammen ist dann die Zahl. Aber für mich ist ja gewesen, und das stimmt auch, also der Umfang am Äquator sind 40'000 Kilometer und ich habe gedacht, es könnte sein, dass die Hälfte von dem Umfang chinesische Mauer ist, aber anscheinend.
0: Es ist tatsächlich so.
2: Es ist
0: wirklich so lang. Wir haben da ganz viele Leute via WhatsApp da ins Studio geschrieben und gesagt, ja, schau, ChatGPT sagt, das meiste ist aus der Ming-Dynastie, aus der sogenannten. Und es ist tatsächlich so. Man sieht sie sogar vom Weltall aus, hat uns der Ronny noch geschickt. Das ist also crazy.
2: Das ist krass, ja.
0: Jetzt haben wir alle etwas gelernt. Chinesische Mauer über die Hälfte so lang wie der ganze Erdumfang. Crazy. Gut, haben wir es geleistet.

0: Durch den Samstagnachmittag mit SRF 3 und guter Musik. Die gibt's denn da? Vom britischen Künstler Tom Gregory mit seinem River. Gerade als erstes nach der 2. Und was wir natürlich da nachher auch weitermachen, ist die Wochenrundschau spielen mit der Julia Steiner. Aktuell steht es 4:0 für die Schweiz. Aber wer weiß, vielleicht ändert sich das noch. 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
1: Die Nachrichten von SRF um 14 Uhr mit Lukas Lüthi. Eine allgemeine Meldepflicht bei Verdacht auf organisierte Kriminalität. Das sei wichtig für Ermittlungen, sagt die Chefin des Bundesamtes für Polizei. Und Neutralität und Hitzewelle, das sind zwei Themen an den Delegiertenversammlungen der SVP und der Grünen. Das Wetter heute ist es teilweise sonnig, morgen gibt es dann mehr Sonne. Drogen, Menschenhandel, Geldwäscherei. Organisierte Kriminalität gibt es auch in der Schweiz. Das sagt das Bundesamt für Polizei FEDPOL seit Jahren. Im Frühling war es dann selbst betroffen. Ein FEDPOL-Polizist soll Ermittlungsinformationen an die Drogenmafia verkauft haben. Man arbeite den Fall auf, sagt FEDPOL-Chefin Eva Wildi-Cortez in der Samstagsrundschau von Radio SRF. Michael Wettstein.
2: Zum Maulwurf in ihrem Bundesamt sagt FEDPOL-Chefin Eva Wildi-Cortez, sie kenne den Polizisten nicht persönlich. Das FEDPOL schaue, wo man sich noch verbessern könne, um künftig zu verhindern, dass Informationen an Organisationen wie die Mafia fließen würden.
3: Man muss immer eine Abwägung machen, oder? Die Mitarbeiter, die brauchen die Informationen, um arbeiten zu können. Oder wenn man die kappen, die von den Informationen, die sie brauchen für ihre Auftragserledigung, dann können sie das nicht mehr machen, oder? Aber hier muss man schauen, oder? Sind die Zugriffsrechte korrekt gewesen? Muss man hier mehr kontrollieren? Müssen wir präventiv mehr machen? Müssen wir bei der Einstellung vielleicht weitere Kontrollen machen?
2: Die Ermittlungen zum Datenfluss laufen derzeit über die Bundesanwaltschaft. Zum Thema Bekämpfung der organisierten Kriminalität in der Schweiz wollen Bund, Kantone und Gemeinden bis Ende Jahr einen nationalen Aktionsplan präsentieren. Der Plan soll auch eine allgemeine Meldepflicht für kantonale und kommunale Behörden enthalten. Das heißt, wenn zum Beispiel die Lebensmittelkontrolle in einem Restaurant Hinweise auf Geldwäscherei erkennt, soll sie Meldung erstatten müssen. Bislang handhaben dies die Kantone unterschiedlich. Kantonale Inspektorinnen und Kontrolleure beispielsweise seien besonders nah dran an den Betrieben.
3: Sie sehen in die Geschäfte rein, es gibt Auffälligkeiten, die sie weitergeben könnten. Also auf das ist die Strafverfolgung auch angewiesen, oder? Dass die Lebensmittelinspektorinnen oder Inspektoren oder Arbeitsinspektorate oder Grundbuchämter, dass die angestellten Personen dort, dass sie wissen, was sie für Möglichkeiten haben, was sie für Pflichten haben und an wer sie sich wenden können. Und das sind für uns doch wichtige Indizien, wo man dann nachgehen kann, entweder erhärtet es sich oder nicht.
2: Sagt FEDPOL-Chefin Eva Wildi-Cortez in der Samstagsrundschau.
1: Die Delegierten der SVP und der Grünen treffen sich heute zu ihren jeweiligen Delegiertenversammlungen. Am Nachmittag werden sie unter anderem die Parolen fassen zur Neutralitätsinitiative, über die in etwas mehr als einem Monat abgestimmt wird. Die SVP trifft sich in Baar im Kanton Zug. Dort warb Parteipräsident Marcel Dettling vor den Delegierten für eine eng gefasste Neutralität in einer geopolitisch angespannten Lage.
4: Ausgerechnet jetzt, in dieser Situation, will Bundesrat Gassis und seine Leute aus dem EDA noch auf der ganzen Welt sich einmischen und den großen Zampano spielen. Hier gilt es klar, eine rote Linie zu zeigen. Nein, wir mischen uns nicht in fremde Händeln und wir wollen nicht in fremde Konflikte hineingezogen werden.
1: Im Initiativkomitee sind vor allem Vertreterinnen und Vertreter der SVP. Die Initiative verlangt eine striktere Neutralität. Die Delegierten der Grünen haben sich in Freiburg versammelt. Präsidentin Lisa Mazzone stellte in ihrer Rede die Hitzewellen dieses Sommers in den Mittelpunkt. Sie sagte, die Lage sei ernst und sie kritisierte den Bundesrat.
5: Der Bundesrat hat während des Sommers einfach geschwiegen. Kein Wort. Gegenüber den Schwierigkeiten der Verzweiflung der Bevölkerung blieb er stumm. Und als er aus den Ferien zurückkam, flog er für 22 ersten Augustreden kreuz und quer mit dem Helikopter durch die Schweiz.
1: Mazzone forderte zudem, der Bundesrat müsse Albert Rösti das Umweltdepartement entziehen. Nach dem Brand eines Restaurants in Thusis im Kanton Graubünden haben die Einsatzkräfte zwei Todesopfer geborgen. Sie seien im Gebäude gefunden worden, schreibt die Kantonspolizei Graubünden. Drei weitere Personen werden noch immer vermisst. Spezialisiertes Personal stehe weiterhin im Einsatz, so die Polizei. Die Such- und Bergungsarbeiten seien schwierig, weil das Gebäude noch immer einstürzen könne. Wieso es im Restaurant in der Nacht auf Freitag gebrannt hat, untersucht die Staatsanwaltschaft. Zwei Meldungen aus dem Ausland. Spanien wird von unterschiedlichen Wetterextremen heimgesucht. In der Region Valencia kämpfen Einsatzkräfte gegen einen Waldbrand, der sich ausbreitet. Und weiter nördlich hat es heftig geregnet. An der katalanischen Mittelmeerküste wurden Straßen überschwemmt. Hunderte Personen mussten in Sicherheit gebracht werden. Auch diese Nacht hat Russland die Ukraine angegriffen. In der Hauptstadt Kiew ist mindestens ein Mensch getötet worden. Die Behörden sprechen zudem von Verletzten. Die Ukraine hat auch auf Russland weitere Angriffe geflogen. Über Opfer ist nichts bekannt. Zum Sport mit Formel 1. Mercedes-Pilot George Russell gewinnt das Sprintrennen des Großen Preises der Niederlande. Der Brite setzte sich vor dem Monegassen Charles Leclerc im Ferrari und dem britischen McLaren-Piloten Lando Norris durch. Und der Blick aufs Wetter. Am Nachmittag scheint trotz Wolken oft die Sonne. In den Voralpen und am Alpen-Nordhang sind bei dichteren Wolken auch einzelne Regengüsse möglich. Morgen Sonntag ist es oft sonnig, es hat aber zunächst noch einige Nebelfelder und später Quellwolken über den Bergen. Die Temperaturen jeweils 23 Grad im Norden und 27 Grad im Süden. Das waren Nachrichten von Radio SRF, verantwortlich Marisa Eckli.
6: SRF-Verkehrsinfo von 14.06 Uhr auf der Nord-Süd-Achse ist der Gotthardtunnel weiterhin in beiden Richtungen gesperrt. Jetzt schon Richtung Süden ab Amsteg 5 km Stau, mindestens 45 Minuten Wartezeit. Richtung Norden 4 km Stau, mindestens eine halbe Stunde Wartezeit. Ab Quinto Entwarnung in der Region Zürich auf der Oberland-Autobahn Richtung Uster. Zwischen Hegnau und Falkenswil besteht keine Gefahr mehr durch Gegenstände auf der Fahrbahn. Auf dem Westring Richtung Gubristunnel Stau nach einem Unfall im Tunnel Honneret. Weiter Stau oder stockend auf der 1 Richtung Zürich ab Baltenswil, auf dem Nordring Richtung St. Gallen ab Dietikon. In der Region Solothurn auf der 1 Richtung Zürich zwischen Wangen an der Aare und Önsingen. Weiter in der Region Bern auf der 1 Richtung Bern zwischen Kirchberg und Schönbühl. In der Region Basel auf der A2 Richtung Deutschland zwischen Hegnau und Badischer Bahnhof sowie Richtung Luzern zwischen Kleinhünigen und Hagnau. In der Zentralschweiz auf der A14 Richtung Luzern ab Buchrein und schließlich in Graubünden auf der A13 Richtung San Bernardino zwischen Chur Süd und Rothenbrunnen.
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6: Es ist die Hoffnung für die Schweizer Comedy- und Stand-Up-Szene. Gerade mal 26, Vollzeit auf den Bühnen unterwegs und auch preisgekrönt mit dem Swiss Comedy Award 2024. Nämlich hat sie den Abgrund in der Kategorie SRF 3 Best Talent Comedy. Oder wie du damals gesagt hast, Julia.
8: Seit dem Swiss Comedy Award, den ich gewonnen habe, ist es so, dass ich eigentlich jetzt alles habe, was man sich im Leben wünscht. Ein mega grosser Stein, minimale Aufmerksamkeit und ganz viel Mitleid. Ich weiss also jetzt, wie sich der Baschi fühlt.
6: Ja, der ist sehr gut angekommen. Der Baschi aber schon ein Lieber, oder?
8: Ist so eine coole, mega, mega gute.
6: Was bedeutet dir der Swiss Music Award? Der Swiss Comedy Award?
8: Hey, er bedeutet tatsächlich schon auch ein bisschen den Anfang von meiner Karriere. Also ich glaube, ich habe dort nachher gekündigt.
6: Ah, dort ja, hast du gefunden, weißt du was?
8: Ja.
6: Hat das viel Mut gebraucht oder hast du gefunden, mal, ich bin felsenfest überzogen?
8: Hey, ich glaube, es ist wie als Lehrperson hast du auch eine Sicherheit, dass es wahrscheinlich immer wieder irgendeinen Job wird geben, wo du kannst. Darum, es hat für mich nicht Mut gebraucht und es ist dann wie auch, gerade nach der Comedy Awards sind so viele Anfragen gekommen, dass ich so war, ja gut,
6: let's go.
8: Das probiere ich mal.
6: Ich finde das super. Und genau der Mut und die Überzeugung brauchen wir jetzt von euch da draussen. Leute da und spielen gegen Julia Steiner die nächste Spielrunde 0848 300 333. Einfach mal probieren.
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6: Let's go. 0848 300 333.

0: Kungs mit Galaxy. Immer unterwegs, an die Leute unterhalten. Das ist die Spoken-Word-Künstlerin Julia Steiner heute in der Wochenrundshow. 4:0 ist sie aktuell hinten drin gegen das Team Schweiz. Und genauso unterwegs und an die Leute unterhalten ist auch der Roger aus Alschwil. Grüezi, Roger.
1: Hallo zusammen.
0: Du bist aber nicht Comedian, sondern du bist so ein bisschen Schauspieler, kann man sagen, unterwegs in verschiedenen Projekten. Jetzt musst du gerade für ein Krimi-Dinner einen Text lernen. Was ist denn das genau für ein Krimi-Dinner?
1: Das ist richtig. Wir haben jetzt im September mit unserem neuen Stück Premiere. Das heisst, jetzt muss ich mich natürlich entsprechend vorbereiten. Auf meine Rolle, weil wir spielen immer mindestens zwei Rollen, jeder Schauspieler. Und ja, es ist ein klassisches Krimi-Dinner. Das heisst, Menschen lassen sich unterhalten von einem Theater, das rund um sie herum stattfindet.
0: Ja, schon okay. Also ein bisschen Theater, Julia, da bist du eigentlich auch noch gewesen, oder?
2: Hey, ich lasse zu und denke, oh, das fände ich schon echt cool.
0: Würdest du das auch gerne
2: Würde
0: machen?
2: Würde ich gerne machen, ja. So, sowieso in einer Gruppe, ich bin ja immer allein. Ich fände es schön, wieder mal in einem Ensemble irgendetwas zusammen zu machen.
0: Roger, könnt ihr noch Leute brauchen?
1: Wir können immer Leute brauchen. Wir haben jetzt gerade wieder ein bisschen aufstocken, weil wir einfach relativ erfolgreich unterwegs sind.
2: Oh.
1: Ja, das jetzt, was wir jetzt spielen im September, wird das vierte Stück sein, aus eigenem Hause.
2: Mega.
1: Und, nee, das ist recht, das Ensemble ist immer auch super. Weil wir haben auch, also wir haben ja auch Produkte, die wir allein spielen, also die ich allein spiele auch. Und es ist schon anders, wenn du mit anderen Leuten kannst interagieren kannst.
2: Schon, gell?
0: Ja, wer weiß, Julia, vielleicht.
2: Vielleicht wird das noch ein Karrierezweig.
0: Sind wir dich dann auch plötzlich beim Krimi-Dinner. Jetzt wird aber zuerst mal gespielt.
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0: Sekundenpoker, das geht so. Wir haben wieder eine Stimme, die diese Woche für Aufsehen gesorgt hat, die Schlagzeilen gemacht hat. Und wir lassen diese Stimme 10 Sekunden lang ab. Zuerst aber könnt ihr euch nachpokern um die 10 Sekunden. Und je weiter runter geht dann halt der Ausschnitt. Also jemand kann sagen 9 Sekunden, die nächste Person kann sagen 8 Sekunden, kann die andere wieder 7. Und ihr könnt euch runterpokern. Die Person, die zuletzt die tiefste Zahl sagt, darf dann anfangen, den Ausschnitt hören und kann dann natürlich zuerst raten und schon mal einen Tipp abgeben. Wenn das die Person dann aber nicht weiss, dann kann die andere ganz Ausschnitt hören. Das heisst, ihr müsst also wirklich gut überlegen, wie weit ihr euch runterpokern wollt. Und ich würde sagen, Julia, jetzt bist du 4-0 hinter dir, du darfst doch noch mal anfangen, weiter runtergehen. 10 Sekunden, das schaffst du, dann gehen wir schon mal tiefer, oder?
2: Okay, also ich gehe auf 8 Sekunden.
0: 8 Sekunden, Roger, was meinst du?
1: 6.
2: 6? Shit. Also ich gehe für 5.
1: Trau mir 4 zu.
2: Ich traue mir nicht weniger zu. Du darfst mit 4 machen.
0: Gut, wir gehen mit 4. Lieber Roger, jetzt gut hinhören. 4 Sekunden Zeit für dich. Wer suchen wir da?
4: Ja, es ist sehr schön und ich bin mega stolz von meiner Performance und von...
0: Wer ist stolz von seiner Performance?
1: Performance ist wahrscheinlich Sport. Aber ehrlich gesagt, null Ahnung. Ich hätte jetzt, es geht um Sport, aber die Einzige, die mir jetzt mit dem Axon ein bisschen in den Kopf geht, ist die Chefin von der Grünen.
0: Ja, nein, das stimmt schon mal nicht. Aber dann geben wir die 10 Sekunden jetzt der Julia Steiner zu meiner Lose.
4: Ja, es ist sehr schön und ich bin mega stolz von meiner Performance und von allen Leuten, die da sind. Das ist ja wirklich ein guter Moment für mich.
0: So, Julia, was denkst du?
2: Ich habe wirklich sowas von keine Ahnung.
0: Gar keine Ahnung.
2: Ich habe wirklich gar keine Ahnung.
0: Hat Schlagzeilen gemacht diese Woche. Leichtathletik EM.
2: Shit, ich habe. Kein Blass.
1: Es ist Sport.
0: Ja, es ist Sport, das stimmt. Sie hat eine Medaille geholt, nämlich Gold über 800 Meter. Es ist Audrey Vero. An der Leichtathletik EM, hat es jemand verfolgt von euch?
2: Gar nicht, wirklich gar nicht.
0: Also, dann machen wir doch noch ein Ründchen. Zuerst mal runterpokern, dann darfst du loslegen, Roger.
1: Stopp mit 7.
2: 5.
0: 5?
1: Entschuldigung, ja, jetzt bin ich
0: mal dran.
1: Ich traue mir wieder
0: 4
1: zu.
0: Also, Roger geht noch mit 4. Du bist los.
2: Ja, nein, mit 3 mache ich es nicht.
0: Geben wir dem Roger nochmal 4. Jetzt gut reinlassen, 4 Sekunden Zeit.
3: Dann im Studio, in der Booth und dann immer wieder hören und gucken, es sitzt alles und dann nochmal schnell.
0: So, 4 Sekunden. Hast du irgendeine Ahnung?
1: Keine Ahnung, nein.
0: Gar keine Ahnung? Nein. Willst du etwas röteln? Nein. Wer könnte im Studio sein?
1: Alles mögliche, los, keine Ahnung, ganz ehrlich.
0: Gar keine Ahnung, dann locken wir da nichts ein. Julia hat schon mal so ein bisschen gelächelt. Bevor du jetzt etwas sagst, würde ich sagen, lass zuerst den ganzen Ausschnitt, gell? Das ist schon wichtig.
3: Dann im Studio, in der Booth und dann immer wieder hören und gucken, es sitzt alles, dann nochmal schneiden und da das eine Wort, die Betonung, scheiße, nochmal rein, nochmal aufnehmen und das ist alles so, das ist wirklich ein Hustle.
0: Ja, wer ist das, Julia?
2: Also, es ist ein Rapper, aber welcher? Welcher Rapper ist es? Lustig, die ersten 4 Sekunden habe ich gemeint, es ist ein Sido, aber dann habe ich gedacht, it is not. Or is it?
0: Du musst etwas sagen. Jetzt.
2: Also komme ich gang von der Sido.
0: Der Sido.
2: Ist es?
0: Ist er richtig?
2: Nein!
1: Hey.
2: Was?
0: Genau, der Sido hat nämlich eine neue Single rausgegeben. Am Freitag, Issa heisst die, und hat ein neues Album angekündigt, das dann im November kommt. Das ist tatsächlich der Sido.
2: Erster Punkt. Oh mein Gott, ich bin so glücklich. Danke, Roger.
1: Gratulation.
0: Danke, Roger, fürs nicht gewinnen.
2: Ja, danke.
0: Ich danke dir fürs Mitspielen.
2: Ja.
0: Roger, ich wünsche dir toi dann bei der Premiere von eurem Krimi-Dinner und ganz ein schönes Wochenende.
2: Merci dir vielmals, Roger.
0: Merci, mach's gut. Ciao, ciao. So, jetzt hat's geklappt, Julia.
2: Oh mein Gott, endlich.
0: 4-1 fürs Team Schweiz. Wir können alles kehren. Letzte Spielrunde, dann bald hier nach der halben Drüne. Yeah.

0: Storie Brevi heisst das, glaube ich, wenn ich es richtig sage. Ich habe ja Gott sei Dank jemanden mit einer viertelitalienischen Wurzel. Julia Steiner ist da. Weißt du, was das bedeutet?
1: Ich habe gar nicht mal gehört, was du gesagt hast.
0: Storie Brevi.
1: Storie Brevi. Eine mutige Geschichte vielleicht.
0: Okay, nehmen wir so ein. SRF Verkehrsinfo von 14.31 Uhr. Vorsicht in der Region Winterthur auf der 1 Richtung Zürich. Zwischen Wülflingen und Tös besteht Gefahr durch Holzstücke auf dem Beschleunigungsstreifen. Weiter Stau der Stockend in der Region Zürich auf der 1 Richtung Zürich ab Baltenswil. In der Region Basel auf der A2 Richtung Deutschland zwischen Hagnau und Badischer Bahnhof. Auf der A3 Richtung Wiese ab 3 Rosenbrücke. Dann in der Region Solothurn auf der 1 Richtung Zürich zwischen Wangen an der Aare und Önsingen. In der Region Bern auf der 1 Richtung Bern zwischen Kirchberg und Schönbühl und vor dem Gotthardtunnel Richtung Süden ab Amstieg 5 km Stau, mindestens 45 Minuten Wartezeit. Richtung Norden 4 km Stau, auch 45 Minuten Wartezeit ab Quinto. Die Einfahrten Göschenen und Airolo sind gesperrt. Die Ausweichspur Cupra sowie der Gotthardtunnel sind wieder offen. Schließlich in Graubünden auf der A13 Richtung San Bernardino zwischen Tusi Süd und Via Mala.
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0: Hat sie doch den ersten Punkt endlich mal noch geholt heute am neuen Tag. Julia 4:1 statt aktuell fürs Team Schweiz. Und du machst das Team Schweiz nicht nur mit dem Punktestand ein bisschen glücklich aktuell, sondern auch noch mit dem Nagelset, das du da heute verschenkst. Das Nagelset, das hat im Fall schon so viele Bewerbungen. Also ist wirklich schön.
1: Geil, das freut mich sehr.
0: Also jetzt hat da zum Beispiel noch jemand geschrieben, «Heute zusammen, herrlich euch zuzuhören, die Bewerbungen für Julias Geschenk laufen zwar noch, aber ich würde den Preis an die Hörerin Yvonne geben.» Wo wir ja heute schon gehört haben, ihr Satz wurde schon lange nicht mehr genagelt, finde ich witzig und frech zugleich. Und ja, also das hat jetzt der Pat aus Basel gesagt, wo das Geschenk dann würde weitergeben.
1: Ah.
0: Yvonne könnten wir auswählen. Also wir haben da doch auch ein paar Männer, die schreiben. Der Pascal, so nebenbei, wir haben da ausgerechnet. Ich würde mich auch noch gerne bewerben. Oder Anita, heute zusammen, würde mich freuen über das Nägel-Set. Ich kämpfe mega einigermaßen anständige Nägel zu haben. Und das Set würde mir zum Durchbruch verhelfen.
1: Ah, so schön. Oh mein Gott, das wird so schwierig, mich zu entscheiden.
0: Das wird jetzt nicht einfach. Du hast nämlich jetzt zwei Jobs da die nächste halbe Stunde.
1: Oh, shit.
0: Erstens musst du jemanden auswählen für das Geschenk.
1: Ich werde alle auswählen.
0: Ja, es geht nur jemanden. Oh. Sonst müssen wir es da aufteilen und allen ein bisschen etwas schicken.
1: Das SRF soll noch ein bisschen sponsern, weißt?
0: Ja, genau. Und die andere Aufgabe, die du noch hast, ist natürlich heute noch die Woche rund schon gewinnen.
1: Ich gebe alles.
0: Jetzt haben wir ja Happy Hour. Das heisst, jeder Punkt, den ihr in der nächsten Schnellrote-Runde macht, zählt direkt auf den Punktestand von

0: den Song. Ich liebe es. Bruno Mars, I Just Might. Ja, ich sehe das Thankface von Julia
1: Stein. Ich liebe es, ja. Yes. Bruno Mars finde ich so cool.
0: Kann man immer machen.
1: Immer.
0: Wirklich. Ein bisschen Sport könnte man auch noch machen an dem Samstag. Ist zwar für dich also auch ein bisschen Sport da drin heute.
1: Ja, schon, ja.
0: Ist recht streng. Aber es gibt, glaube ich, ein paar, die es noch ein bisschen strenger haben. Das ist Elin aus Luzern, die da mit ihren Eltern unterwegs ist, auf Zermatt an einem Trailrun. Grüezi, Elin. Und Eltern.
1: Und Freund.
0: Und Freund, genau. Die ganze Gruppe. So, jetzt geht ihr an einen Trailrun. Was macht ihr da genau?
2: Ja, den Berg drauf und da absäckeln.
0: Und wie lang und wie weit ist denn das?
2: Das sind 19 Kilometer und 1200 Höhenmeter. Wow. Und wie lang seitlich, das sehen wir dann.
1: Ich weiß gar nicht, was dazu sagen. Ich finde es so krass, dass sie das machen.
0: Ich finde das auch crazy. Also, ja. Ihr habt das Ziel, heute noch dort oben anzukommen. Das ist, habe ich richtig verstanden.
2: Ja, genau, ja.
1: Also der Trail ist morgen.
0: Ah, der ist morgen.
1: Ja, ja, ja.
2: Genau, morgen, ja.
1: Heute ist Anreise.
0: Ja gut, ich würde die zwei Tage auch verschieben.
1: Ja, und es ist sie und ihre Eltern, die das auch noch machen. Das, also, Chapeau. Ja. Wenn ich mit,
0: ja, jetzt,
1: mit 60 das noch mag, dann ist gut.
0: Darf man fragen, wie alt die Eltern sind? Oder ist es unhöflich? Frag du, Julia.
1: Wie alt sind denn die Eltern? Das würde mich wundern.
2: 59.
1: Ah, junge Eltern. Oder du bist einfach auch noch jung?
0: Ja. Wie alt bist du, Eli?
2: Ja, 23.
1: Ah, okay, ja.
0: Hat schon jemand auf.
1: Ja, das macht Sinn, ja.
2: Ja,
1: ja. Das macht Sinn.
0: Ja, ich weiss jetzt nicht, ob meine Eltern es noch arbeiten würden.
1: Nicht?
0: Ja. Ich könnte es nicht sagen, ich höre vielleicht auch zu. Ja. Nein, ich könnte es auch nicht.
1: Ja, ja, ja, ja, ja, ja.
0: Hey, ihr seid auf jeden Fall super sportlich und ich hoffe, ihr geht genauso Gas jetzt hier bei uns.
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0: Also, ihr wisst, es läuft 30 Sekunden Zeit, möglichst viele Fragen richtig beantworten, weil ihr jetzt eine Gruppe sind, einfach aufpassen. Die erste Person, die reinschreit, nehme ich dann als Antwort. Man kann da nichts korrigieren. Gesagt ist gesagt. Und ihr müsst einfach schnell sein, wenn ihr etwas nicht wisst. Unbedingt weiter sagen. Ist das gut so weit?
2: Das passt.
0: Also, Achtung, gut hinhören. Der Jean-Michel Sina tritt zurück als Präsident von der SRG oder von IB?
4: IB.
0: Nein, SRG. Welcher Rolling Stone Star wird nochmal Grossvater? Der Keith. Wie noch?
4: Wieder.
0: Wieder ins Militär müssen Rettungssanitäter oder Sanitärinstallateur?
4: Rettungssanitäter.
0: Jawohl. Leichtathletik EM Schweiz gewinnt 2 oder 7 Medaillen?
4: 7.
0: Jawohl. Der Gewinn vom Baukonzern in Pleni am ersten Halbjahr steigt oder sinkt?
2: Sinkt.
0: Wer steigt? Und ich ein bisschen knapp. Den Keith Richards haben wir hier noch gesucht. Von den Rolling Stones. Yes. Aber immerhin 2 Punkte. Und die kommen jetzt in der Happy Hour direkt aufs Konto. Das heisst, die Schweiz liegt jetzt bei 6 Punkten. Die Julia noch bei 1.
1: Julia, die ist rein.
0: Aber du hast noch eine Runde weniger. Und eben eine Happy Hour-Runde. Julia, vorher hast du 4 geschafft. Wenn du jetzt 5 schaffst,
1: ja, aber warte schnell, komme ich das 4 dann über und auch noch einen dazu, weil ich das Spiel gewonnen habe?
0: So läuft das nicht.
1: Okay.
0: Das ist einfach jeder Punkt, den du hier jetzt machst.
1: Okay, also.
0: Ich gehe einfach direkt auf dein Konto.
1: Gut.
0: Das heisst, 5 müsste schaden, dann kommen wir noch zu einer Stichfrage.
1: Ah, oh, das ist okay.
0: Du schaffst das. Achtung. Welches Land in Südamerika ruft den Notstand aus?
1: Chile.
0: Nein, Kolumbien. Welcher Filmstar wird Grossmutter? Salma.
1: Ich weiss es nicht weiter.
0: Hey, KSBB-Kontrolleure neuerdings in Zivil oder mit Schutzweste?
1: Schutzweste.
0: Nein, Zivil. Schwimm-EM. Schweiz gewinnt 2 oder 7 Medaillen.
1: 2.
0: Ja, der Gewinn von der Postfinals im ersten Halbjahr steigt oder sinkt?
1: Sinkt.
0: Der sinkt Lugano Film Festival Goldener Leopard für einen Film aus Rumänien oder Russland?
1: Rumänien.
0: Richtig, Gerichtsprozess um Wellenbergsturz in Graubünden?
1: Weiss ich nicht. Shit.
0: Das waren auch schwierige Fragen.
1: Ja.
0: Also, wir rechnen zusammen. Das sind 3 Punkte dazu. 1, 2, 3. Plus einen, den du schon hast, gibt 4. Das heisst, heute am Nachmittag haben wir ein 6-4 für die Schweiz.
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0: Elin und Family, ihr habt es geschafft, ihr habt hier die Schweiz zum Sieg verholfen. Gratulieren miteinander.
2: Ja, danke.
1: Danke euch viel, viel mal fürs Mitmachen. So cool.
2: Ja, schön gewesen, danke euch.
0: Und ganz viel Spass dann beim Trailrun in Zermatt und vor allem toi toi toi.
2: Danke.
0: Merci, tschüss zusammen. Ja, 6 zu 4.
1: Aber immerhin eine Niederlage, wo ich damit leben kann.
0: Ist jetzt also
1: 6-4 ist okay.
0: Ja, ja. Ich habe dich geglaubt, wo man wirklich denkt, 5.
1: Ja, ich habe noch gedacht, also eigentlich hätte ich ja wie nur einen Punkt, weil ich das Spiel gewonnen habe, 3 zu 2 das letzte.
0: Genau, das
1: heisst, ich habe dann 5.
0: Ja,
1: oder finde ich gut. Ja, das ist doch gut.
0: So, und jetzt beschenkst du ja noch da, jemanden da draussen. Wir dürfen jetzt jemanden auswählen und schauen, wer das Nagelset bekommt. Ich höre jetzt das nächste Mal besser.

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1: Softloft, fuck you want it. Schweizer Musik hier auf SRF 3, 6 zu 4. Oder,
2: genau.
1: Zu 5. Wenn man wenn lieb sie hat. Julia Steiner, Comedian, hier heute verloren in der Wochenrundschau. Aber jetzt verschenkt sie trotzdem etwas.
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1: Ein Nagelset hast du. Ein riesen Nagelset, das du irgendwie gefunden hast. Das brauche ich selber nicht mehr. Hat viel gekostet. Vortrühren willst du es auch nicht. Und jetzt würdest du es gerne jemandem verschenken.
2: Genau so. So war es. Gewesen.
1: Und wir haben also wirklich ganz viele tolle Bewerbungen.
2: Ja.
1: Wirklich richtig herzige.
2: Darf ich, schnell etwas, darf ich das kurz sagen,
1: ja,
2: was ich vorhin gesagt habe?
1: Ja.
2: Es sind auch Kinder gegeben, oder Junge, die geschrieben haben. Und ich würde euch das so gerne schenken. Aber ich habe dann auch gedacht, es hat dort halt Aceton drin, es hat Schild drin, wo doch auch so zu leichten Verbrennungen glaub, sogar kann führen, wenn man das nicht genau macht. Und es ist mir nicht ganz wohl, einer minderjährigen Person oder einer sehr, sehr minderjährigen Person das in die Hände zu geben. Irgendwie, glaub.
1: Das ist voll okay.
2: Ja, es tut mir leid.
1: Ist voll okay. Es gibt wieder Optionen, um da Geschenke zu gewinnen. Wir danken dich trotzdem für die ganz vielen tollen Bewerbungen. Aber eine hast du also schon müssen auch ein bisschen schmunzeln. Auch als Comedian. Von wem denn?
2: Von der Yvonne.
1: Ja, die Yvonne hat uns geschrieben, liebe Julia, ich bewerbe mich fürs Gastgeschenk. Viel zu lange wurde ich nicht mehr genagelt, muss nun mit der zwungenermassen selbst machen. Dein Nagelset würde mir dabei sehr helfen. Der Spruch hat überzeugt, liebe Yvonne. Sie ist am Telefon jetzt. Gratulieren.
4: Ja, danke viel, viel mal. Oh, das freut mich mega.
2: Hi Yvonne, so legendär. Du bist so lustig.
4: Ich habe so lachen, wo du gesagt hast, ich bin ja vom Alter her nicht mehr 20 und gegen die 40. Ja, ich werde nächste Woche 37, also bist du wirklich gut
1: gelegen. Oh mein Gott, echt? Schau jetzt.
2: Ja. Aber das ist im Fall spannend, ich habe dein Profilbild auf WhatsApp gesehen und ich finde, du siehst im Fall nicht älter aus als Mitte 20.
4: Oh je, danke.
2: Wirklich?
4: Das geht jetzt aber, ja.
1: Geht aber wie Honig, gell, Yvonne?
4: Ja, es könnte mir heute nicht mehr besser gehen. Danke viel, viel mal.
1: So schön. Ja, mit so einem Spruch, vielleicht Comedy-Karriere auch noch etwas für dich.
4: Ja, wäre es vielleicht schon, aber für da bin ich wahrscheinlich zu wenig lustig. Das überlasse ich den Profi.
1: Ich glaube, wenn du das Gütesiegel von der Julia Steiner hast, dann ist alles offen. Super. Hey, Ivan, ich gratuliere dir ganz fest zu dem Nagelset.
4: Danke.
1: Wünsche dir viel Spass, wenn wir dir den zuschicken.
4: Ja, ich freue mich riesig. Danke viel, viel mal.
2: Möchtest du dir bitte beim ersten Nagelset ein J auf den Ringfinger malen?
4: Das mache ich.
2: Super,
4: natürlich.
2: Das
1: würde mich sehr cool. Danke, mach's gut, Yvonne.
2: Ja, danke vielmals fürs Mitmachen.
1: Ciao, ciao, merci.
4: Tschüss.
2: Ciao.
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1: Ja, liebe Julia, danke für dein Geschenk, das du da noch vergeben hast. Danke fürs Absolvieren, danke für den schönen Nachmittag hier in der Wochenrundschau mit dir. Es hat riesig Spass gemacht.
2: Danke dir viel, viel mal. Es war ein wunderschöner Nachmittag. Und danke den Leuten, die mitgemacht haben. Es war so cool mit euch.
1: Mhm. Danke alle. Und nächsten Samstag dann wieder Wochenrundschau mit weiteren Gästen. Und an dieser Stelle vielleicht noch, Julia Steiner ist noch ein bisschen auf der Bühne bis Ende 2026 mit ihrem aktuellen Programm. Zum Beispiel 11. September in Neukirch, 19. in Buddisholz, am 24. in Dübendorf oder am 29. im Casino Theater in Winterthur. Und dann auch ganz viele weitere Orte 2026. Und dann eben, Julia, hast du es heute schon gross angekündigt. Hat mich sehr glücklich gemacht. Sag es doch noch eins für alle, die es noch nicht gehört haben.
2: Am 1. April 2027 werde ich Premiere von meinem zweiten Stück haben mit dem Titel «Schuldig».
1: Freuen wir uns drauf. Danke vielmals und ein schönes Wochenende.
2: Tschüss.

0: David Guetta und Bibi Rexha mit «I'm good». Das war es mit der Wochenrundschau und mit mir, Fiso Sutter und Julia Steiner. Jetzt geht es noch weiter mit Anna Zellig. Einen schönen Samstag.
1: Die Nachrichten von SRF um 15 Uhr mit Lukas Lüthi. Die SVP-Delegierten haben an ihrer Versammlung in Baar im Kanton Zug die Parolen zu den eidgenössischen Abstimmungen im September gefasst. Die Delegierten sagen Ja zur Neutralitätsinitiative ohne Gegenstimme bei einer Enthaltung. Für das Vorhaben geworben hat an der Versammlung unter anderem Alt-SVP-Bundesrat Christoph Blocher. Die Initiative fordert unter anderem, dass die immerwährende und bewaffnete Schweizer Neutralität in der Verfassung festgeschrieben wird. Die SVP-Delegierten sagten zudem einstimmig Nein zur Ernährungsinitiative. Diese will unter anderem, dass die Schweiz mehr Nahrungsmittel selbst herstellt. Auch an der Delegiertenversammlung der Grünen steht heute die Parolenfassung auf dem Programm. Nach dem Brand eines Restaurants in Thusis im Kanton Graubünden haben die Einsatzkräfte zwei Todesopfer geborgen. Sie seien im Gebäude gefunden worden, schreibt die Kantonspolizei Graubünden. Drei weitere Personen werden noch immer vermisst. Spezialisiertes Personal stehe weiterhin im Einsatz, so die Polizei. Die Such- und Bergungsarbeiten seien schwierig, weil das Gebäude noch immer einstürzen könne. Dieses ist vollständig ausgebrannt, acht Personen sind verletzt worden. Wieso es im Restaurant in der Nacht auf Freitag gebrannt hat, untersucht die Staatsanwaltschaft. Zwei Meldungen aus dem Ausland. Spanien wird von unterschiedlichen Wetterextremen heimgesucht. In der Region Valencia kämpfen Einsatzkräfte gegen einen Waldbrand, der sich ausbreitet. Und weiter nördlich hat es heftig geregnet. An der katalanischen Mittelmeerküste wurden Straßen überschwemmt. Hunderte Personen mussten in Sicherheit gebracht werden. Auch diese Nacht hat Russland die Ukraine angegriffen. In der Hauptstadt Kiew ist mindestens ein Mensch getötet worden. Die Behörden sprechen zudem von Verletzten. Auch in Saporischschja im Süden der Ukraine gibt es ein Todesopfer. Die Ukraine hat auch auf Russland weitere Angriffe geflogen. Über Opfer ist nichts bekannt. Noch zum Sport mit Formel 1. Mercedes-Pilot George Russell gewinnt das Sprinterrennen des Großen Preises der Niederlande. Der Brite setzte sich vor dem Monegassen Charles Leclerc im Ferrari und dem britischen McLaren-Piloten Lando Norris durch. Der Blick aufs Wetter. Heute ist es teilweise, morgen oft sonnig. Dazu gibt es 23 Grad im Norden und 27 Grad im Süden. Das waren Nachrichten von Radio SRF. Verantwortlich Marisa Eckli.
2: SRF Verkehrsinfo von 15.02 Uhr in der Region Zürich auf dem Nordring Richtung St. Gallen ab Dietikon. Stau nach einem Unfall im Gubristunnel. Weiter Stau oder stockend auf dem Westring ab Burdorf Süd und auf der A1 Richtung Zürich ab Altenswil. In der Region Basel auf der A2 Richtung Deutschland zwischen Hagnau und Wettstein und auf der A3 Richtung Wiese ab St. Johann. Dann in der Region Bern auf der A1 Richtung Bern zwischen Kirchberg und Schönbühl. In Graubünden auf der A13 Richtung San Bernardino zwischen Thusis Süd und Via Mala und vor dem Gotthardtunnel Richtung Süden ab Amstieg 6 km Stau und eine Stunde Wartezeit Richtung Norden 4 km Stau und 45 Minuten Wartezeit ab Quinto. Die Einfahrten in Göschnen und Arulo sind gesperrt. Die Ausweichspur Cupra ist offen.
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2: Zuerst die Arbeit, dann das Vergnügen, heisst es doch, oder? Ja. Nachdem wir jetzt 3 Stunden gekrampft haben, wie verrückt gegamet haben gegen Julia Steiner in der Wochenrundshow, habe ich euch jetzt viel Erholung, viel Musik, natürlich am Mikrofon. Spienzel mir gerade schon mal führen. Jennifer Page wartet auf euch und auch in der Playlist verraten, ein ganz neuer von Fastboy. Wenn ich noch nicht, können wir gerne zusammen entdecken. Geht's nach dem da Heavy Cross von Gossip. Mit dem fangen wir an. Ich wünsche einen guten Samstagnachmittag. Schön, sind ihr bei uns.

0: Der gehört ganz frisch auf SRF 3 Music Sounds von Fast Boy, einem Duo von Berlin, wo sich die elektronische Tanzmusik verschrieben hat. Oder wie ich ihnen gerne sage, die Samstagsmusik. Zusammen gehen wir durch das Wochenende. Schön sind ihr bei uns. Musik von einem anderen Planet, für die steht die Athena. Ehrlich, das ist nicht mehr normal, die Frau, die Musik. Ich habe schon lange gewusst, dass sie unglaublich gut ist, bin schon lange Fan, aber jetzt bin ich gerade in meiner Sommerferie an der Winterthur Musikfestwoche gewesen, habe ein Konzert von ihr, der Luzerner Musikerin, und was die dort eins angezaubert hat, mit den Songs von ihrem neuen Album, absolut, wie gesagt, von einem anderen Planet.
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0: Zudem zum Beispiel hat die Mucks Müsli Stille Crowd mitgesungen im Kanon. Dazu sind ganz viele Lämpchen in der Luft gewesen. Absolut magisch. Entsprechend, Tuatina Live, ja, kann ich empfehlen.
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0: Einmal auf der Bühne, Tuatina und ihre Band, beziehungsweise bei ihr, muss man eben ihnen sagen, ihr Orchester. Streichinstrument hat sie dabei, Harfen etc. Könnt ihr live schauen und geniessen. Nächsten Samstag zum Beispiel am Musik in der Altstadt Saarau, am Mida. Am 15. November spielt sie in der Mühle Hunziken zu Rubigen bei Bern, ein paar Tage später im Casino zu Winterthur, wobei zum Beispiel das Konzert gerade nach der Musikfestwoche sofort ausverkauft war. Es sind gerade alle Billetposten am nächsten Tag. Aus Gründen, wie gesagt. Musik von einer anderen Ecke in der Schweiz und Musik von einer anderen Ecke spartenmässig kommt von der Chichi Malua. Auch eine sehr empfehlenswerte Bündnerin. Sie bewegt sich irgendwo zwischen Pop und Rap. Sie hat zum Beispiel auch schon mehrfach mitgemacht beim Cypher von

0: Malua, sie spielt nächsten Donnerstag am Stadtfest Bruck. Und heute in einer Woche am Samstag sehen sie am Summer Days Festival zu Arbon. Und wenn ich mir das so selber zuhöre, es ist eigentlich schon verrückt, oder? Was das Land musikalisch alles bietet. Ich meine, da hätten wir nochmal etwas ganz anderes.
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0: So, und jetzt schliessen wir das Kapitel Konzert mit ihr ab, wo wir angefangen haben. Das ist Tina mit Denken ab ihrem neuesten Album.
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0: SRF 3 Snow Patrol, Kylie Minogue, These Alarms. Und falls ihr jetzt nicht gerade so ein knutsch-oranges Liebli anhabt, wie ich und ein bisschen Farbe in eurem Leben brauche.
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0: 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Hören wir gerade in der vollen Länge Karussell Schweizer Musik. Erster Blick auf die Straße, SRF Verkehrsinfo von 15.31 Uhr. In der Region Zürich auf dem Nordring Richtung Bern, Stau ab Seebach nach einem Unfall im Gubrüstunnel. Bitte bildet da eine Rettungsgasse. Ich wiederhole, auf dem Nordring Richtung Bern, Stau ab Seebach nach einem Unfall im Gubrüstunnel. Bitte eine Rettungsgasse bilden. Dann weiter Stau oder stockend auf der A1 Richtung Zürich ab Baltenswil. In der Region Bern auf der A1 Richtung Bern zwischen Kriegstetten und Schönbühl. In der Region Basel auf der A2 Richtung Deutschland zwischen Hagnau und Wettstein und vor dem Gotthardtunnel Richtung Süden ab Amsteg 5 km Stau und rund eine Stunde Wartezeit. Richtung Norden sind es 4 km Stau und 45 Minuten Wartezeit ab Quinto. Die Einfahrten in Göschnen und Arolo sind gesperrt. Die Ausweichspur Cupra ist offen. Falls ihr unterwegs noch mehr seht, wo wir auf dem Radar haben, jederzeit durchgehen. 0800 888 123 ist unsere gratis SRF-Staumeldenummer. So, und versprochen ist versprochen. Anna Zöllig am Mikrofon. Zusammen gehen wir durch den Samstagnachmittag. Jetzt mit Karussell.

0: Der Bruce Springsteen hier auf SRF 3. Und der nächste, der ist so das erste Mal über unsere Boxen. Das war sein erster Song, damals knapp 20.
1: What's up, das ist Jared Limbo und ich bin das SRF 3 Best Talent vom Oktober 2024.
0: 2 Jahre her, seit er uns so begrüßt hat. Damals hat er gerade frisch entschieden, statt auf den Profifußball auf die Profimusik zu setzen. Ist zu einem grossen Label, hat dort einen Vertrag unterschrieben, hat fleissig Musik rausgegeben. Uns ein gutes Siegel gegeben, ja, und dann zack, plötzlich ist es ruhig. Plötzlich ändert sich seine Pläne. Sein Label meldet keine News mehr in Sachen Jared Lambo. Der junge Zürcher hat seine Pläne geändert. Statt voll auf die Musik zu setzen, hat der PH angefangen, statt mit Label

0: ist er jetzt unabhängig und selbstständig unterwegs, so neben dem Studium. Und genau so ist jetzt eine neue Musik von ihm gekommen. Der Song «Wake Up».
1: Jetzt 22. Auch sehr früh schon in das Musikbusiness reingekommen. Am Anfang wirst du die ganze Zeit kategorisiert. Immer. Es wird dir gesagt, bis mehr wie die, weil das funktioniert, bis mehr wie die. Und gerade wenn du ein Jugendlicher bist, ist das auch noch doppelt schwierig, weil du dich mega am selber finden bist. Und mit dem Song will ich wie so lang, bin ich an den Punkt gekommen, wo ich sagen kann, so, ey, es ist mega cool, einfach sich selber zu sein, ohne all die Gedanken von außen.
0: So der Jared Lambo vorgestern in unserer Schweizer Musiksendung.ch. Das ganze Gespräch könnt ihr hören. Auf PlayS-Ref, er ist da noch mehr in die Tiefe gegangen mit seiner Selbsterkenntnis. Und sein neuer Song, den gibt es jetzt hier bei mir. Das ist der Jared Lambo mit «Wake Up».

0: Alles.
1: Der brandneue Sound von Zürich, Wake Up vom SRF 3 Best Talent Jared Lembo. Und ganz ehrlich, ich finde es ja so geil, dass was er macht, das tönt einfach wie das, was Avril Lavigne vor über 20 Jahren gemacht hat. Hoi, sage ich da nur. Und das Lustige daran ist eben, der Jared Lembo, der hat Jahrgang 2004. Das heisst, bei diesem Hit zum Beispiel da, hat ihn noch gar nicht gegeben. Wieso also ist er musikalisch so prägt von dieser Zeit?
2: Irgendwie zum einen durch meine Mutter, weil wir haben sehr früh so angefangen, so die 2000er-Serien zu schauen, wo mich einfach so prägt hat. Und wenn ich die Songs höre, dann denke ich einfach an meine Kindheit. Und das klingt so blöd, weil ich halt eben im 04 geboren bin. Und ich glaube aber auch, gell, durch Digitalisierung ist alles aktuell. Mhm. Immer. Also Kids können heute auf die Welt kommen und trotzdem in 20 Jahren sagen, 2000er sind meine Jugend.
1: Ja, das stimmt allerdings. Der Jared Lembo, er hat in unserer schweizermusiksendung.ch geschwätzt über seine musikalischen Einflüsse, über Selbsterkenntnis, über Selbstständigsein in der Musik. Jetzt nachhören auf PlaySRF oder auf srf3.ch.
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Ja, ich mag mich gut erinnern, wie wir da in der Schule gesungen haben, im Gimmi, so ein bisschen im Chörli, «Laisla Bonita» von der Madonna. Noch viel vor meiner Schulzeit war es ein riesen Sommerhit. 1987 haben wir gehört jetzt hier auf SRF 3 vor der News, eine der News.

0: unserer News-Redaktion an dem Samstagnachmittag. Das ist SRF 3.
1: Die Nachrichten von SRF um 16 Uhr mit Lukas Lüthi. Die Delegierten der SVP und der Grünen haben sich zu ihren jeweiligen Versammlungen getroffen. Dabei standen auch die Parolenfassungen für die Abstimmungen im September auf dem Programm. Die SVP-Delegierten haben in Baar im Kanton Zug die Ja-Parole zur Neutralitätsinitiative beschlossen, ohne Gegenstimme bei einer Enthaltung. Für das Vorhaben geworben hat an der Versammlung unter anderem Alt-SVP-Bundesrat Christoph Blocher. Die Initiative fordert, dass die immerwährende und bewaffnete Schweizer Neutralität in der Verfassung festgeschrieben wird. Die SVP-Delegierten sagten zudem einstimmig Nein zur Ernährungsinitiative. Die Delegierten der Grünen sagten an ihrer Versammlung in Freiburg Nein zur Neutralitätsinitiative. Zur Ernährungsinitiative haben sie bereits im März Stimmfreigabe beschlossen. Diese Vorlage will unter anderem, dass die Schweiz mehr Nahrungsmittel selbst herstellt. Nach dem Brand eines Restaurants in Thusis im Kanton Graubünden haben die Einsatzkräfte zwei Todesopfer geborgen. Sie seien im Gebäude gefunden worden, schreibt die Kantonspolizei Graubünden. Drei weitere Personen werden noch immer vermisst. Spezialisiertes Personal stehe weiterhin im Einsatz, so die Polizei. Die Such- und Bergungsarbeiten seien schwierig, weil das Gebäude noch immer einstürzen könne. Dieses ist vollständig ausgebrannt, acht Personen sind verletzt worden. Wieso es im Restaurant in der Nacht auf Freitag gebrannt hat, untersucht die Staatsanwaltschaft. In diesem Jahr beginnt die Weinlese in der Schweiz in vielen Regionen besonders früh. Gemäß der Nachrichtenagentur Keystone SDA rund drei Wochen früher als in anderen Jahren. Grund dafür ist der heiße, trockene Sommer. In der Bündner Herrschaft im Kanton Graubünden zum Beispiel habe die Traubenernte bereits diese Woche begonnen. In den Kantonen Thurgau und Schaffhausen sei es ab Ende August soweit, schreibt die Nachrichtenagentur weiter. In einigen Kantonen der Westschweiz habe es eine so frühe Weinlese im August noch gar nie gegeben, heißt es vom Amt für Weinbau und Agrarökologie des Kantons Neuenburg. Zwei Meldungen aus dem Ausland. Spanien wird von unterschiedlichen Wetterextremen heimgesucht. In der Region Valencia kämpfen Einsatzkräfte gegen einen Waldbrand, der sich ausbreitet. Und weiter nördlich hat es heftig geregnet. An der katalanischen Mittelmeerküste wurden Straßen überschwemmt. Hunderte Personen mussten in Sicherheit gebracht werden. Auch diese Nacht hat Russland die Ukraine angegriffen. In der Hauptstadt Kiew ist mindestens ein Mensch getötet worden. Die Behörden sprechen zudem von Verletzten. Auch in Saporischschja im Süden der Ukraine gab es ein Todesopfer. Die Ukraine hat auch auf Russland weitere Angriffe geflogen. Über Opfer ist nichts bekannt. Und das Wetter? Heute ist es teilweise, morgen oft sonnig. Dazu gibt es 23 Grad im Norden und 27 Grad im Süden. Das waren Nachrichten von Radio SRF. Verantwortlich Marisa Eckli.
0: SRF Verkehrsinfo von 16.03 Uhr in der Region Zürich auf dem Nordring Richtung Bern. Stau ab Seebach nach einem Unfall im Gubristunnel. Bitte eine Rettungsgasse bilden. Weiter Stau der Stockend in der Region Bern auf der A1 Richtung Bern zwischen Kirchberg und Schönbühl. In der Region Basel auf der A2 Richtung Deutschland zwischen Hagnau und Wettstein und auf der A3 Richtung Wiese ab St. Johann. Und vor dem Gotthardtunnel Richtung Süden am Abendsteg 5 Kilometer Stau und rund eine Stunde Wartezeit Richtung Norden 4 Kilometer Stau und 45 Minuten Wartezeit ab Quinto. Ist es bei euch schon passiert? Habt ihr die Musik von unserem aktuellen SRF 3 Best Talent schon entdeckt?
2: Viele Leute kennen meine Musik gar nicht, obwohl ich schon sehr lange dran bin und schon seit 5 Jahren tue ich schon Musik aus, aber viele Leute kennen mich noch nicht und schon okay so. Darum ja, ich hoffe, Leute entdecken meine Musik und können so ein bisschen mehr fühlen.
0: Das ist noch wenig. Den August entdecken wir sie miteinander, sie und ihre Musik. Coming Home von ihr gibt es in ein paar Minuten und dann schmieden wir mit ihr auch Samstagabendsplan. Ja, Anna Zöllig am Drücker, grüezi.

0: Der Michael Schulze, 5am. Als Treuhörer und Hörerinnen wissen ihr draußen, Monat für Monat gibt es bei uns einen musikalischen Liebling.
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0: Dieser Monat ist es seit noch wenig.
2: Ich bin 25 geworden, am 27. Juni, also vor ein paar Wochen. Fühlt sich irgendwie so ein bisschen komisch an, aber ja, 25, von Bio. In Bio aufgewachsen, wohne auch immer noch in Bio. Und mache jetzt schon ein bisschen Musik, schreibe meine Songs selber. Und mein drittes Album ist draussen!
0: Wuhu! Grosse Freude über die neue Musik, verständlicherweise. «Romanticizing the Mess» ist ein grossartiges Album, empfehlen wir fest reinzuhören. Und auch live ist noch wenig fantastisch, hat sie diese Woche in unserer schweizermusiksendung.ch

0: Wowie, wow, wow, die Live-Session, die könnt ihr jetzt reinsaugen auf srf3.ch, dort haben wir ein Video. Da bei uns hören wir jetzt dann gerade einen Song von der Noveni, der schon ein bisschen länger draussen ist und wo wir uns ganz schnell drin verliebt haben. Coming Home. Vorher noch rasch Noveni, es ist Samstagnachmittag, Viertel ab 4 Uhr. So langsam könnten wir Pläne für den Abend schmieden. Ideen für den perfekten Samstagabend?
1: Wenn jetzt mein perfekter Samstagabend selber einplanen, dann würde ich wahrscheinlich aus dem Haus raus. Und vielleicht so ein bisschen Solo-Date oder so organisieren. Wenn ich wirklich einen perfekten Samstagabend kreieren könnte, würde ich vielleicht auch mal an ein Konzert gehen. Ich bin schon lange nicht mehr an ein Konzert gegangen. Ich liebe Live-Musik, gebe aber eben viel zu wenig. Und dann aber nicht allzu spät schlafen. Ich gebe auch nicht gerne zu spät schlafen, dass ich auch frisch am nächsten Tag kann. So früh wie möglich aufstehen.
0: Solo-Date und Live-Musik, das lässt sich wunderbar kombinieren. An ein Konzert gehen ist etwas, das ziemlich gut allein geht. Ganz ohne, dass ihr euch irgendjemand komisch fühlen oder so, kann ich empfehlen. Genauso wie der Sound von ihr, der Noveni, einem SRF 3 Best Talent vom August.

0: SRF 3 Bestsellend vom August. Bieler Musikerin, die bei uns voll im Mittelpunkt steht diesen Monat. Samstagabendpläne, die haben wir vorher schon mit ihr geschmiedet, mit der Noveni. Sie hat ein Solo-Date vorgeschlagen, unter anderem. Da wäre doch eine gute Idee bei so einem Solo-Date, einfach etwas Feines zu kochen, oder?
1: Ich koche einfach nicht so. Ich schäme mich immer, das zu sagen. Ich kann einfach nicht so kochen. Und ich weiss, genau, Leute sagen, ich tue dir was ein Rezept verfolgen. Aber das ist mein Problem. Ich kann kein Rezept verfolgen. Ich finde es zu langweilig. Es regt mich auch so richtig auf, und dann, wenn ich freestyle, und dann ist es immer nicht so. Ist noch eh. Aber wenn ich jetzt wirklich etwas kochen würde, weil manchmal tue ich schon Salat. Ich weiss, es nicht kochen. Aber ich kann einen mega guten gemischten Salat machen. Und das braucht schon eine Kunst, finde ich.
0: Hey, ist auch eine Variante, ein gemischter Salat. Wobei, etwas gäbe es, das noch wenig dann doch kochen können. Also, jetzt mal so abgesehen von dem Salatzeug.
1: Ein Rezept kenne ich. Das einzige Rezept, das ich je von Anfang bis Schluss durchgezogen habe. Und es ist wirklich gut gekommen, muss ich sagen. Kichererbsen, Blumenkohl und Süßkartoffeln. Ein Curry. Und es ist wirklich mega, mega fein. Und das kann ich.
0: Also, dann hätten wir auch Samstagabend das Nachtplan. Ein Solo-Date mit einem feinen Curry.
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1: Er macht Musik in der Schweiz. Der Blick, ihr fahrt, geht durch die Schweiz. SRF Verkehrsinfo von 16.31 Uhr in der Region Zürich. Auf dem Nordring Richtung Bern ist die Unfallstelle im Gubrüst-Tunnel geräumt, jedoch weiterhin Stau zwischen Seebach und Weiningen. Und vor dem Gotthardtunnel Richtung Süden am Amsteg 5 km Stau und mindestens 45 Minuten Wartezeit Richtung Norden. 4 km Stau und 45 Minuten Wartezeit ab Quinto. Falls ihr unterwegs etwas seht, wo wir wissen davon, dann gerne durchgehen. 0800 888 123 ist unsere gratis SRF-Stammeldennummer. Er macht Musik in der Schweiz, den Blick. Jetzt haben wir aber Musik, die nicht aus der Schweiz kommt. Mögt ihr euch erinnern? An Sommer 2005, wo der auf Platz 1 von den Charts war. Dortmal hat man ja Musik auf dem MP3-Player gelost. Die Hosen, die ganz tief geschnitten waren um die Hüfte, waren Mode, sodass fast die Schamhaar für ihn gewechselt haben. Und das Tastenhandy war der Shit. Wir haben sogar gezahlt für

0: Sebastian Baker, time to shine. Ja, Temperaturen, sie sind in den letzten Tagen abgegangen, es hat ein bisschen abgekühlt, die grosse Hitzewelle. Die sind für diesen Sommer wahrscheinlich durch, trotzdem die Spuren, die sind noch allgegenwärtig.
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0: Viele Wiesen sind immer noch braun, in den Wäldern herbstelt, ganz viele Gewässer haben immer noch tiefe Pegel. In unserem Newsmagazin Info 3 da fragen wir, was hat der Hitzesommer bei den Politikerinnen und Politikern ausgelöst? Und was braucht es jetzt für Rezept gegen den Klimawandel? Unsere Reporter und Reporterinnen die haben die Delegiertenversammlungen von den Grünen und von der SVP besucht und nachgefragt. Ihr gehört zum 5 bei uns hier am Sender.
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0: Von wegen Wetter und heissen Temperaturen. Eben ganz so heiss ist es nicht mehr. Jan Eitel von SRF Media, aber gleich noch schön sonnig. Wobei nicht ganz überall, oder? Können wir überall Sonne geniessen heute Abend?
3: Ja, also man sieht ja zum Teil im Mittelland schon noch die Quellwolken. Sie sind klein und herzig, aber sie werden

0: Ein bisschen grösser, so richtig Voralpen, Alpen. Da ist es also doch schon ein bisschen bewölkter wie im Rest vom Land. Aber die werden auch grundsätzlich immer kleiner. Es klart also in der Nacht auf. Und es ist ein Samstag. Viele hocken vielleicht auch heute mal ein bisschen länger draussen oder haben es fest. Ich würde auf jeden Fall schauen, dass man auch ein bisschen wärmere Kleidung dabei hat. Lange Hosen, Pulli, vielleicht auch Jacke, weil an Mitternacht, da hat es noch etwa 12 Grad. Und wer es dann bis morgen Morgen aushält, der hat dann 10 Grad. Es ist also wirklich eine frische Nacht. Morgen Morgen sogar einen herbstlichen Touch. Es hat ein paar Nebelfelder, die sich auflösen. Tagsüber ist aber meist sonnig. Es gibt nur ein paar wenige Quellwolken, da vor allem über den Bergen. Und die Temperaturen, die schrauben sich bis in den Nachmittag rein, darauf auf 24 Grad.
1: Wer es bis morgen Morgen aushaltet, sag mal. Also wenn ich das mache, kannst du mich nächste Woche nicht mehr brauchen. Sag, wie wird dann das Wetter?
0: Also, wenn ich noch jung bin. Ja, nein. nächste Woche kommt nochmal der Sommer zurück. Also die Nächte bleiben frisch, aber tagsüber wird es nochmal warm. Es gibt 25 bis 27 Grad. Und dann gerade am Mittwoch oder vor allem am Donnerstag, da könnte es dann auch noch mal lokal bis 30 Grad geben. Grundsätzlich ist es häufig sonnig. Regen oder Gewitter gibt es vor allem in der Nacht auf der Dienstag oder dann auch vom Donnerstag auf der Freitag.
1: Der Jan Eitel von SRF Meteo. Und da bei uns jetzt ein neuer Sound von Kasabian. Ein kleiner heimlicher Sommerhit, wenn es nach mir geht.

0: I wonder if you know. Ich hoffe, ihr kommt gut durch den Samstagnachmittag mit SRF 3. Und von wegen Samstagabend, in gut 3,5 Stunden, fängt einer der grössten Klassiker im Schweizer Fußball an.
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0: Der FC Zürich spielt gegen den FC Basel ab 8:30 Uhr, nächste Runde in der Super League, die damit ansteht. Und mit dem Match ein Spiel mit ganz viel Rivalität. Meistens ist eher viel Zündstoff dabei, wenn die zwei Clubs gegeneinander spielen. Ja, und für zwei Zürcher Schlüsselfiguren ist das Spiel heute auch speziell. Für den Goalie Heinz Lindner und den Trainer Marcel Koller. Die beiden nämlich, die haben in ihrer Karriere ihr Geld auch mal beim FCB verdient. Rito Wittmer von SRF Sport.
2: 67 Super League-Spiel hat der Goalie, der Heinz Lindner, für den heutigen Gegner Basel gemacht. Wenn er aber auf die Zeit dort zurückschaut, sagt er:
3: Ja, eigentlich so wie in jeder meiner Stationen, auch gute Zeiten wie auch schlechte Zeiten, das ist jetzt nichts Spezielles.
2: Nicht speziell, weil er nicht mehr mit dem Club zu tun hat und auch die Spieler nicht mehr persönlich kenne. Basel Sieg.
3: Grundsätzlich schon sehr weit weg. Es war auch so, wo ich dann bei Sion gespielt habe, im nächsten Jahr gegen den FCB gespielt habe, war so, dass glaube ich nur noch zwei, drei Spieler von dem Kader da waren, wo, mit denen ich zusammengespielt habe. Von dem her, die Zeit vergeht schnell im Fußball, passieren viele Dinge und jetzt mittlerweile, glaube ich, ist fast gar keiner mehr da, mit denen ich zusammengespielt habe. Dementsprechend ist auch da die Verbindung nicht mehr vorhanden.
2: Gibt der Heinz Lindner heute als FCZ-Goalie zu. Ein bisschen mehr Verbindung hat dafür der FCZ-Trainer, der Marcel Koller, noch zu Basel. Und speziell ist auch, der Marcel Koller war bei GC vor über 20 Jahren auch mal noch Trainer von Stefan Lichtsteiner, der heute bei den Basler an der Seitenlinie steht.
4: Ja, ich freue mich, dass er den Schritt auch gewagt hat. Und, ja, und auch die Leute, die mal mit mir gespielt haben oder die wir gegeneinander gespielt haben, wenn man die sieht, ich freue mich immer wieder, mit diesen Leuten kurze Bläuschen zu machen.
2: Wird er auch heute mit seinem ehemaligen Spieler, Stefan Lichtsteiner. Der Marcel Koller hat den Weg als Trainer von Stefan Lichtsteiner nicht im Detail verfolgt. Aber zuletzt beim FCB in der Super League natürlich schon.
4: Er ist eigentlich so, wie er als Spieler war. Ehrgeizig, will das Spiel gewinnen, will auch den Spieler alles mitgeben, was er erfahren hat, was ihn dann auch so stark gemacht hat. Und das ist dann halt eben auch, ich weiß es auch als Trainer, es ist auch nicht immer so einfach, dass dann eben die Spieler das gerade auf Anhieb verstehen.
2: Die Frage ist, welche Spieler versteht der Trainer heute Abend besser und setzt den Plan richtig um? Fakt ist, vollständig zufrieden sind weder Zürich noch Basel mit ihren Saisonstarts. Und darum kommt der Klassiker mit grosser Rivalität gar nicht so ungelegen.
0: Wer sich in diesem Klassiker besser schlägt, das seht ihr ab 8:30 Uhr im Fernsehen auf SRF 2. Wir hier am Radio, wir schalten regelmässig ins Stadion bei diesem Match.
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0: Ein kurzer Besuch von der Olivia Rodrigo mit ihrem Song Drop Dead da. Auf SRF 3, wir haben jetzt gerade unser News-Magazin. Zuerst noch der Blick auf die Strasse. SRF Verkehrsinfo von 16.59 Uhr in der Region Biel. Auf der Hauptstraße Biel-Neuenburg ist der Ligertstunnel in beiden Richtungen wegen technischen Problemen gesperrt. Und vor dem Gotthardtunnel Richtung Süden am Bamsteg 4 Kilometer Stau und 45 Minuten Wartezeit Richtung Norden 3 Kilometer und 30 Minuten.
1: 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Was hinterlässt der Hitzesommer für ein Gefühl bei Politikerinnen und Politikern? Wir fragen nach bei den Delegiertenversammlungen von Grünen und SVP. Nach dem Großbrand in Thusis wurden zwei Todesopfer geborgen, weitere Menschen werden noch vermisst. Die Bergungsarbeiten gestalten sich schwierig. Und dann fragen wir noch, wer hat die Kontrolle über das Internet in Afrika? Immer mehr heißt die Antwort Elon Musk. Im Studio heute Michael Wettstein. Braune Felder, verdorrte Pflanzen, ausgetrocknete Flüsse und Seen. Diese Bilder prägen den Sommer. Das Thema Klimawandel rückt wieder verstärkt in den Fokus. Ein Thema, das für die Grüne Partei schon lange wichtig ist. An der heutigen Delegiertenversammlung in Freiburg wurde dann auch intensiv über den Hitzesommer diskutiert. Die Delegierten verabschiedeten eine Klimaresolution und zeigten sich kämpferisch. Inlandredaktorin Michelle Scherer.
2: An der Delegiertenversammlung in Freiburg war deutlich zu spüren, die Grünen wollen die Gunst der Stunde nutzen. Man müsse jetzt auf die Straße gehen, laut sein und kämpfen, sagte Grünen-Präsidentin Lisa Mazzone in ihrer Rede.
3: Liebe Grüne, ich bin davon überzeugt, wir haben jetzt eine historische Chance, eine andere Umweltpolitik einzufordern.
2: Einstimmig verabschiedeten die Grünen-Delegierten eine Klimaresolution. Bis 2040 soll die Schweiz klimaneutral werden. Mit einer Solaroffensive, einem Ausbau des öffentlichen Verkehrs, Gebäudesanierungen und einer vollständigen CO2-Reduktion im Inland, anstatt auf Auslandkompensationen zu setzen. Die Rezepte sind nicht neu. Es sind Massnahmen, welche die Grünen schon lange fordern. Doch jetzt sei der Moment gekommen, sie umzusetzen, sagt Mazzone. Sie spricht von einem Opportunitätsfenster.
3: Ich spüre es in der Bevölkerung sehr, sehr stark, ein Willen, dass etwas passiert. Es kann nicht so weitergehen.
2: Der Hitzesommer habe allen vor Augen geführt, dass es nun Zeit sei, zu handeln. Davon ist auch diese junge Delegierte aus Bern überzeugt.
4: Man sieht es auch, die Wiesen sind alle braun, die Blätter verlieren das Laub viel zu früh. Und halt auch jetzt so bei den jüngeren Generationen merke ich gerade auch wieder, wie sie merken, ja, da ist etwas, man muss jetzt halt etwas machen.
2: Diesen Aufwind müsse die Partei nutzen, ist auch andernorts zu hören.
5: Wir müssen wieder mehr auf die Straße gehen, dass man uns sieht und hört. Und dass man auch sieht, es sind nicht nur die Grünen oder irgendwie die Klimafundis, sondern es sind die Menschen alle, die beteiligt sind.
2: Neue Mitglieder gewinnen, das wollen die Grünen nicht nur auf der Straße, sondern auch bei den Bäuerinnen und Bauern. Während einem Jahr erhalten diese eine Gratis-Mitgliedschaft. Einer, der selbst im bernischen Subigen einen Biohof führt, ist Grünen-Nationalrat Kilian Baumann. Der Hitzesommer habe der Landwirtschaft brutal vor Augen geführt, was der Klimawandel für sie bedeutet.
6: Es ist wirklich ein Extremsommer für die Landwirtschaft und es hat sicher vielen Bäuerinnen und Bauern gezeigt, dass eben das, was die Grünen seit mehr als 40 Jahren erzählen, nicht irgendwelche Erfindungen sind, sondern dass es wirklich eintrifft.
2: Es ist klar, die Rezepte der Grünen sind aktuell wieder gefragter, der Hitzesommer in den Köpfen präsent. Ob das allerdings bis zu den Wahlen in einem Jahr anhalten wird, ist fraglich.
1: Michelle Scherer hat berichtet. Nicht nur die Grünen haben heute getagt, nein, auch die SVP. Wie diskutiert diese Partei das Thema Klimawandel in diesem Hitzesommer? Inlandredaktor Sandro Della Torre hat sich in Bar umgehört.
7: Gelassenheit brauche es, auch nach diesen Hitzewellen. So sehen es viele unter den SVP-Delegierten und geladenen Gästen. Die Probleme sehe er schon, sagt Daniel Stüssi aus der Glarner-Sektion. Er denkt an Bergstürze und den schwindenden Permafrost.
8: Ja, ich glaube schon, dass man das nicht einfach leugnen kann, diese Klimaveränderung. Allerdings das Ausmaß, wo das Ganze annimmt, man soll das ein bisschen gelassener sehen.
7: Viel tun könne da die Politik nicht. So sieht es auch Gemüsebauer Christoph Peter.
9: Grundsätzlich, was will ich erwarten? Die können ja gar nichts machen. Die Natur ist über dem Bundesrat.
7: Andere finden, doch, jetzt müsse die Politik zumindest den Bäuerinnen und Bauern helfen, aber dafür stehe die SVP bereits ein. So sieht es Lauri Kühn.
10: Ja, die SVP ist jetzt nicht die grosse Klimapartei. Aber gerade auch, weil wir uns für die Bauern einsetzen und auch gerade, weil wir uns für eher realistische Klimaziele einsetzen, im Gegensatz zu beispielsweise anderen Parteien, denke ich, dass sie bereits einiges tun.
7: Parteipräsident Marcel Dettling hat sein Wording leicht angepasst. Die Klimaerwärmung sei nicht schlecht für die Bauern, sagte er 2024. Diesen Sommer sagte er, die Klimaerwärmung sei nicht nur schlecht. Nationalrat und Milchbauer Martin Haab stützt diese Haltung, denn im Frühling könne er schon früher mähen.
11: Wir haben auch auf unserem Betrieb festgestellt, dass natürlich die Vegetationsperiode um einige Tage länger geworden ist. Und diese verlängerte Vegetationsperiode hat auch etwas Positives. Aber Wasser braucht es immer, ob die Vegetationsperiode kurz oder lang ist.
7: Eine Anpassung an den Klimawandel brauche es schon, findet Inge Schütz, Präsidentin der SVP International. Aber gegen Klimaschutzmaßnahmen über Abgaben stellt sie sich, wie wohl die meisten in der Partei, vehement.
12: Wenn wir in der Schweiz uns bestrafen für irgendwelche Steuern für den CO2-Ausstoß, ist das einfach illusorisch.
7: Wer diesen Sommer dafür nutze, um für Klimaschutzmaßnahmen zu werben, sei ein Opportunist, sagt Thomas Fuchs, der Präsident der Stadtberner Sektion.
13: Die Grünen probieren ja zu sagen, wenn man sie gewählt hätte, wäre es jetzt nicht so trocken gewesen. Und das erachte ich als einen Witz. Das ist einfach billige Stimmungsmache. Wir müssen jetzt schauen, dass wir überall für die Landwirtschaft etwas machen können, nötigenfalls finanzielle Hilfen. Aber sonst, für mich braucht es keine speziellen Maßnahmen.
7: Hitzesommer hin oder her, die SVP bleibt sich treu.
1: Wir bleiben noch bei diesen beiden Parteien. Die Grünen und die SVP haben an ihren Delegiertenversammlungen auch noch über die Abstimmung im September diskutiert und die Parolen dazu gefasst. Silvia Staub aus der Nachrichtenredaktion.
2: Die SVP sagt geschlossen Ja zur Neutralitätsinitiative. Die Initiative fordert unter anderem, dass die immerwährende und bewaffnete Schweizer Neutralität in der Verfassung festgeschrieben wird. Die Delegierten der Grünen sagten an ihrer Versammlung in Freiburg Nein zur Neutralitätsinitiative. Ebenfalls zur Abstimmung kommt im September die Ernährungsinitiative. Sie fordert unter anderem, dass mehr Nahrungsmittel in der Schweiz selber hergestellt werden. Dazu haben die Grünen bereits Ende März Stimmfreigabe beschlossen. Die SVP sagt einstimmig Nein zur Ernährungsinitiative. Und wir bleiben noch gleich in der Schweiz und blicken in den Kanton Graubünden. Nach dem Großbrand in Thusis haben die Einsatzkräfte nun zwei Todesopfer geborgen. Sie seien im ausgebrannten Restaurantgebäude gefunden worden, schreibt die Kantonspolizei Graubünden. Noch immer werden drei Personen vermisst. Spezialisiertes Personal sucht weiterhin nach ihnen. Die Bergungsarbeiten seien aber schwierig, weil das Gebäude noch immer einstürzen könnte, sagt die Polizei. 8 weitere Personen sind beim Brand in der Nacht auf Freitag verletzt worden. Wieso es im Restaurant gebrannt hat, untersucht nun die Staatsanwaltschaft. Und im Kanton Tessin ist im Verzaskatal ein Waldbrand ausgebrochen, in der Nähe des Ortes Brione. Die Feuerwehr sei bereits im Einsatz, meldet der Kanton Tessin über die Warn-App Alert Swiss. Der Kanton ruft die Menschen dazu auf, nicht in das betroffene Gebiet zu gehen. Wer vor Ort ist, soll das Gebiet sofort verlassen.
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1: Schnelles Internet bis in abgelegene Regionen. Der Internetmarkt in Afrika verändert sich rasant, denn vor 3 Jahren hat Elon Musks Raumfahrtunternehmen SpaceX den Satelliten-Internetdienst Starlink auf dem Kontinent gestartet. Und heute ist er schon in 27 afrikanischen Ländern verfügbar. Starlink setzt etablierte Telekomunternehmen und Regierungen zunehmend unter Druck. Der Beitrag von Afrika-Korrespondentin Sarah Fluck.
15: So we're camping in Nosop today.
16: Mitten im Kalahari-Nationalpark an der Grenze zwischen Botswana und Südafrika. Ein Reisetiktoker zeigt, selbst zwischen Dünen funktioniert heute schnelles Internet.
15: Starlink is pumping.
16: Immer mehr Safari-Lodges und Camps setzen auf Starlink. Der Dienst bringt dort erstmals stabile Internetverbindungen. Für Starlink ist Afrika ein idealer Markt. Außerhalb der großen Städte fehlt vielerorts schnelles Internet komplett. Der Ausbau bestehender Netze kommt nur langsam voran. Starlink braucht weder Mobilfunkmasten noch Glasfaserkabel. Die Antennen verbinden sich direkt mit Satelliten im All. Seit dem Start vor 3 Jahren ist der Dienst des US-Raumfahrtunternehmens SpaceX deshalb bereits in 27 afrikanischen Ländern verfügbar. Aber auch gerade in Regionen ohne zuverlässige Mobilfunk- oder Glasfasernetze wird Starlink damit erstmals zu einer echten Alternative. Doch je erfolgreicher der Dienst wird, desto größer wird die Frage, wie Afrika seine digitale Infrastruktur künftig organisieren will. Das Afrika CEO Forum ist ein Netzwerk afrikanischer Wirtschaftsführer. Es hat die Folgen der rasanten Starlink-Ausbreitung in einem Bericht untersuchen lassen. Mitautor Babacar Seck sagt, für die Studie seien mehr als 30 Telekom-Unternehmen, Regulierungsbehörden und Branchenvertreter befragt worden. Starlink selbst wollte sich nicht daran beteiligen.
17: They have seriously challenged telecom operators, pushing them to reduce price, improve quality.
16: Seit Starlink auf dem Markt sei, hätten viele Anbieter ihre Preise gesenkt und gleichzeitig ihre Netze verbessert. Zugleich warnt der Bericht vor ungleichen Wettbewerbsbedingungen. Afrikanische Telekom-Unternehmen müssen Mobilfunkmasten bauen, Glasfasernetze verlegen, nationale Auflagen erfüllen. Starlink aber verarbeitet einen großen Teil des Datenverkehrs außerhalb des Kontinents. Die Kritik kommt nicht nur aus der Telekombranche. Ähnlich beurteilt die Entwicklung auch Lilian Nalvoga. Die ugandische Digitalpolitik-Expertin berät Regierungen und Organisationen in Ostafrika bei Fragen der Internetregulierung. Sie sagt, Starlink bleibt für viele Menschen in Afrika schlicht zu teuer. Starlink bringt Millionen Menschen schneller ins Netz. Gleichzeitig zwingt der Dienst Regierungen dazu, neu zu entscheiden, wer Afrikas digitale Infrastruktur kontrolliert und nach welchen Regeln.
1: Weitere Meldungen aus dem Ausland nun. Zuerst geht es um den Ukraine-Krieg.
2: In der ukrainischen Hauptstadt Kiew hat es auch heute wieder Luftalarm gegeben, just als der deutsche Außenminister Johann Wadephul vor Ort war. In einem Vorort von Kiew sollen mindestens 2 Menschen getötet worden sein. Mindestens eine Person ist schon während Angriffen in der Nacht getötet worden, das heißt es von ukrainischer Seite. Bereits gestern Nachmittag hatte Russland in der ukrainischen Großstadt Kryvyi Rih ein belebtes Einkaufszentrum beschossen. Dabei sind 16 Menschen getötet worden, 130 verletzt. Und auch die Ukraine hat Angriffe auf Russland geflogen und laut der ukrainischen Armee eine Ölraffinerie getroffen. Außerdem meldet Russland auch zivile Todesopfer, darunter Kinder. Und dann noch ein Blick nach Spanien. Das Land kämpft im Moment mit unterschiedlichem Extremwetter. In der Region Valencia hat sich ein Waldbrand weiter ausgebreitet. Rund 1000 Menschen mussten in Sicherheit gebracht werden, teilen die Behörden mit. Ausgelöst wurde das Feuer durch einen Blitzeinschlag. Weiter nördlich, an der katalanischen Mittelmeerküste, hat es derweil heftig geregnet. Auf Bildern sind überschwemmte Straßen zu sehen. Die Feuerwehr musste mehrere Menschen aus Autos retten, die von den Wassermassen eingeschlossen wurden.
1: Das war Info 3 am Samstag. 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Im Studio heute Silvia Staub und Michael Wettstein.
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0: Love Me Not singt sie Trevin Lenay. Was hat euch der Sommer gefehlt? Nebst dem Regen und den Temperaturen unter 30 Grad wohl bemerkt. Fondue oder Raclette eventuell? Ja, könnte man jetzt sonst heute easy wieder machen, finde ich. Für das muss es nicht unbedingt gerade schon 0 Grad sein. Und ich sage euch auch, Sam Smith würde direkt mit zu euch am Tisch hocken, vor allem beim Raclette.
1: I love Raclette. I just love, I went to this house once in the Swiss Alps and just had like loads of raclette.
0: Ich liebe die Käseverehrung da von Sam Smith. mit so einer Person am Esstisch, wer weiss, gäbe es zum Raclette ja vielleicht auch noch ein bisschen guten Sound. Oh, won't you stay with me? Stell ich mir jetzt schon noch easy vor, so ein Raclette, Sam Smith am Tisch und dann dazu der Sound, vor allem auch beim neuen Sound vom britischen Star. Der neue Sound ist nämlich genauso unaufgeregt wie ein Raclette und das im allerpositivsten Sinn wohl bemerkt. Er macht keinen Stress, der ist pur und tut einfach gut. Gestern ist das neue Album von Sam Smith rausgekommen, heisst Hazel Eyes und ist eben sehr romantisch.
1: The whole album's about love. It's about the first 2-3 years of a relationship. It's really captured an honest work that's captured the times for me since Gloria and up until this point. And it's just a very romantic album made in a very different way to my albums before with friends and just in a very beautiful and pure way. And
0: das Album erzähle ich von den ersten 2-3 Jahren von einer Beziehung. Es geht nur um Liebe. Und es ist ein sehr ehrliches Werk und ganz anders gemacht als die Alben vorher. Hazel Eyes Album, das hier ist der Titeltrack davon. Seit gestern draussen, Sam Smith.

0: Am Track zum Sommer 2026, Let It Rain. Guten alten Klassiker, den wir gehört haben auf SRF 3 von der Amanda Marshall. SRF Verkehrsinfo von 17.30 Uhr in der Region Biel. Auf der Hauptstraße Biel-Neuenburg ist der Liggertstunnel in beiden Richtungen wieder offen. Das gute Nachrichten. In der Zentralschweiz auf der A14 Richtung Luzern jedoch stockender Verkehr ab Buchrain. Mehr ist es aber nicht, was wir gerade zu vermelden haben. Falls ihr doch noch etwas gesehen, jederzeit durchgehen. 0800 888 123. Das ist unsere gratis SRF Stammheldennummer. Anna Zöllig, die Frau hier am Radio. Grüezi wohl, geniessen euer Wochenende. Und Obacht beim Umscrollen auf Social Media, wenn neue Peptide angepriesen werden.
1: Peptide sind eigentlich nichts anderes als kurze Ketten von Aminosäuren. Und die kommen eigentlich natürlich in unserem Körper vor und steuern dort wichtige Prozesse, steuern, von der Wundheilung über die Hormonproduktion bis zum Immunsystem. Und jetzt kann man sich eben künstlich hergestellte Peptide bestellen, die auf Social Media als das neue Wundermittel verkauft werden, die könnte ich angeblich schöner, schlanker, fitter etc. machen.
0: Sagt Amila Recic von der SRF-Sendung Impact, wo sich auf den Grund gemacht hat von diesen Peptiden. Wir gehen auch dem Trend ein bisschen nah. Wir reden mit Leuten, die sich die spritzen schon. Wir reden aber auch mit Expertinnen, die sagen, auf keinen Fall geht das nächste hier bei uns auf SRF 3.

0: Es tönt so gut. Mehr Muskeln, schönere Haut und leistungsfähiger. Ja, so werden aktuell Peptide vermarktet, meistens von in der fragwürdigen Ecke. Peptide, das sind Aminosäuren, die eigentlich natürlich im Körper vorkommen und wichtige Prozesse wie Wundheilung oder das Immunsystem steuern. Und wie könnte es anders sein? Besonders in der US-Tech-Welt sieht man drin ein neues Wundermittel. Da werden Peptide zur Verbesserung von fast allem angepriesen. Et voilà, schon haben wir den nächsten Hype.
1: Ich hoffe wirklich nicht, dass die Welle so in die Schweiz überschwappt.
0: Sagt die ETH-Professorin Nathalie Grob, die seit fast 10 Jahren zu Peptide forscht. Sie warnt.
1: Weil wir wirklich die Risiken nicht kennen. Und ich bin überzeugt, es ist nicht eine Frage, ob es schwere Nebenwirkungen wird geben, sondern wenn.
0: Da stellt sich schon die Frage, wer macht denn so etwas? Das SRF-Recherche-Format Impact hat übertroffen, wo es macht. Carina, sie ist 26, bezeichnet sich als Biohackerin und arbeitet in einem Start-up im Gesundheitsbereich.
2: Grundsätzlich bin ich auch im Health-Bereich und ein Kollege von mir hat gesagt, hey, wie kannst du eine Gründerin im Health-Bereich noch nicht Peptides ausprobieren? Und habe mich gefragt, was meine Goals sind. Ich so, hey, eigentlich habe ich per se kein Anliegen, ich bin kein gesund. Und ich glaube, ich würde mega gerne auf den Sommer wieder ein bisschen shredden.
0: Unterdessen spritzt sich Carina fünfmal in der Woche Peptid, vor allem für einen glänzenden Teint und fürs Haarwachstum, sagt sie. Möglich ist das in der Schweiz wegen einer Gesetzeslücke, die den Import von Peptid überhaupt möglich macht, auch wenn die

0: gar nicht zugelassen sind. Es wird dann einfach als Produkt für Forschungszweck deklariert, for research only. Eine Farce, meint ETH-Professorin Nathalie Grob.
1: Die Leute, die diese Peptide produzieren und verkaufen, die schreiben zwar research only drauf, aber es ist ihnen absolut bewusst, dass die Leute sich das ja initiieren. Sie setzen die Leute enorme Gefahren aus und profitieren einfach wahnsinnig davon.
0: So ein Peptide-Dealer hat Impact auch getroffen. Anonymisiert geht der Einblick in das Geschäft mit der gespritzten Schönheit. Ihr seht es jetzt in der Reportage auf Play SRF, falls ihr in eurem Wochenende auch ein bisschen Platz für tiefgründiger seid.

0: Der Shawn Mendes und Heini, Summer of Love. Etwas auf dem Herz schmürlen für einen feinen, ausgiebigen Samstagabendsnacht. Dazu hören, was die Sportwelt so treibt. Zum Beispiel der FC Luzern.
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0: Ja, beim FC Luzern, da muss man ja schon sagen, der ist früh in der Super League-Saison unter Druck geraten. Die Bilanz bis jetzt 3 Spiele, nur 1 Punkt und 8 Gegengol. Silvan Schweizer von SRF Sport.
2: Ja, besonders die Leistungen vom jungen Goalie Simon Simoni haben zu reden gegeben. Jetzt unter der Woche hat man reagiert und mit dem Carlo Letizia einen neuen Goalie verpflichtet. Wobei der Sportchef Remo Meier gesagt hat, es sei gar keine Reaktion auf irgendwas, sondern schon länger der Plan gewesen. Wie dem auch sei, der Letizia ist jetzt da und bekannt. Heute spielen die Luzerner ausgerechnet gegen Lausanne Sport, den Ex-Club vom Letizia. Und jetzt wollen wir natürlich wissen, Marco Nüssli, steht denn der neue Mann jetzt auch schon zwischen den Pfosten beim FCL?
3: Er ist im Goal von seiner neuen Mannschaft. Das hätte man auch so erwarten dürfen. Für das ist er geholt worden, der Carlo Letizia, auch wenn der Sportchef vom FC Luzern etwas anderes behauptet. Nachdem der Simon Simoni, die designierte Nummer 1 in allen 3 Partien von dieser Saison, ein Fullsei kassiert hat. Jetzt hat Luzern nach dem Abgang von Pascal Loretz wieder einen Rückhalt im Kasten. Das hat der Letizia bewiesen in seinen 3 Jahren bei Lausanne. Dort hat er sich zu einem von der beste Goalies vor Liga entwickelt und Luzern kann Stabilität brauchen. 8 Gegengol in den ersten 3 Matchen. So hat es nicht weitergehen. Heute soll mit dem Letizia der erste Saisonsieg annehmen, aber so einfach wird das nicht. Lausanne hat bis jetzt nämlich noch nie verloren in dieser Spielzeit, auch nicht gegen IB. Das dürfte also heute ziemlich eine umkämpfte Geschichte werden. In 10 Minuten geht es los. Luzern gegen Lausanne.
2: Da bleiben wir natürlich am Ball und ein bisschen später, um 8:30 gibt es dann auch noch den Klassiker FC Zürich gegen Basel. Immer eine spezielle Geschichte, auch für den FCZ-Trainer Marco Koller, der ja auch schon auf der anderen Seite gestanden ist.
4: Ich glaube, dass halt auch die Konkurrenz Basel und Zürich, dass die schon immer da war, dass beide gute Fanbasis haben, wo überall dabei sind, wo den eigenen Verein unterstützen und dass da natürlich auch viel Schub kommt.
2: FCZ gegen FCB ab 8:30. Wir sind mit dem Reporter live im Stadion. Ein Startzielsieg gibt es heute für den George Russell in der Formel 1. Der Mercedes-Pilot gewinnt Sprintrennen vom Grossen Preis der Niederlande. Und zwar vor dem Charles Leclerc im Ferrari und dem Lando Norris im McLaren. Und fürs Hauptrennen von morgen ist die Quali auch schon gefahren. Der Lando Norris im McLaren sichert sich die Pole Position vor den beiden Mercedes vom George Russell und dem WM-Leader Kimi Antonelli. Im Kunstturnen gibt es eine Medaille bei den Junioren. Der Schweizer Ben Schumacher holt sich Bronze am Sprung. Und ein bisschen später, so gerade nach der 6. kämpft dann bei der Elite der neue Seifert am Reck um Edelmetall. Kann man live schauen im Fernsehen auf SRF 2. Und dann noch kurz der Blick zum Eishockey. Ja, auch im Sommer wird geknebelt. Beim Vierländer-Turnier zu Kloten verlieren die Schweizerinnen zum Abschluss gegen Tschechien 1:2. Das einzige Goal hat Leonie Balzer geschossen und leider im Mitteldrittel hat sich Kapitänin Lara Stalder nach einem heftigen Sturz in die Bande verletzt. Darum fällt die Turnierbilanz für das Team von der neuen Trainerin Shannon Miller ein bisschen zwiespältig aus. Ja, Sieg gegen Schweden und Finnland, aber jetzt eben die Niederlage und Verletzung gegen Tschechien.
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0: Black Velvet. Den haben wir gehört vor der wichtigsten Meldung der Stunde. Die gibt es jetzt hier bei uns. Das ist das Update von unserer Newsredaktion. 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
1: Die Nachrichten von SRF um 6 mit Silvia Staub. Die Grünen und die SVP haben an ihren Delegiertenversammlungen heute über die Abstimmung im September diskutiert und die Parolen dazu gefasst. Die SVP sagt geschlossen Ja zur Neutralitätsinitiative. Die Initiative fordert unter anderem, dass die immerwährende und bewaffnete Schweizer Neutralität in der Verfassung festgeschrieben wird. Die Delegierten der Grünen sagten an ihrer Versammlung in Freiburg Nein zur Neutralitätsinitiative. Ebenfalls zur Abstimmung kommt im September die Ernährungsinitiative. Sie fordert unter anderem, dass mehr Nahrungsmittel in der Schweiz selber hergestellt werden. Dazu haben die Grünen bereits Ende März Stimmfreigabe beschlossen. Die SVP sagt einstimmig Nein zur Ernährungsinitiative. Zwei weitere Meldungen aus der Schweiz. Im Kanton Tessin ist im Verzaskatal ein Waldbrand ausgebrochen, in der Nähe des Ortes Brioni. Die Feuerwehr sei im Einsatz, meldet der Kanton Tessin über die Warn-App Alert Swiss. Der Kanton ruft die Menschen dazu auf, nicht in das betroffene Gebiet zu gehen bzw. das Gebiet sofort zu verlassen. Und in diesem Jahr beginnt die Weinlese in der Schweiz in vielen Regionen besonders früh. Gemäß der Nachrichtenagentur Kisten SDA rund 3 Wochen früher als in anderen Jahren. Grund dafür ist der heiße und trockene Sommer. In einigen Teilen der Westschweiz beginnt die Weinlese so früh wie noch nie, sagt der Kanton Freiburg. Und damit ins Ausland. In der ukrainischen Hauptstadt Kiew hat es auch heute wieder Luftalarm gegeben, just als der deutsche Außenminister Johann Wadephul vor Ort war. In einem Vorort von Kiew sollen mindestens 2 Menschen getötet worden sein. Mindestens 1 Person ist schon während Angriffen in der Nacht getötet worden. Das heißt es von ukrainischer Seite. Und auch die Ukraine hat Angriffe auf Russland geflogen und laut der ukrainischen Armee eine Ölraffinerie getroffen. Außerdem meldet Russland auch zivile Todesopfer, darunter Kinder. Das Wetter. Am Abend wird es frisch und es gibt eine klare Nacht. Morgen wird es dann meist sonnig bei 24 Grad im Norden und 27 Grad im Süden. Das waren Nachrichten von Radio SRF. Verantwortlich Simon Richle.
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3: Nicht heiss, noch nicht zu kalt. Perfekte Fußballwetter für die im Stadion. Auch für uns Marco Nüssli von SRF Sport. Er ist im Super League-Match Luzern, Lausanne und Marco, die Luzerner Männer, die bräuchten unbedingt einen Sieg, gell?
4: Offenbar haben sie die Botschaft verstanden aus den ersten 3 Partien. Dort hat der FC Luzern nur 1 Punkt geholt. Nur Vaduz hat weniger geholt. Aber jetzt, da, heute Abend gegen Lausanne, geht der FCL schon nach 3 Minuten in Führung. Matteo Di Giusto verwertet einen Abpraller vom Lausanne-Goli und trifft problemlos aus kurzer Distanz zum 1-0. Ja, ein Sieg würde Luzern natürlich gut tun, auch im neuen Trainer Udo Portmann. Und ein Sieg wäre auch wichtig, weil man gerne noch ein paar Saisonabos verkaufen würde. Im ersten Heimspiel sind 11.400 Zuschauer gekommen. Knapp 15.700 hätten Platz. Heute ist das Stadion voller, liegt auch an den Umständen. Das ist nämlich das Jubiläumsspiel. 125 Jahre FC Luzern. 1 Meistertitel und 3 Cupsiege haben die Luzerner in ihrer Vereinsgeschichte geholt. Es sind vor dem Spiel auch ein paar Helden von früher präsentiert worden. Solche Erfolg scheinen im Moment ganz weit weg. Jetzt geht es das erste Mal darum, um ein bisschen Fuss zu fassen in dieser neuen Saison. Und in dieser Partie hat der FCL Fuss gefasst. 4 Minuten sind gespielt und Luzern führt gegen Lausanne dank dem Goal von Matteo Di Giusto mit 1-0.
3: Schauen könnt ihr den Match im Fernsehen auf SRF 2 und wir sind regelmäßig dabei mit Schaltungen. SRF Verkehrsinfo von 18.04 Uhr in der Zentralschweiz auf der A2 Richtung Luzern. Stockender Verkehr zwischen Altdorf und Beckenried. Sonst haben wir freie Fahrt. Kommen wir gut ans Ziel. So, und jetzt mal schnell den Staub von dem heissen Sommer wegputzen. Sand überall dabei. Der Sommer, der hat so viel geile Sound geliefert.

Wir auch jetzt, also wir, der Matthias Völlmann, unser Haus-DJ, er hat wieder gemixt. Ich bin dann natürlich tanzen mit euch die nächsten 20 Minuten. 1, 2, 3, hit it! SRF 3, Samstagabend, im Mix.

Pasta, Salat. Unser Minimix da, den wir gehört haben, die letzten 20 Minuten, ja, das hat sie geschrieben, Lisi, unter 079 308 33 33, Hörerin, die Freude gehabt hat da am Minimix von unserem Haus-DJ Matthias Völm. All seine Mix, die gibt es auf srf3.ch, falls er auch noch ein bisschen Pfeffer, Würze, habe ich will sagen. Pfeffer, Salz, Pfiffi. Ja, nennen wir es Pfiffi, brauchen für eures Samstag.

0: Der Toggenburger Remo vorher Falling. Und gerne lese ich so Ziele wie die von der SRF3-Hörerin Regina. Unter 079 308 33 33 schreibt sie, liegen im Spital, aber es geht mir gerade besser mit dieser Musik. Ja, wir sind sehr gerne für euch da, überall, wo ihr gerade sind. Und wir behalten euch auch gerne auf dem Laufenden in Sachen Fußball.
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0: Es läuft ein Match in der Super League von den Mannen, nämlich der zwischen dem FC Luzern und Lausanne Sport. Marco Nüssli von SRF Sport. Luzern ist 1-0 in Führung. Entspricht das dem Spiel besetzen?
2: Ja, absolut. Das kann man sagen. Luzern hat auch seit dieser frühen Führung in der dritten Minute mehr vom Spiel gehabt. Eindeutig mehr Torchancen. 5-1 habe ich mir aufgeschrieben. Lausanne hat lang keinen Zabel gemacht. Der Carlo Letti zu seinem Luzerner Goal hat fast noch nichts zu tun gehabt. Es ist wohl nur ein Respekt von seinen ehemaligen Teamkollegen geschuldet oder vor seinen ehemaligen Teamkollegen. So muss ich sagen, dass der Ex-Lausanne-Goalie noch nicht angefangen hat, sich mit Aufwärmübungen im Rhythmus zu behalten. Dann aber vor wenigen Minuten, fast aus dem Nichts, der Ausgleich für Lausanne, ein Kopfball, wo der Letizia dann tatsächlich nichts hätte können ausrichten können. Aber ein Luzerner hätte den Ball noch können vor Linie parieren. Jetzt auf der Gegenseite die Chance für den FC Luzern zum 2-0, wobei ich mir nicht sicher bin, ob der das Goal zählt hätte. Der Linienrichter hat die Fahne dann relativ spät noch da oben gehabt. Die Chance hätte also, oder das Goal hätte also nicht zählt, wenn dann der Ball reingegangen wäre. Ist er nicht und so bleibt alles beim Alten. 33,5 Minuten sind gespielt. Luzern 1, Lausanne 0.
0: Der Marco Nüssli live von Luzern. SRF Verkehrsinfo von 18.33 Uhr in der Zentralschweiz auf der A2 Richtung Luzern. Stau zwischen Altdorf und Beckenried. Und stockender Verkehr auch in der Region Zürich vor dem Gubristunnel Richtung St. Gallen auf der A1 ab Dietikon und auf dem Westring ab Urdorf Süd. Solltet ihr unterwegs noch mehr sehen, wo wir davon wissen müssen, 0800 888 123 ist unsere gratis SRF Stammeldenummer. Für euch aus. Anna Zöllig am Mikrofon. Zusammen geniessen wir den Samstagabend zum Feinen zu Nacht und

0: Vor einem Monat war er noch SRF 3 Best Talent. Also, er ist es natürlich immer noch einmal aufgenommen, immer Teil von der Familie. Aber der Juli war sein Monat im Eon Avasine, wo wir hier gehört haben, Burn It From Within. Der August, der gehört ihre... Naveni hören wir auch gerade noch. Die Bieler Musikerin sagt nämlich, wenn ihr am Samstag Musik von mir hört, dann der da.
1: Payback. Weil Payback, das ist so, ich gehe am Samstagabend raus, ich mache mich schön und Payback, because you lost me. Das ist ein Samstagabend-Song.
0: Das lassen wir uns nicht zweimal sagen. Payback von der Naveni gerade nach einem Update.
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0: Update in Sachen Super League von den Mannen. Es läuft nämlich der Match zwischen dem FC Luzern und Lausanne Sport. Marco Nüssli von SRF Sport, kurz vor Pause. Wie sieht es aus?
3: Der FC Luzern führt immer noch 1-0 und die Führung, die ist verdient. Der FCL ist klar die stärkere Mannschaft in der ersten Halbzeit. Es ist erstaunlich, wie selbstbewusst die Innerschweizer hier auftreten. Der Saisonstart ist ihnen ja überhaupt nicht gelungen mit nur einem Punkt aus den ersten drei Partien. Und die Mannschaft ist jung, also es wäre jetzt nicht mega erstaunlich gewesen, wenn sie hier am Anfang ein bisschen Unsicherheiten offenbart hätte. Aber nein, überhaupt die Luzerner sind von Anfang an voll parat. Sie haben sofort nach vorne gespielt, sind in der dritten Minute bereits in Führung gegangen durch Matteo Di Giusto und sie sind auch im Anschluss klar das bessere Team gewesen. Die Führung die nehmen sie jetzt mit in Pause, in dem Moment nämlich der Pausenpfiff. Luzern führt nach der ersten Halbzeit gegen Lausanne. Klar verdient mit 1-0.
0: Wir sind mit regelmäßigen Schaltungen dabei, auch in der zweiten Halbzeit live im Stadion. Später am Abend gibt es dann noch den zweiten Super League-Match von heute. FC Zürich gegen FC Basel. Das dann ab 8:30. Auch dort hören wir regelmässig rein. Jetzt ist Zeit für unser SRF 3 Best Talent vom August.
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0: Und mit Ginza jetzt die wichtigsten Meldungen von unserer News-Redaktion am Punkt Sydney. 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
1: Die Nachrichten von SRF um 7 mit Silvia Staub. Die Grünen und die SVP haben an ihren Delegiertenversammlungen heute über die Abstimmung im September diskutiert und die Parolen dazu gefasst. Die SVP sagt geschlossen Ja zur Neutralitätsinitiative. Die Initiative fordert unter anderem, dass die immerwährende und bewaffnete Schweizer Neutralität in der Verfassung festgeschrieben wird. Die Delegierten der Grünen sagten an ihrer Versammlung in Freiburg Nein zur Neutralitätsinitiative. Ebenfalls zur Abstimmung kommt im September die Ernährungsinitiative. Sie fordert unter anderem, dass mehr Nahrungsmittel in der Schweiz selber hergestellt werden. Dazu haben die Grünen bereits Ende März Stimmfreigabe beschlossen. Die SVP sagt einstimmig Nein zur Initiative. Zwei weitere Meldungen aus der Schweiz. Im Kanton Tessin ist im Verzaskertal ein Waldbrand ausgebrochen, in der Nähe des Ortes Brioni. Die Feuerwehr sei im Einsatz, meldet der Kanton Tessin über die Warn-App Alert Swiss. Der Kanton ruft die Menschen dazu auf, nicht in das betroffene Gebiet zu gehen bzw. das Gebiet sofort zu verlassen. Und in diesem Jahr beginnt die Weinlese in der Schweiz in vielen Regionen besonders früh. Gemäß der Nachrichtenagentur Kiesten SDA rund 3 Wochen früher als in anderen Jahren. Grund dafür ist der heiße, trockene Sommer. In einigen Teilen der Westschweiz beginnt die Weinlese so früh wie noch nie, sagt der Kanton Freiburg. Im Norden Großbritanniens hat es einen schweren Verkehrsunfall gegeben. Auf einer Autobahn ist ein falsch fahrendes Auto mit 5 Menschen frontal mit einem Polizeiauto kollidiert, in dem saßen 2 Beamte. Alle 7 Betroffenen sind beim Unfall ums Leben gekommen, schreibt die Polizei. Das Auto fuhr kurz davor in der falschen Richtung auf die Autobahn nahe der Stadt Middlesbrough. Laut Medienberichten war es vorher von einem anderen Polizeiauto verfolgt worden. Und noch das Wetter. Am Abend wird es frisch und es gibt eine klare Nacht. Morgen wird es dann meist sonnig bei 24 Grad im Norden und 27 Grad im Süden. Das waren Nachrichten von Radio SRF. Verantwortlich Simon Richle.
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3: Mit dem Silvan Schweizer und mit der Schweizer Fußballmeisterschaft, wo der FC Luzern unter dem neuen Coach Udo Portmann noch nicht wie gewünscht gestartet ist. 3 Spiele, 8 Gegengol, nur 1 Punkt. Aber heute gegen Lausanne, Marco Nüssli, sieht es nach der ersten Halbzeit doch besser aus.
4: Der FC Luzern ist schon in der 3. Minute in Führung gegangen durch den Matteo Di Giusto. Und diese Führung, die hat immer noch Bestand, auch zum Start von dieser 2. Halbzeit. Wir sind mittlerweile in der 47. Minute. Die Luzerner haben heute ihr Jubiläumsspiel. 125 Jahre FCL, das Stadion ist voll. Und offenbar beschwingt das Heimteam. Luzern ist erstaunlich spielfreudig nach einem schlechten Saisonstart. Erstaunlich selbstbewusst auch. Luzern hat bis jetzt klar im Griff und das liegt auch am Mittelfeldzentrum. Dort spielen der Routinier Leonardo Bertone und der junge Mio Zimmermann. Der macht mit 19 sein erstes Super League-Spiel von Anfang an und es ist bis jetzt ein sehr beeindruckendes Startelf-Debüt von ihm. Er schafft gut gegen den Ball. Er hat in der einen oder anderen Szene auch bewiesen, dass er schnell denken kann und dass er ein gutes Füssli hat. Also bis jetzt läuft das ganz nach dem Gusto von den Innerschweizer. Luzern führt gegen Lausanne nach 47 Minuten mit 1:0.
3: Und am 8:30 gibt es dann noch den zweiten Match von heute, FC Zürich gegen FC Basel. Für den Moment wäre es aber vom Schutten.
5: SRF Verkehrsinfo von 19.04 Uhr. Stockender Verkehr in der Region Zürich vor dem Gubristunnel Richtung St. Gallen auf der A1 ab dem Limmataler Kreuz und auf dem Westring ab Urdorf Nord.
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5: Meine Batterien sind geladen, bedankt sich die Fatima unter 079 308 33 33. Sie hat uns ins Studio geschrieben, dazu gesagt, danke für den genialen Sound, der mich auf der Autobahn begleitet. Tanzen, singen, summen. So ein schönes Feedback, danke Fatima. Und ich würde sagen, machen wir so weiter, oder? Natürlich am Drücker. Jetzt

0: Sixer von Moulinex.
1: Wie geil, Blutbad, Bullshit, Leerlauf, Magerquark, hat uns die Hörerin Sarah geschrieben, hat Freude gehabt, haben wir den gelesen unter 079 308 33 33 erreichen wir uns im Studio. Und wir haben den Patent Ochsner Song nicht einfach so gelesen. Wir haben ihn gelesen, weil es eine tiefere Bedeutung hat, der Song für die Skirennfahrerin Michelle Gysin. Das erzählt sie uns bei «Mini Musik, mein Leben». Da gibt sie ihre liebsten und wichtigsten Songs Preis. Und zu denen gehört eben auch «Blutbad, Bullshit, Leerlauf, Magerquark» von Patent Ochsner. Und zwar wegen dieser Text.

0: Sie ist letzten Dezember beim Training in St. Moritz schwer gestürzt und...
1: Das mit dem bunkerdicken Fell ist nachher halt dann recht wichtig geworden. Oder? Also es ist auch so, dass ich den Text auf meinem Helm hatte am Tag vom Sturz. Ich habe aus meinen Augen den schönsten Helm von meiner... Oder der, ja, einer von den zwei allerschönsten Helmen von meiner Karriere designt. Und ja, ich glaube, es hat mich geschützt.
0: Der Song «Spruch» von Patent Ochsner, der hat sie vor noch Schlimmerem bewahrt. Da ist sich Michelle Gysin sicher.
1: Ich habe dann nachher ein paar Mal gedacht, ja, wahrscheinlich ist das dicke Fehler gewesen, was es gerade in dem Moment noch gebraucht hat. Weil eben, es hat so wenig gefehlt, um noch schlimmer zu sein. Und dann weisst du einfach, hey, ich habe so ein Riesenglück gehabt.
0: Aktuell ist Skirennfahrer Michelle Gysin auf dem Weg zu der Besserung. Ob sie ein Comeback auf den Ski gibt, das ist aktuell noch unklar. Was klar ist, ihr erlebt sie und ihre Lieblings Musik bei «Mini Musik, mein Leben» ab morgen auf srf3.ch.
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0: Loving Myself, Eva Max. Halbzeit 2 zwischen Luzern und Lausanne. Die Rede ist von der Super League der Männer.
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0: Eine Stunde ist bei diesem Match durch. Marco Nüsli von SRF Sport. Bis jetzt hast du uns immer erzählt, dass Luzern so viel besser sei. Ist das immer noch so?
2: Ja, absolut. Luzern führt immer noch 1-0 und ist immer noch das bessere Team. Das liegt allerdings auch am Gegner. Es ist bis jetzt wirklich ein sehr, sehr harmloser Auftritt von Lausanne. Da passt mit dem Ball sehr wenig zusammen. Man kommt fast nie ins letzte Drittel. Und wenn doch, dann versaufend der Angriff. Dann relativ rassig. Der neue Luzern-Goalie Carlo Letizia hat erst einen einzigen Ball müssen heben. Also man kann sich fast nicht vorstellen, dass das Team, das Lausanne in Basel gewonnen hat und gegen Ibe daheim noch ein 0-2 aufgeholt hat. Wobei, wenn man sich genau erinnert, dann kann man sich vielleicht doch erklären, gegen Basel hat Lausanne die einzige Chance im ganzen Match verwertet und gegen Ibe haben die Wattländer bei Aufholjagd einmal mehr auf dem Platz gehabt. Heute passt noch nicht viel zusammen. Das Beste aus Wattländer Sicht ist, dass noch eine knappe halbe Stunde zu spielen ist und dass in dem Moment natürlich auch noch etwas drin liegt. Es ist noch knapp, nämlich es ist nur 0-1, wo man ein Goal muss man machen, damit man wenigstens etwas kann mitnehmen aus dem bis jetzt ziemlich missglückten Auftritt hier in der Innerschweiz. 66 Minuten sind gespielt, Luzern 1, Lausanne 0.
0: Der Marco Nüssli von SRF Sport live im Stadion zu Luzern. Und wir bleiben auch bei dieser letzten Halbstunde von dem Match dran mit regelmäßigen Schalten.

0: Donna Rossinelli, Hit. Das ist Musik ab ihrem aktuellsten Album. Schweizer Musik hier auf SRF 3. Schweizer Fußball, aber auch am Laufen.
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0: Immer noch 1-0 für Luzern. Der FC Luzern spielt gegen Lausanne Sport in der Super League von den Männern. Vor Ort für uns der Marco Nüssli von SRF Sport.
2: Immer noch 1-0 für Luzern und so langsam läuft Lausanne Zeit davon, könnte man meinen. 75 Minuten sind gespielt, wobei das mit der Zeit, das merkt man gar nicht. Luzern macht nämlich überhaupt keine Anstalten, das Spieldiktat irgendwie wollen abzugeben. Die Luzerner lassen sich gar nicht jemanden hineindrücken, sondern sie haben das Spiel aktiv im Griff, stehen deutlich näher am 2-0 als Lausanne am Ausgleich. Aber es ist Nummer 1-0 und solange es Nummer 1-0 ist, braucht es ein Lucky Punch und Luzern wird um den verdienten Lohn gebracht. Darum bleibt das Spiel hier noch spannend. 76 Minuten sind gespielt. Luzern führt gegen Lausanne 1-0.
0: SRF Verkehrsinfo von 19.33 Uhr. Es liegen zurzeit keine Meldungen über größere Störungen vor. Solltet ihr unterwegs etwas antreffen, wo wir nicht auf dem Radar haben, gerne durchgehen. 0800 888 123. Das ist unsere gratis SRF Stammeldernummer rund um die Uhr. 0800 888 123. Hui, was freue ich mich auf diesen Tag? Mit Don't Speak. Definitiv einer von meinen Lieblingen in dieser nächsten Halbstunde. Bis um 8 Uhr am Drücker an. Natürlich, No Doubt, geht es in gut 2 Minuten nach

0: Da schmilzt sich der Hi bei diesem Song. Was löst der bei dir aus, Matthias Völl? No Doubt, Don't Speak.
1: Ja, irgendwie Erinnerungen.
0: Eben, gell? Oh.
1: Ich habe gute Erinnerungen.
0: Ja, ich war ein Kind, wo der gross war. Der Matthias Völl, jetzt hier bei mir bei SRF 3 aus dem Haus. DJ, er übernimmt das DJ-Pult, beziehungsweise Radiopult in deinem Fall.
1: Beides.
0: Ab den 8. Erzähl, was hast du vor?
1: Ich muss vielleicht schnell zurückschauen. Auf den letzten Samstag war ja der 15. August gewesen, und das ist in Italien Ferragosto. Das ist, ich sage immer, der heilige Tag vom Sommer, sozusagen. Aha. Und da habe ich so einen Mix gemacht mit allen aktuellen Sommerhits, die im Moment in Italien ganz riesig am Radio laufen. Und jetzt habe ich gedacht, warum das Gleiche nicht aus Frankreich?
0: Spannend, ja.
1: Und das habe ich auch selber ein bisschen mitbekommen dieses Jahr.
0: Bist du dort in der Ferie gewesen?
1: Ich war dort in der Ferie gewesen, ja. Und das kommt heute so um die 8:30.
0: Gut, und da hast du was drin so parat, oder?
1: Da hat es zum Beispiel jemanden, der eigentlich jeden Sommer wieder mit einem Hit kommt, der Gims. Das Jahr heisst er Soleil.
0: Nice, ja.
1: Und auffallend ist irgendwie in Frankreich im Moment, dass viele von diesen Sommerhits Remakes sind, Coverversionen. Zum Beispiel eine von Offenbach, wo Star Sailor Song aus der Mitte Die Nuller ist das, glaube ich, gesehen. Reworked hat. Das heißt. Der wird polarisieren, bin ich überzeugt.
0: Aber ja, wir kennen den definitiv. Mal schauen, ob es polarisiert. Fest steht, es ist eine französische Disco angesagt beim Matthias Film ab den 8. da bei unserem Drücker. Und wenn ihr Party-Hits wünschen für euren Samstagabend, könnt ihr das gerne machen unter 079 308 33 33. Er nimmt eure Musikwünsche entgegen, Matthias. 079 308 33 33.

0: Grossartiger Song da vom Alex Warren, Fever Dream. Habt ihr gehört an dem Samstagabend?
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0: Am Samstagabend, wo wir so langsam aber sicher in der Schlussphase sind, im Match zwischen FC Luzern und Lausanne Sport in der Super League der Männer für uns vor Ort. Marco Nüssli, wie läuft's?
2: Ja, gut für den FC Luzern, ganz nach Wunsch. Wir sind in der 92. Minute, 93 Minuten werden gespielt, sind nämlich 3 Minuten Nachspielzeit angezeigt gewesen. Und der FC Luzern führt jetzt fast schon eineinhalb Stunden lang mit 1:0. Das Goal von Matteo Di Giusto ist in der dritten Minute gekommen, gefolgt vom Babyjubel vom Kreativgeist vom FC Luzern. Und jetzt ist der Matteo Di Giusto abgegangen vom Platz. Für ihn ist ein anderer Toggenburger reingekommen. Also es sieht so aus, als wäre jetzt der Siegtorschütz abgegangen. Letzter Angriff allerdings, höchstwahrscheinlich letzter Angriff noch für Lausanne. Und zwar kommt es zu einem Freistoß am Ecken vom Strafraum. Dort ist der Olivier Custodio. Von dort kann er vermutlich nicht direkt schiessen. Entsprechend hat der Luzern-Goli auch nur zwei von seinen Teamkollegen im Mauer gestellt und der Ball hat jetzt trotzdem probiert, der Custodio, oder sonst war es einfach ein missglückte Flanke gewesen. Auf jeden Fall geht sie genau in die Hände vom Carlo Letizia, vom ehemaligen Teamkollegen, ehemaliger Losangoli, der jetzt beim FC Luzern spielt, heute sein Debüt gegeben hat für die neue Mannschaft und höchstwahrscheinlich der Casta reinballte. 20 Sekunden fehlen noch, dann ist es offiziell, der FC Luzern würde den gewinnen gegen Lausanne mit 1:0 und seinen ersten Saisonsieg einfahren.
0: Der Marco Nüssli live von Luzern in den allerletzten Sekunden von dem Match um 8:30 dann. Der zweite Super League-Match von heute, der FC Thüringen empfängt den FC Basel. Absolut Traditionsmatch könnt ihr schauen im Fernsehen auf SRF 2 und wir sind selbstverständlich auch mit regelmäßigen Schaltungen mit dabei.
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0: Piston.
1: Hat er für sein neuesten aus 80er Saxophönli auspackt. Nick Mellow, den wir hier gehört haben, mit Forget Me Nuts. Mal schauen, was der Matthias Völm auspackt in Sachen DJ. Zeugs, er übernimmt. Und natürlich, mein Name wünsche ich ein schönes Wochenende. 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
2: Die Nachrichten von SRF um 8 mit Silvia Staub. Der Handelsstreit zwischen den USA und Kanada geht in die nächste Runde. Kanada verhängt ab dem 8. September Zölle auf Produkte aus den USA als Reaktion auf neue US-Zölle. Die USA haben nämlich Zölle von 50% auf kanadische Produkte verhängt, nachdem heute Morgen die Verhandlungen über ein Handelsabkommen gescheitert sind. Nun folgt also die Reaktion aus Kanada in Form von Gegenzöllen. Sie sollen in den Bereichen Stahlindustrie, Milchprodukte oder Elektrogeräte gelten. Es gehe darum, den kanadischen Markt zu schützen, das sagte Kanadas Premierminister Mark Carney heute Abend.
3: Canada will match Washington's new tariffs dollar for dollar in order to protect Canadian workers, farmers, families and businesses.
2: Dollar für Dollar werde Kanada die Zölle erwidern, so Carney. Die Zölle der USA gelten unter anderem für Hockeystöcke, Möbel sowie Milchprodukte aus Kanada. Zwei Meldungen aus der Schweiz. Im Verzaskatal im Kanton Tessin ist heute Nachmittag ein Waldbrand ausgebrochen, in der Nähe des Ortes Brione. Die Feuerwehr sei im Einsatz, meldete der Kanton Tessin über die App Alert Swiss. Der Kanton ruft die Menschen dazu auf, nicht in das betroffene Gebiet zu gehen bzw. es sofort zu verlassen. Und die Weinlese in der Schweiz beginnt dieses Jahr in vielen Regionen besonders früh, rund 3 Wochen früher als in anderen Jahren. Grund dafür ist der heiße und trockene Sommer. In einigen Teilen der Westschweiz beginnt die Weinlese so früh wie noch nie, sagt der Kanton Freiburg. In Großbritannien hat es einen schweren Verkehrsunfall gegeben. Auf einer Autobahn ist ein falsch fahrendes Auto mit 5 Menschen frontal mit einem Polizeiauto kollidiert. Darin saßen 2 Beamte. Alle 7 Betroffenen sind bei diesem Unfall ums Leben gekommen, schreibt die Polizei. Das Auto fuhr kurz davor in der falschen Richtung auf die Autobahn nahe der Stadt Middlesbrough. Laut Medienberichten war es vorher von einem anderen Polizeiauto verfolgt worden. Und noch zum Sport. Fußball. In der Schweizer Super League gewinnt Luzern gegen Lausanne Sport mit 1:0. Und es bleibt das Wetter. Morgen wird es meist sonnig. Nach einem frischen Morgen gibt es am Nachmittag um die 24 Grad, im Süden bis zu 27 Grad. Das waren Nachrichten von Radio SRF, verantwortlich Simone Richle.
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5: Mit dem Silvan Schweizer und mit der Schweizer Fußballmeisterschaft, wo der FC Luzern, wir haben es gerade gehört, nach einem Fehlstart in die Saison endlich wieder hat dürfen jubeln. Das dank einem 1:0 gegen Lausanne Sport. Für uns hat der Marco Nüssli zugeschaut.
6: Der FC Luzern gewinnt zum ersten Mal in der Saison. Der Matteo Di Giusto hat Luzerner in der 3. Minute in Führung geschossen und das hat bereits gelangt. Luzern hat Lausanne über den ganzen Match gesehen klar dominiert. Das ist sicher auch ein Verdienst der Luzerner. Aber es liegt auch an Lausanne. Die Wattländer sind ungeschlagen hier angekommen nach den ersten 3 Partien in der Innerschweiz. Aber sie haben praktisch nichts zustande gebracht. Das war eine erschreckend harmlose Vorstellung gewesen. Dass es für das keine Punkte gibt, das ist nur mal gerecht. Luzern statt Lausanne hochverdient mit 1:0.
5: Jetzt dann um 8:30 wird dann noch der zweite Match von heute abpfiffen. FC Zürich gegen FC Basel. Ein Klassiker, der zuletzt ziemlich einseitig war. Die letzten 5 Duelle haben alle die Basler gewinnen. Deutet irgendetwas darauf her, dass sich an dieser Dynamik etwas ändert, Lionel Mattmüller?
7: Ich habe den FC Zürich gesehen, vor 2 Wochen ungefähr ist es gesehen, gegen den FC Lugano im Tessin spielen. Zürich hat 0:5 verloren und wirklich einen schlechten Match gemacht an diesem Sonntagnachmittag. Und darum habe ich nicht irgendwie das Gefühl, dass Zürich hier jetzt heute am Sieg schmeckt. Wobei, auch beim FC Basel, wenn da nach einem Sieg gegen Thun eigentlich gut drauf sein könnte, ist recht etwas los, recht Unruhe sind los. In dieser Woche hat es Medienbericht gegeben, der Stefan Lichtsteiner sei schon am Wackeln, der Trainer vom FCB. Also, bei beiden Teams ist es nicht einfach gerade Friede, Freude, Eierkuchen. Und heute ist der Klassiker eine super Stimmung schon jetzt hier im letzten Grund. Und darum sind wir gespannt, welche von den beiden Mannschaften heute den Sieg einnehmen kann.
5: FC Zürich gegen FC Basel. Der Lionel Mattmüller meldet sich aus dem letzten Grund immer wieder mit Updates. Für den Moment wäre es das aber vom Schutten.
0: SRF Verkehrsinfo von 20.05 Uhr in Graubünden. Auf der A13 ist der San Bernardino-Tunnel in beiden Richtungen wegen eines Pannenfahrzeugs gesperrt.

im Samstagabend in der Partyzone von SRF 3. Ich komme direkt aus den Bergen, Wallis. Gestern zu oben, wenn ich das gesehen, nicht so spät, etwa um die 8 Uhr, hat es dort 9 Grad gehabt. Für die, die jetzt nicht mehr so genau wissen, das ist so eine Temperatur, wo man doch ganz gerne einen Hoodie oder eine Jacke anzieht. Trotzdem nochmal richtig sommerliche Sounds heute oben. Zuerst einmal mit dem Giovanotti, der Samstag oben huldigt Sabato.

0: Ibiza Klassiker, Mitte Nullerjahr, Armand van Helden, I Want Your Soul. Willkommen in der grössten Disco von der Schweiz, immer am Samstag zu oben, 8 bis 11, hier auf SRF 3, auch mit euren Lieblingsparty-Hits.
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0: Und jetzt im Sommer 2002, Sophie Ellis-Bextor, Murder on the Dance Floor.

0: gestern oben auf der Red Stage vom Open Air Gampel im Wallis und jetzt hier in der Partyzone mit der brandneuen Single «Der Kaigo». DJ und Produzent aus Norwegen, ist ja so Mitte 2010er Jahre gross geworden, vor allem mit Tropical House. Und in diesem neuen Song da kommt er ein bisschen zu diesen Wurzeln zurück, dunkt mich. Kaigo und Take Me Back. Und ihr, was macht ihr heute oben? Ist ja noch Sommer, aber nicht mehr so tierisch heiß wie in den letzten Wochen. 079 308 33 33, schickt mir eine Nachricht. Sehr gerne auch eine Spruchnachricht. Sagt mir etwas über euch und bestellt gerade euren Lieblingsparty-Hit dazu. Ich versuche ihn dann hier in einen Mix einzubauen. 079 308 33 33, der direkte Dodo ans DJ-Pult. Karin hat mir geschrieben. Sie bedankt sich für einen guten Beat. Merci vielmals für die liebe Nachricht. Es sei gerade einen guten Rhythmus zum Puzzlen. Und sie hat noch Fotos geschickt. Puzzlet wird ein Disco-Puzzle und zwar so ein Gothic-Motiv ist das eigentlich. Ich wünsche sehr viel Erfolg, hoffe, der Rhythmus passt weiterhin und sie schreibt noch, sie würde sich sehr freuen über einen Song von Hecht. Am liebsten Mon Amour.
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0: Die Superliga ist in der vierten Runde. Das Oberspiel ist ein Klassiker. FCZ gegen FCB. Lionel Mattmüller und der Cerdan Shaqiri dabei heute oben.
2: Da ist nichts dabei. Wieder nichts dabei gegen Thun. Schon hat er nicht gespielt von Anfang an. Eingewechselt worden. Im Köpfe hat er nicht gespielt. Und auch heute spielt er nicht von Anfang an. Dabei ist so ein Klassiker mit der Stimmung, die wir da haben im Zürcher letzten Grund. Das ist so ein Match, wo Cerdan Shaqiri richtig heiß war drauf, natürlich. Aber er muss zuschauen. Der Trainer Stefan Lichtsteiner setzt auf drei andere im Mittelfeld. Medinho, Amaragic und Malachowski bekommen hier den Vorzug gegenüber Captain Cerdan Shaqiri. Sonst nicht große Überraschungen bei beiden Mannschaften. Nicht in der Startformation beim FCB zu erwähnen, dass der Jonas Omlin der Goalie verlässt ist, nach wie vor der Mirko Salvi die sehr zuverlässige Nummer 2 übernimmt, sie Posten heute. Also es ist alles angerichtet hier im Zürcher Lettigrund. Zerrissen euch ist die Choreo von den Zürcher Fans, darum komme ich da ein bisschen durcheinander mit dem Schwarzen. Und bald geht es los im Lettigrund zwischen dem FC Zürich und dem FC Basel bei allerbesten Voraussetzungen.
0: Merci Lionel. SRF Verkehrsinfo von 20.30 Uhr. A2 Gotthard Richtung Luzern in der Höhe Selisberg-Tunnel. Verkehrsbehinderung nach einem Unfall.
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Musik. Alan Walker und die Stimme von der Eva Max. Neue Single heisst Fate. 079 308 33 33. Eure Droht hier ans DJ-Pult. Der Mac aus Amriswil schreibt, er hätte gerne Stahlberger mit Wanderwetter. Und zwar für alle die armen Typen, die morgen wieder den Berg auftrampeln müssen. Müssen die den Berg auftrampeln? Oder wenn sie echt? Stahlberger.

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Das sind Sounds aus St. Gallen, Stahlbergo und Wanderwetter. Letzter Samstag war der 15. August. In Italien ist das Ferragosto, sozusagen der heilige Tag vom Sommer. Ich habe darum letzte Woche einen Mix mit aktuellen Sommerhits aus Italien gemacht und jetzt habe ich gedacht, warum das Gleiche nicht

Frankreich aktuell diesen Sommer. Zum Beispiel vorher DJ Joya und Michiko. Und das hier war gerade Riviera, in das meint. Und es fällt auf, dass recht viele von diesen aktuellen Sommer jetzt in Frankreich Remakes sind. Cover-Versionen, zum Beispiel eben «She Doesn't Mind» im Original von Sean Paul und jetzt gerade «Sound of Legend» mit San Francisco. Und der geht zurück in die 60er zum Scott McKenzie.

Gims, früher noch Maître Gims, hat eigentlich jedes Jahr einen Sommerhit in Frankreich. Das Jahr heisst das Soleil. Letzte Viertelstunde sind alles aktuelle Sommerhits aus Frankreich gewesen. Im Mix. Und im letzten geht's, glaub ich, schon recht hässig und heiss zu und her. In der 8. Minute hat es eine Penalty gegeben für den FCZ. 1-0 ist die Folge davon. FCZ gegen FC Basel jetzt oben. Das oben spielt der Super League. Und eine blutende Nase habe ich auch schon gesehen. Und Details dazu, die gibt es gerade nach den 9 News vom Lionel Matt Müller direkt aus dem Stadion. Direkt aus dem Emmental habe ich eine Nachricht bekommen von der Karin und Markus. Sie geniessen gerade den wunderbaren, selber gemachten Zwetschgenkuchen. Kann ich mir vorstellen. Sie geniessen auch den Sound auf SRF 3. Merci vielmals für eure Nachricht. Und da ist eure Lieblingsparty. Sans Unique. Freue mich sehr. C'est la vie.

0: Der Jan hat sich für sich und seine Kollegen Europa vor der Hosen bestellt auf 079 308 33 33. RuPaul, Musti, Robin S., Tempero, der Sommer in den 90er Mix, das gibt's grad, das ist SRF 3.
1: Die Nachrichten von SRF um 9 mit Silvia Staub. Der Handelsstreit zwischen den USA und Kanada geht in die nächste Runde. Kanada verhängt ab dem 8. September Zölle auf Produkte aus den USA als Reaktion auf neue US-Zölle. Die USA haben nämlich Zölle von 50% auf kanadische Produkte verhängt, nachdem am Morgen die Verhandlungen über ein Handelsabkommen gescheitert sind. Nun folgt also die Reaktion aus Kanada in Form von Gegenzöllen. Sie sollen in den Bereichen Stahlindustrie, Milchprodukte oder Elektrogeräte gelten. Es gehe darum, den kanadischen Markt zu schützen. Das sagte Kanadas Premierminister Mark Carney heute Abend.
2: Canada will match Washington's new tariffs dollar for dollar in order to protect Canadian workers, farmers, families and businesses.
1: Dollar für Dollar werde Kanada die Zölle erwidern, so Carney. Die Zölle der USA gelten unter anderem für Hockeystöcke, Möbel sowie Milchprodukte aus Kanada. Zwei Meldungen aus der Schweiz. Im Verzaskatal im Kanton Tessin ist heute Nachmittag ein Waldbrand ausgebrochen, in der Nähe des Ortes Brioni. Die Feuerwehr sei im Einsatz, meldete der Kanton Tessin über die App Alert Swiss. Der Kanton ruft die Menschen dazu auf, nicht in das betroffene Gebiet zu gehen bzw. es sofort zu verlassen. Und die Weinlese in der Schweiz beginnt dieses Jahr in vielen Regionen besonders früh. Rund 3 Wochen früher als in anderen Jahren. Grund dafür ist der heiße, trockene Sommer. Weinlese im August, das sei für Teile der Westschweiz so früh wie noch nie, sagt der Kanton Freiburg. Im Norden Großbritanniens hat es einen schweren Verkehrsunfall gegeben. Auf einer Autobahn ist ein falsch fahrendes Auto mit 5 Menschen frontal mit einem Polizeiauto kollidiert. Darin saßen 2 Beamte. Alle 7 Betroffenen sind bei diesem Unfall ums Leben gekommen, schreibt die Polizei. Das Auto war in der Nähe der Stadt Middlesbrough in der falschen Richtung auf die Autobahn gefahren. Laut Medienberichten war es vorher bereits von der Polizei verfolgt worden. Noch zum Sport. Fußball: in der Schweizer Super League gewinnt Luzern gegen Lausanne Sport mit 1:0. Und es bleibt noch das Wetter. Morgen wird es meist sonnig. Nach einem frischen Morgen gibt es am Nachmittag dann um die 24 Grad. Im Süden wird es bis zu 27 Grad warm. Das waren Nachrichten von Radio SRF. Verantwortlich Simon Richle.
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4: Mit dem Silvan Schweizer und mit der Schweizer Fußballmeisterschaft. Genauer mit dem Klassiker FC Zürich gegen FC Basel. Ein bisschen mehr als eine halbe Stunde ist gespielt. Vorteil FCZ, Lionel Matmüll.
5: Ganz genau so ist es. Mit 1:0 für der FC Zürich gegen den FC Basel. Seit der 8. Minute schon nach einem Foul von Akbe Victory, dem FCB-Innenverteidiger. An Miguel Reichmuth vom FCZ hat es eine Penalty gegeben für den FC Zürich. Und der Stürmer vom FCZ, der Philipp Kenny, hat das sehr, sehr cool gemacht und rechts reingeschoben. Zum 1:0 für Zürich, hier eben nach 8 gespielten Minuten. Und es ist eigentlich ein bisschen entgegen dem Spielverlauf gewesen. Bis dahin hat der FCB mehr Druck gemacht, hat mehr den Ball gehabt und auch mehr Chancen kreiert. Seither ist es recht ausgeglichen. Beide Mannschaften werden nicht wirklich gefährlich. Der FCB probiert es immer wieder, aber nach vorne ist es dann doch sehr ideellos und unpräzise und immer wieder mit Fehlern drin. Der FC Zürich, der probiert es immer wieder mit schnellen Gegenstößen, aber auch doch und offensiv wenig. Also es ist jetzt vom Namen her ein toller Match. Das, was wir sehen, da besteht durchaus noch Steigerungspotenzial. 33 Minuten gespielt, Zürich 40 gegen den FCB mit 1:0.
4: Eben, wir haben ja noch ein bisschen Zeit, bis dann der Match fertig ist, dass sich da auf Punkt der Qualität noch etwas ändert. Der Lionel Mattmüller bleibt für uns dran, für den Moment aber wär's das vom Tschutten.
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3: Der Roland hat geschrieben auf 079 308 33 33. Er hat die Auswahl vom Mix aus Frankreich den Hammer gefunden. Er hat gefunden, mal etwas anderes als UK und USA. Danke vielmals, Roland, für deine Nachricht. Und auch der Luca genießt den Samstag oben und hat den neuen Titel vom Sido schon etwa 20 Mal gelost und findet ihn den Hammer. Hier für Luca, Sido, ist er.

So hat der Sommer in den 90er gedönt. Drag Queen, Singer-Songwriter RuPaul. 1993 House of Love. 5 Jahre später spannt der deutsch-türkische DJ und Produzent Musti mit Hot and Juicy zusammen. Das ist ein englisches Pop-Duo. Es gibt einen Platz 11 im Sommer 1998 für Horny. Und übrigens, wenn ihr wisst, wenn was jetzt gerade in der Hitparade geht, morgen auf der 2. auf SRF 3, Hitparade mit dem Fizu. Das ist Horny.

0: und Becky G. Neue Version von La Collegiala. Sorry, Papi, halber Zähne mal zuerst.
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0: Und zwar mit dem Super League Oberspiel, der Klassiker FCZ gegen den FCB. Es ist relativ ruppig. Ich habe mal so eine blutende Nase und so Sachen gesehen. Lionel Mattmüller.
2: Ja, die hat gerade die blutige Nase. Es ist tatsächlich sehr ruppig und es gibt viele Fouls. Auch schon fünf geile Karten, die der Schiedsrichter Kanagas Ingam hier verteilen musste. Heute oben immer noch 4 Zürich mit 1-0. Pause im Moment und der FCB muss sich jetzt etwas einfallen lassen in Halbzeit 2. Weil Zürich macht das defensiv ganz solid bis jetzt und der FCB ist nach vorne dann doch einfach sehr schwach. Also es sind viele Fehlpässe drin, der Abschluss oft unpräzise. Es kommt wenig offensiv vom FC Basel bis jetzt und vielleicht gibt es dort den einen oder anderen Wechsel. Vielleicht kommt der Jadon Shaqiri noch, der immer noch auf der Bank sitzt bis jetzt beim FC Basel. Also es muss jetzt etwas gehen. Basel insgesamt eigentlich aber ein bisschen aktiver, hat mehr Ballbesitz, hat mehr Schüsse. Vom FC Zürich kommt offensiv auch wenig, aber seit dem Penalti in der 8. Minute von Philipp Genny führen sie halt und können es darum vielleicht auch ein bisschen sicherer oder anders angehen als der FC Basel. Es ist noch alles offen bei diesem Spielstand, aber wir dürfen in diesem Klassiker, der nach so tollem Fußball und grosser Unterhaltung tönt, vielleicht dann auch noch ein bisschen mehr erwarten spielerisch. Sind wir gespannt, bald geht's los. Zürich führt gegen Basel mit 1-0.
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Bandit mit der Anne-Marie und der Jean-Paul mögt auch noch rein. Auf seine gewohnte, souveräne Art Rockabye. Übrigens ziemlich genau vor 10 Jahren in die Hitparade eingestiegen und 47 Wochen drin geblieben. So, neue Single jetzt von der Peggy Goo heisst Woman.

Das ist die grösste Disco von der Schweiz, Samstag oben auf SRF 3. Und das füllt im Moment Tanzflächen auf der ganzen Welt. Vorher gehört Ugel und Alchonante, Moving to the Sun. Und das hier ist Another zusammen mit 54 Ultra, heisst Talk to You. Ich sehe gerade, der FCB hat ausgeglichen, also Zürich gegen Basel im Moment unentschieden 1-1. 63 Minuten sind gespielt. Hier ist eine neue Interpretation von einem Hit aus dem 1989. Charles D. zusammen mit Inner City, Good Life.

0: Zwischen Prosper und Clooney, Free Your Mind. Martin Gfalz, merci für deine Nachricht, vielen Dank. Mehr Partysounds, inklusive Bestellung aus Mallorca, gerade noch im Update, das ist SRF 3.
1: Die Nachrichten von SRF um 10 mit Silvia Staub. Die Grünen-Partei hat heute an ihrer Delegiertenversammlung über ihre Politik diskutiert. Sie erhofft sich Aufwind wegen des außergewöhnlich heißen Sommers. Es gibt wieder neue Zölle zwischen den USA und Kanada, das nachdem die gemeinsamen Verhandlungen gescheitert sind. Seit zwei Wochen kämpft Serbien gegen Waldbrände, jetzt eilt die EU zu Hilfe. Das Wetter wird morgen sonnig nach einer frischen Nacht. Hitze, ausgetrocknete Gewässer und Brände in ganz Europa. Der außergewöhnlich heiße Sommer rückt den Klimawandel wieder mehr ins Rampenlicht. Zum Teil auch in der Politik. Davon will die Grüne Partei in der Schweiz profitieren. Sie hat heute ihre Delegiertenversammlung abgehalten und will Klima- und Umweltthemen wieder mehr in den Mittelpunkt stellen. Die Grünen hoffen, bei den Wahlen im Herbst 2027 wieder mehr Stimmen zu holen, ähnlich wie schon 2019, als grüne Parteien in ganz Europa zugelegt hatten. Diesmal dürfte das aber schwieriger werden, sagt unsere Bundeshausredaktorin Nathalie Christen.
2: Bei ihrem historischen Wahlerfolg 2019 konnten die Schweizer Grünen auch profitieren von einer internationalen Klimabewegung mit Greta Thunberg an der Spitze. Doch von einer solchen Bewegung ist zurzeit trotz Bränden und Dürren nichts in Sicht. Zudem ist auch offen, wie stark das Thema nächstes Jahr vor den Wahlen noch tragen wird. Der Weg zu einem grünen Erfolg dürfte diesmal also steiniger sein.
1: Das sagt Bundeshausredaktorin Nathalie Christen in der SRF-Tagesschau. Der Handelsstreit zwischen den USA und Kanada geht in die nächste Runde. Kanada verhängt ab dem 8. September Zölle auf Produkte aus den USA, das als Reaktion auf neue US-Zölle. Die USA haben nämlich Zölle von 50% auf kanadische Produkte verhängt, nachdem am Morgen die Verhandlungen über ein Handelsabkommen gescheitert sind. Nun folgt also die Reaktion aus Kanada in Form von Gegenzöllen. Sie sollen in den Bereichen Stahlindustrie, Milchprodukte oder Elektrogeräte gelten. Es gehe darum, den kanadischen Markt zu schützen, das sagte Kanadas Premierminister Mark Carney heute Abend.
3: Canada will match Washington's new tariffs dollar for dollar in order to protect Canadian workers, farmers, families and businesses.
1: Dollar für Dollar werde Kanada die Zölle erwidern, so Mark Carney. In Serbien wütet seit mehr als zwei Wochen ein Waldbrand. Über 3000 Hektar Wald sind bereits abgebrannt. Das ist in etwa die Fläche der Stadt Luzern. Das betroffene Gebiet liegt rund 80 Kilometer von der serbischen Hauptstadt Belgrad entfernt und zählt zu den bedeutendsten Vogelschutzgebieten in Europa. Jetzt schickt die EU Hilfe. Sie schickt vier Löschhelikopter aus Rumänien, Tschechien und der Slowakei sowie Feuerwehrleute aus Rumänien und Deutschland nach Serbien. Das bestätigt der EU-Botschafter für Serbien auf X. Gestern hatte Serbien die EU um Hilfe gebeten. Obwohl das Land kein EU-Mitglied ist, hat Serbien im Rahmen des EU-Katastrophenschutzmechanismus Zugang zu Nothilfe der EU. Und noch eine Meldung vom Sport im Fußball. In der Schweizer Super League gewinnt Luzern gegen Lausanne Sport mit 1:0. Zu weiteren Meldungen des Tages in der Übersicht. Die Grünen und die SVP haben heute an ihren Delegiertenversammlungen die Parolen zur Abstimmung im September gefasst. Zur Neutralitätsinitiative sagt die SVP ja, die Grünen-Partei nein. Bei der Ernährungsinitiative sagt die SVP nein. Die Grünen hatten schon im März Stimmfreigabe dafür beschlossen. Nach dem verheerenden Brand eines Hauses in Thusis im Kanton Graubünden haben die Einsatzkräfte heute zwei Todesopfer geborgen. Man habe sie im Gebäude gefunden, sagt die Polizei. Drei weitere Menschen werden noch immer vermisst. Die Sucharbeiten seien schwierig, weil das mehrstöckige Haus, in dem sich auch ein Restaurant befand, noch immer einstürzen könnte. In diesem Jahr beginnt die Weinlese in der Schweiz in vielen Regionen besonders früh. Rund 3 Wochen früher als in anderen Jahren. Grund dafür ist der heiße, trockene Sommer. In einigen Teilen der Westschweiz sei das so früh wie noch nie, sagt der Kanton Freiburg. Es bleibt noch der Blick aufs Wetter. Nach einem frischen Start in den Tag wird es morgen oft sonnig. Am Morgen hat es zunächst noch Nebelfelder und tagsüber ein paar Quellwolken, vor allem über den Bergen und im Tessin. Am Nachmittag wird es rund 24 Grad warm, im Süden gibt es 27 Grad. Das waren Nachrichten von Radio SRF, verantwortlich Simon Richle.
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5: Mit dem Silvan Schweizer und mit der Schweizer Fußballmeisterschaft. Dort läuft aktuell der Klassiker FC Zürich gegen FC Basel. Spielerisch ist es nicht immer ein Klassiker, aber Lionel Mattmüller, die Spannung ist zurück.
6: Hier ist definitiv da 1-1 der Spielstand. In der 62. Minute hat der FCB können ausgleichen. Und zwar ist es ein Ballgun im Mittelfeld. Und dann ist es ganz schnell gegangen, Richtung Kasim Olaikpe. Da ist richtig Goal gelaufen. Und man muss sagen, hämmert der Ball ins Goal hinter der Heinz Lindner. Das ist ein richtig toller Schuss zu dem 1-1. Hat er gut gemacht, der Kasim Olaikpe. Und es ist eine von, du hast es schon ein bisschen angetönt, nicht wahnsinnig viele Offensivaktionen gewesen. Vom FCB einerseits, wo der fast noch die besseren und mehr Chancen hat. Jetzt gerade mit dem Jordan Kiri vor mit einem guten Freistoß. Aber auch für Zürich kommt da wirklich nicht viel offensiv. Also du hast gesagt, es ist eher ein Kampfspiel zwischen den beiden Teams im Klassiker, als dass es da jetzt irgendwie wunderbar schöne Fußball wäre zum Anschauen. Aber die Spannung ist da, Emotionen sind da, es gibt viele Fouls, viele geile Karten. Also es ist richtig hitzig, das Duell, auch wenn da ja, rein fußballerisch nicht allzu viel passiert. Nach 77 Minuten steht es zwischen Zürich und dem FC Basel 1-1.
5: Im anderen Spiel von heute gewinnt Luzern gegen ein harmloses Lausanne 1-0. Das einzige Goal hat der Matteo Di Giusto schon nach 3 Minuten geschossen. Ein Sieg, der richtig gut tut, der Luzern, nachdem sie in den ersten Spiel, 3 Spielen nur 1 Punkt gegeben hat.
7: Es war ein extrem schwieriger Start. Kein einfaches Spiel. Und ja, jetzt haben wir uns belohnt. Jetzt haben wir als Mannschaft gezeigt, was wir können. Ich glaube, wir haben es von der ersten Minute an bis zur letzten Sekunde haben wir alles hineingeworfen, haben alles versucht und ich glaube, es ist ein verdienter Heimsieg.
5: Sagt der Matteo Di Giusto, der Sieg-Goalschütz vom FC Luzern. Jubeln hat auch der Turner Noé Seifert wählen heute. Der Schweizer ist an der EM Zagreb im Rec-Final gestanden. Aber nach einem Sturz hat er die Medaillenträume müssen begraben. Gold hat sich stattdessen der Joe Frazier aus Großbritannien gekrallt. Unerfüllt ist auch der Wunsch von Stan Wawrinka und einem letzten Grand Slam-Auftritt. Der Romo hat in seiner Abschiedssaison keine Wildcard bekommen fürs US Open und für die Qualifikation ist er nicht gemeldet. Vor 10 Jahren hat Stan Wawrinka einen von 3 Grand-Slam-Titeln in New York geholt. Noch ein grösserer Titelhamsterer ist der Velostar Tadej Pogacar. Das Jahr nimmt er das erste Mal seit 7 Jahren wieder an der Vuelta in Spanien teil. Die fällt ihm eben noch im Palmarès. Und der Slowen hat schon am ersten Tag im Prolog heute gezeigt, dass er es ernst meint. Der Pogacar ist auf den 9,4 Kilometer zu Monaco am schnellsten gewesen. Allerdings nur gerade 900stel schneller als der zweite Ethan Hayter aus Großbritannien. Der Stefan Küng, der als Mitfavorit geholt hat, wird als bester Schweizer 12. In der Formel 1 holt sich der George Russell den Sieg im Sprintrennen vom Grossen Preis der Niederlande. Im Qualifying zum Hauptrennen von morgen fährt der Brit auf Platz 2. Pole Position holt sich dort der Lando Norris im McLaren. Und dann noch Meldung vom Squash. Der Dimitri Steinmann holt sich zu Budapest EM Silber. Er verliert erst im Finale und zwar gegen den Franzosen Victor Coin. Interessant, 2028 Los Angeles wird Squash das erste Mal olympisch sein. Die Schweiz hat da also einen Topspieler in ihren Reihen. So viel vom Sport für den Moment.
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8: Auf 079 308 33 33 ist eine Nachricht aus Mallorca reingekommen von der Tamara. Anscheinend gibt es eine ganze Gruppe, die regelmässig am Samstag zu oben SRF 3 hört und es genießt. Sehr cool, freut mich sehr. Liebe Grüße Richtung Balearen mit Dicom Arash, Topic und Ugel ist auch wieder dabei. I adore you.

Alejandro Garrido. Ah je. Yeah. Sind ein bisschen im Abfuhrhaus gelandet. Der Pat aus der Matz Basel hat um 6 Uhr, also zwischen 6 und 7 heute schon den Minimix gelassen. Hat ihm gefallen. Dankeschön vielmals, Pat. Und er hat heute auch seine alte Platte abgestaubt. Nicht mal so durchgeschaut. Und da ist ihm einen aufgefallen, den er schon fast vergessen hat. Ein Klassiker aus dem 81 und da hat er es bestellt. Das 80 haben wir heute noch nicht viel gehabt. Das sind Visage. Mein

0: Gute Nacht. Der FCB viert gerade 2-1 in der Nachspielzeit im letzten FCZ. 6 Minuten wird nachgespielt. Und jetzt gibt es dann gerade Rihanna für Cyril.
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0: Rihanna, S&M und halber Riff ist es.
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0: FC Zürich gegen FC Basel. Lionel Mattmüller, jetzt ist glaube fertig, oder?
2: Es ist fertig und es ist grosser blau-roter Jubel links von mir. Der FCB gewinnt das Spiel mit 2-1. In der 85. Minute war der Penalty, wo das Spiel entschieden hat. Der Jean Zeller hat souverän unter links zum 2-1 getroffen. Vorher ist der Akpe Victory von Alexander Hack gefault worden. Der Pfiff, den, beziehungsweise zuerst hat es ein VAR-Studium gegeben. Also der Schiedsrichter hat sich das nochmal angeschaut und hat dann erst auf Penalty entschieden. Der Pfiff war korrekt gewesen. Nachher dann hat Zürich nochmal Druck gemacht, hat auf einen Ausgleich. Das 2-2 Wellen schießen unbedingt und der FCB der kann sich bedanken. Beim Ersatzgoal, beim Mirko Salvi, der seit Jahren eine zuverlässige Nummer 2 ist und heute überragende Parade zeigt in den Schlussminuten. Und alle Spieler sind als erstes Mal gerade zu ihm gerannt und haben sich bei ihm bedankt für seine Parade, weil er hat den Sieg am FCB heute so gerettet. Das kann man definitiv so sagen. Zürich im Bach mit den Chancen am Schluss. Zürich im Bach, weil sie nochmal eine Penalty zugesprochen bekommen, wo der Schiedsrichter dann nach dem VAR-Studium aber zurückgenommen hat. Also unglücklich für den FC Zürich die Niederlage, auch weil sie nicht viel schlechter gewesen als der FCB. Beide Mannschaften haben mir im Moment spielerisch, das hat man gesehen, der FCB mit leichten Vorteil und rettet irgendwie den 2-1-Sieg über die Zeit. Basel gewinnt gegen Zürich im Klassiker mit 2-1.
0: Merci für mal, Lionel.
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0: Da kommt Bestellung für Maximus. Metallica, Enter Sandman.

Wo vorher Metallica gelaufen ist, hat der Olli aus Bützberg geschrieben. Wenn schon Rock, dann jetzt noch Pearl Jam. Rearview Mirror. Mein gute Nachtwunsch, schreibt Olli. Also, schlaf gut, Olli. Merci vielmals für deine Nachricht. Und jetzt, j'adore Le Monde. Da geht raus für die Steffi heute.

0: Es Summer. Er ist ja noch da. Auch nicht so schlimm, wenn er noch nicht ganz so heiß ist, aber. Der Sommer. Merci vielmals fürs dabei sein, fürs Zuhören, fürs Schreiben. Für die Nachsicht, wenn ich nicht alles auch spielen konnte heute oben. Ich bin Matthias Völlm, haben ein schönes Wochenende. Das ist SRF 3.
1: Die Nachrichten von SRF um 23 Uhr mit Patrick Seiler. Guten Abend. Hitze, ausgetrocknete Gewässer und Brände in ganz Europa. Der außergewöhnliche Sommer rückt den Klimawandel wieder ins Rampenlicht. Zum Teil auch in der Politik. Davon will die Grüne Partei in der Schweiz profitieren. Sie hat heute ihre Delegiertenversammlung abgehalten und will Klima- und Umweltthemen wieder mehr in den Mittelpunkt stellen. Die Grünen hoffen, bei den Wahlen im Herbst 2027 wieder mehr Stimmen zu holen, ähnlich wie schon 2019 als Grüne Parteien in ganz Europa zugelegt hatten. Diesmal dürfte das aber schwieriger werden, sagt unsere Bundeshausredaktorin Nathalie Christen.
2: Bei ihrem historischen Wahlerfolg 2019 konnten die Schweizer Grünen auch profitieren von einer internationalen Klimabewegung mit Greta Thunberg an der Spitze. Doch von einer solchen Bewegung ist zurzeit trotz Bränden und Dürren nichts in Sicht. Zudem ist auch offen, wie stark das Thema nächstes Jahr vor den Wahlen noch tragen wird. Der Weg zu einem grünen Erfolg dürfte diesmal also steiniger sein,
1: sagt Nathalie Christen in der SRF-Tagesschau. In Serbien wütet seit mehr als zwei Wochen ein Waldbrand. Über 3000 Hektar Wald sind bereits abgebrannt. Das ist in etwa die Fläche der Stadt Luzern. Das betroffene Gebiet liegt rund 80 Kilometer von der Hauptstadt Belgrad entfernt und zählt zu den bedeutendsten Vogelschutzgebieten Europas. Nun schickt die EU Hilfe. Sie schickt vier Löschhelikopter aus Rumänien, Tschechien und der Slowakei sowie Feuerwehrleute aus Rumänien und Deutschland nach Serbien. Das bestätigt der EU-Botschafter für Serbien auf X. Gestern hatte Serbien die EU um Hilfe gebeten. Obwohl das Land kein EU-Mitglied ist, hat Serbien im Rahmen des EU-Katastrophenschutzmechanismus Zugang zur Nothilfe der EU. Immer wieder greift Russland die Ukraine mit Raketen an und die kann sich nur noch schlecht wehren, weil ihr die nötigen Luftabwehrsysteme fehlen. Nun hat der französische Präsident Emmanuel Macron Hilfe angekündigt. Er habe mit dem ukrainischen Präsidenten Volodymyr Zelensky telefoniert und ihm versprochen, dass die Ukraine mehr Unterstützung erhalte und dass mehr Abfangraketen an die Ukraine geliefert werden sollen. Gleichzeitig kritisiert Macron Russland. Er wirft dem Land Terror vor und schreibt, Russland greife systematisch die ukrainische Zivilbevölkerung an. Erst gestern Freitag starben in der Ukraine mindestens 16 Menschen in einem Einkaufszentrum, das von Russland beschossen wurde. Zum Fußball in der Schweizer Super League verliert der FC Zürich gegen Basel mit 1:2. Schon vorher hat Luzern gegen Lausanne Sport gewonnen mit 1:0. Das Wetter. Morgen ist es meist sonnig. Nach einem frischen Morgen gibt es am Nachmittag rund 24 Grad und im Süden bis 27 Grad. Das waren Nachrichten von Radio SRF. Verantwortlich Patrick Seiler.
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4: Mit dem Silvan Schweizer am Mikrofon und mit der Schweizer Fußballmeisterschaft. Wir haben es gerade gehört. Der FC Basel gönnt im letzten Rund 2:1 und damit schon zum sechsten Mal hintereinander gegen den FCZ im Klassiker. Die Basler sind nach einem 0:1 Rückstand zurückgekommen. Trotzdem ist in der Schlussphase nochmal richtig brenzlig geworden. Der FCB-Innenverteidiger Flavius Daniliuk.
5: Auf allem, glaube ich, trifft sehr gut. Trotzdem, auch wenn die letzten Minuten so viel intensiv waren und emotional. Von meiner Seite aus sehe ich es als komplett verdienter Sieg der Mannschaft. Also großen Respekt, richtig stolz auf die Mannschaft.
4: Auf der anderen Seite hadern Zürcher, vor allem mit der Szene kurz vor Schluss, wo der Schiedsrichter einen Handelfmeter nach Videostudium nochmal zurückgenommen hat. Stellvertretend FCZ-Goalie Heinz Lindner.
6: Der Spielfilm war heute ganz klar gegen uns. Also wenn man sich die erste Halbzeit anschaut, klare rote Karte, meiner Meinung nach an Lindy, der hat ihn da eine blutige Nase oder Lippe. Zweite Halbzeit haben wir es einfach verpasst, am Schluss die Chancen zu machen. Wir haben genügend Chancen gehabt, dass wir es selber entscheiden. Ja. Und dann das ganze Stadion sieht, dass ihm der auf die Hand schießt und dann nimmt er den Elfmeter zurück. Also irgendwie ist alles gegen uns gelaufen dann.
4: Der FC Zürich hat damit nach 4 Spielen immer noch nur einen Sieg geholt. Der FC Basel wiederum klettert auf Platz 2, hat jetzt gleich viele Punkte wie der Leader Lugano, der allerdings noch ein Spiel weniger absolviert hat. So viel vom Fußball und vom Sport für heute.

Verkehrsinfo SRF von 23.58 Uhr A1 Zürich-Bern zwischen der Verzeigung Herkingen und Önsingen. In beiden Richtungen Gefahr durch Personen auf der Fahrbahn.

0: Die Nachrichten von SRF um Mitternacht mit Patrick Seiler und den besten Wünschen für einen schönen Sonntag. Die Schlagzeilen. Hoffen auf die Klimawelle. Grüne wollen Schwung verwahren. Doch im Vergleich zu 2019 scheint der Rückenwind zu fehlen. Dann Dollar für Dollar. Kanada schlägt nach gescheiterten Gesprächen mit eigenen Zöllen gegen US-Waren zurück. Und Schutz gegen Luftangriffe. Frankreich will der Ukraine mehr Raketen liefern. Das Wetter meist sonnig nach einem frischen Morgen um 24 Grad am Nachmittag, im Süden bis 27 Grad. Hitze, ausgetrocknete Gewässer und Brände in ganz Europa. Der außergewöhnliche Sommer rückt den Klimawandel wieder mehr ins Rampenlicht, zum Teil auch in der Politik. Davon will die Grüne Partei in der Schweiz profitieren. Sie hat ihre Delegiertenversammlung abgehalten und will Klima- und Umweltthemen wieder mehr in den Mittelpunkt stellen. Die Grünen hoffen, bei den Wahlen im Herbst 2027 wieder mehr Stimmen zu holen, ähnlich wie schon 2019, als grüne Parteien in ganz Europa zugelegt hatten. Diesmal dürfte das aber schwieriger werden, sagt unsere Bundeshausredaktorin Nathalie Christen.
1: Bei ihrem historischen Wahlerfolg 2019 konnten die Schweizer Grünen auch profitieren von einer internationalen Klimabewegung mit Greta Thunberg an der Spitze. Doch von einer solchen Bewegung ist zurzeit trotz Bränden und Dürren nichts in Sicht. Zudem ist auch offen, wie stark das Thema nächstes Jahr vor den Wahlen noch tragen wird. Der Weg zu einem grünen Erfolg dürfte diesmal also steiniger sein,
0: sagte Nathalie Christen in der SRF Tagesschau. Der Handelsstreit zwischen den USA und Kanada geht in die nächste Runde. Kanada verhängt ab dem 8. September Zölle auf Produkte aus den USA als Reaktion auf neue US-Zölle. Die USA haben nämlich Zölle von 50% auf kanadische Waren verhängt, nachdem am Morgen die Verhandlungen über ein Handelsabkommen gescheitert sind. Nun folgt also die Reaktion aus Kanada in Form von Gegenzöllen. Sie sollen in den Bereichen Stahlindustrie, Milchprodukte oder Elektrogeräte gelten. Es geht darum, den kanadischen Markt zu schützen, sagte Kanadas Premierminister Mark Carney.
2: Canada will match Washington's new tariffs dollar for dollar in order to protect Canadian workers, farmers, families and businesses.
0: Dollar für Dollar werde Kanada die Zölle erwidern, so Carney. Die Zölle der USA gelten unter anderem für Hockeystöcke, Möbel sowie Milchprodukte aus Kanada. Immer wieder greift Russland die Ukraine mit Raketen an und die kann sich nur noch schlecht wehren, weil ihr die nötigen Luftabwehrsysteme fehlen. Nun hat der französische Präsident Emmanuel Macron Hilfe angekündigt. Er habe mit dem ukrainischen Präsidenten Volodymyr Zelensky telefoniert und ihm versprochen, dass die Ukraine mehr Unterstützung erhalte und dass mehr Abfangraketen an die Ukraine geliefert werden sollen. Gleichzeitig kritisiert Macron Russland. Er wirft dem Land Terror vor und schreibt, Russland greife systematisch die ukrainische Zivilbevölkerung an. Erst am Freitag starben in der Ukraine mindestens 16 Menschen in einem Einkaufszentrum, das von Russland beschossen wurde. In Serbien wütet seit mehr als zwei Wochen ein Waldbrand. Über 3000 Hektar Wald sind bereits abgebrannt. Das ist in etwa die Fläche der Stadt Luzern. Das betroffene Gebiet liegt rund 80 Kilometer von der Hauptstadt Belgrad entfernt und zählt zu den bedeutendsten Vogelschutzgebieten Europas. Nun schickt die EU Hilfe in Form von vier Löschhelikoptern und aus Rumänien, Tschechien und der Slowakei sowie Feuerwehrleuten aus Rumänien und Deutschland. Das schreibt der EU-Botschafter für Serbien auf X. Obwohl das Land kein EU-Mitglied ist, hat Serbien im Rahmen des EU-Katastrophenschutzmechanismus Zugang zu Nothilfe der EU. Zu zwei kurzen Meldungen aus der Schweiz. Nach dem Großbrand in Thusis im Kanton Graubünden haben die Einsatzkräfte zwei Todesopfer geborgen. Sie sind laut Polizei im ausgebrannten Gebäude gefunden worden. Noch immer suchen die Rettungskräfte nach drei weiteren Vermissten. Das sei schwierig, weil das Gebäude noch immer einstürzen könnte, sagt die Polizei. Und die Weinlese in der Schweiz beginnt dieses Jahr in vielen Regionen besonders früh, rund drei Wochen früher als in anderen Jahren. Grund dafür ist der heiße und trockene Sommer. Weinlese im August, das sei für Teile der Westschweiz so früh wie noch nie, das sagt der Kanton Freiburg. Und noch eine Meldung vom Sport. Im Fußball in der Schweizer Super League verliert der FC Zürich gegen Basel mit 1-2. Schon vorher hat Luzern gegen Lausanne-Sport gewonnen mit 1-0. Die Wetterprognose für heute Sonntag, den 23. August. Es wird heute oft sonnig, am Morgen gibt es zunächst Nebelfelder und tagsüber ein paar Quellwolken, vor allem über den Bergen und im Tessin. Nach einem frischen Morgen gibt es am Nachmittag rund 24 Grad, im Süden wird es 27 Grad warm. Und das waren die Nachrichten von Radio SRF. Verantwortlich ist heute Nacht Patrick Seiler. Verkehrsinfo SRF von 06 A1 Zürich-Bern zwischen der Verzweigung Herkingen und Öhensingen in beiden Richtungen Gefahr durch Personen auf der Fahrbahn. Dann weiter noch A12 Freiburg Richtung Vevey. In Rosson besteht Stau wegen eines Fahrzeugbrandes.

Nachrichten von SRF um 1 Uhr mit Patrick Seiler. Rom weigert sich trotz neuer EU-Regeln, nach Deutschland weitergereiste Migrantinnen und Migranten wieder zurückzunehmen. Vize-Regierungschef Matteo Salvini äußerte sich dazu an einem Treffen seiner Partei im norditalienischen Trient. Er kritisierte deutsche Hilfsorganisationen, die im Mittelmeer Bootsflüchtlinge retten und nach Italien bringen. Viele dieser Menschen reisten anschließend nach Deutschland weiter. Solange Berlin solche Einsätze unterstütze, habe Deutschland kein Recht, Migranten nach Italien zurückzuschicken. Eigentlich sieht das europäische Asylrecht vor, dass Schutzsuchende in dasjenige Land überstellt werden können, über das sie die EU betreten haben. Rom blockiert entsprechende Rücküberstellungen jedoch seit längerem und verweist auf überlastete Aufnahmezentren. Kunsträuber in Europa gehen immer aggressiver vor und auch Schweizer Museen geraten zunehmend ins Visier. Das berichtet die NZZ am Sonntag. Sie hatte Einblick in einen unveröffentlichten Bericht der EU-Polizeibehörde Europol. Demnach brechen Täter Türen und Vitrinen vermehrt mit Äxten, Vorschlaghammern oder sogar Sprengstoff auf. Die Ermittler sehen dahinter Netzwerke der organisierten Kriminalität. In der Schweiz wurden zuletzt historische Pendeluhren in Löllockel sowie ein antiker Münzschatz in Lausanne gestohlen. Der Schweizer Kunstrecht-Experte Andrea Rascher spricht gegenüber der Zeitung von einem entromantisierten Kunstraub. Beutestücke wie die Uhren aus Löllockle würden meist in Einzelteile zerlegt und auf legalem Weg weiterverkauft. In anderen Fällen forderten die Täter Lösegeld für die Rückgabe der Werke. Im Konflikt mit den USA droht die Führung in Teheran, in Iran, den Nachbarstaaten und der Weltgemeinschaft unverhohlen. Jedes Land, das sich an den US-Wirtschaftssanktionen gegen den Iran beteilige, werde als Feind betrachtet, das sagte der Chef des Nationalen Sicherheitsrates im iranischen Staatsfernsehen. Hintergrund sind neue US-Sanktionen, die Washington für Montag angekündigt hat. Gleichzeitig bleibt die Lage im Persischen Golf angespannt. Das US-Militär sichert zwar unter großem Aufwand täglich die Durchfahrt von Schiffen, beladen mit insgesamt rund 8 Millionen Fass Öl durch die Straße von Hormuz. Das ist aber weniger als die Hälfte der normalen Menge vor Ausbruch des Konfliktes. Und noch zum Fußball. In der Schweizer Super League verliert der FC Zürich gegen Basel mit 1:2. Schon vorher hat Luzern gegen Lausanne Sport gewonnen mit 1:0. Und das Wetter heute Sonntag. Es wird ein meist sonniger Tag. Nach einem frischen Morgen steigen die Temperaturen am Nachmittag auf 24 Grad im Norden und 27 Grad im Süden. Das waren die Nachrichten von Radio SRF. Verantwortlich Patrick Seiler.

Verkehrsinfo SRF von 1.42 Uhr A1 Lausanne-Genf zwischen La Côte und Gland. In beiden Richtungen Gefahr durch Personen auf der Fahrbahn.

Die Nachrichten von SRF um 2 Uhr mit Patrick Seiler. Italien weigert sich trotz neuer EU-Regeln, nach Deutschland weitergereiste Migrantinnen und Migranten wieder zurückzunehmen. Vizeregierungschef Matteo Salvini äußerte sich dazu an einem Treffen seiner Partei im norditalienischen Trient. Er kritisierte deutsche Hilfsorganisationen, die im Mittelmeer Bootsflüchtlinge retten und nach Italien bringen. Viele dieser Menschen reisten anschließend nach Deutschland weiter. Solange Berlin solche Einsätze unterstütze, habe Deutschland kein Recht, Migranten nach Italien zurückzuschicken. Eigentlich sieht das europäische Asylrecht vor, dass Schutzsuchende in dasjenige Land überstellt werden können, über das sie die EU betreten haben. Rom blockiert entsprechende Rücküberstellungen jedoch seit längerem und verweist auf überlastete Aufnahmezentren. Kunsträuber in Europa gehen immer